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0: Wünsche euch einen wunderschönen und erfrischenden guten Morgen, schreibt uns die Tanja. It's Friday, yay. Und dazu ein Foto, wo ganz langsam die Sonne aufgeht. Es ist noch recht dunkel, aber man sieht am Himmel, dass sie schon langsam rausschaut.
1: Hat die Wolken schon eingefärbt ein bisschen.
2: Ja, und vor allem es ist spürbar angenehmer wieder. Es sind diese Tropennächte mit über 20 Grad. Jetzt nur noch, kann man sagen, im Burgenland und in der Steiermark stellenweise, aber sonst ist es wirklich auch schon wieder deutlich unter 20 Grad und das merkt man.
0: Kann man wieder atmen?
2: Kann man, ja.
0: Wenn man jetzt um die Zeit aufsteht eben und alles einmal aufmacht und schaut durchlüftet, dann kommt wieder Luft rein.
3: Ja.
0: Schönen guten Morgen am Freitag. Es ist gleich 6:10, der 7. August und wir starten gemeinsam rein mit Breaking Benjamin und Breathe. Schau, passt. Also gut einatmen, die frische Luft.

0: Breaking Benjamin Breath auf 88.6 am Freitag. Morgen 5.52 Uhr, gleich natürlich wieder Sixo Rock Song, einmal noch zur Ragnarok-Woche. Und wir haben es gestern schon gesagt, dass der schiebt, aber heute schiebt er nochmal dreifach.
1: Heute bist du noch überzeugt also, davon, wie sehr der schiebt.
0: Aber wirklich jetzt, also ja. Wenn du denkst, es geht nicht mehr, kommt der Sixo Rock Song her und,
2: dann kommt, und schiebt
1: wenn du,
2: uns.
1: Wenn du glaubst, du musst stehen, dann kommt der Sixo Rock Song und schiebt.
0: Der also, fetzt uns aus dem Bett, ich
3: verspreche
0: es euch.
3: Auch wenn man nicht ins Wochenende will, man wird jetzt ins Wochenende geschoben.
0: Aber sowas von, instant. Gibt's gleich nach Wetternachrichten und Verkehrsupdate.
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3: Da waren teilweise heftige Unwetter unterwegs gestern am Abend und über Nacht, vor allem in Salzburg. Der Tag startet heute vereinzelt mit ein paar Regenschauern. Die sind vor allem in Kärnten aktuell unterwegs. Zum Beispiel haben wir 13 Grad und nass ist es auch in Bad Kleinkirchheim. Im Bergland gibt es heute noch einmal Regen und Gewitter. Sonst aber ein Mix aus Sonne und Wolken und die Höchstwerte überall. Quasi nur noch zwischen 24 und 32 Grad heute.
0: Danke Sarah. 5.54 Uhr, die Nachrichten mit Christina Adler.
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5: Heute ist Internationaler Tag des Bieres. Die Idee dahinter ist, an diesem Tag Freunde zu treffen und gemeinsam ein Bier zu trinken. Das passiert zwar immer seltener, trotzdem trinken die Österreicherinnen und Österreicher statistisch gesehen 98 Liter Bier im Jahr. Die Menschen greifen aber auch immer öfter zu Radler oder Limonaden. Jeder Dritte trinkt regelmäßig auch alkoholfreies Bier. Das Geschäft mit alkoholfreien Bieren wird für die Brauereien daher immer wichtiger. Signa-Gründer René Benko soll Ex-Aufsichtsratschef Alfred Gusenbauer schwer belastet haben. Dabei geht es um eine Aufschlagszahlung, wie der Standard berichtet. Die Wirtschafts- und Korruptionsstaatsanwaltschaft ermittelt seit dem Frühjahr gegen Gusenbauer wegen Untreue und Betrug. Durch Gusenbauer soll zwei Signa-Gesellschaften ein Schaden von 10 Millionen Euro entstanden sein. Gegen Meta gibt es jetzt eine Millionenstrafe wegen mangelhaftem Jugendschutz. Der Facebook-Mutterkonzern ist von einem Gericht im US-Bundesstaat New Mexico zu einer Strafe von umgerechnet 500 Millionen Euro verurteilt worden. Meta soll Kinder und Jugendliche zu wenig vor sexueller Ausbeutung geschützt haben und junge Nutzer bewusst abhängig gemacht haben. Der Konzern hat gegen das Urteil Berufung eingelegt. Und Fußball. Gestern konnten alle drei österreichischen Clubs ihre Hinspiele in der dritten Quali-Runde in der Conference League gewinnen. Rapid hat mühevoll gegen Paide mit einem 4:1 gewonnen. Auch Austria Wien gewinnt auswärts gegen Beitar Jerusalem mit 2:1. Und Salzburg besiegt Paphos aus Zypern mit einem 1:0.
0: Danke, Christina. Kurzer Blick auf die Straßen, 5:06.
1: Ja, schaut gut aus. Aktuell keine gröberen Verzögerungen.
0: Perfekt. Gute und sichere Fahrt in Richtung Wochenende.
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0: Am Freitag einen schönen guten Morgen. Es ist der 7. August, 6:02 und wir gehen gemeinsam in Richtung Wochenende. Das wir, glaube ich, ganz, ganz dringend notwendig haben. Die Woche war anstrengend, einfach hitzebedingt. Man hat teilweise nicht gut schlafen können. Es ist einfach alles anstrengender gewesen. Das Bär Minimum.
1: Bei 40 Grad ist alles anstrengend. Da ist Existieren einfach anstrengend, ja.
3: Es gibt ja dieses Meme, wo man sagt, du atmest neben mir und es regt mich einfach nur auf, dass du existierst und atmest. Und ich finde, genau diesen Level an Gereiztheit haben wir jetzt diese Woche gehabt mit den 40 Grad. Es sind jetzt übers Wochenende nur noch 30 Grad.
0: Aber das ist ja okay, das ist Sommer.
3: Aber da kann man zumindest draußen irgendwas anfangen.
0: Jawohl, da kann man unterwegs sein und hoffentlich eben einen Ausflug machen, vielleicht schwimmen gehen, weil es hilft ja nichts bei 40 Grad. Möchte ich ja gar nicht draußen sein, also ich kann ja gar nicht im See herumdümpeln, das ist ja nur heiß.
1: Aber jetzt gibt's normales Sommerwetter am Wochenende, oder? Habe ich das richtig verstanden?
3: So ist es.
1: Jawohl.
0: Also gehen wir gemeinsam ins Wochenende, gleich mit dem 6 Rock Song nach Blur. Song 2, schönen guten Morgen mit 88.6.

0: 886 am Freitagmorgen, 1 nach 6.
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0: Ein bisschen Schub für den Start in den Tag. Vielleicht eh bei euch schon langes Wochenende oder generell Freitag immer Homeoffice oder Freitag immer frei. Dann sehr gut. Warum seid ihr dann schon wach, frage ich mich. Ruht euch doch noch ein bisschen aus, wenn es geht.
2: Ja, aber man könnte
3: zu arbeiten, bitte.
2: Man könnte sich ja jetzt schon ins Homeoffice einloggen. Dann kann man um 12 sich aus dem Homeoffice ausloggen in das Bad hinein.
0: Ja, dann yes, sicher. Wer früher hey, anfängt, ist früher fertig. Komplett yes. Richtig. Und für alle anderen ein normaler Freitag. Aber eben, da werden wir jetzt auch schauen, dass wir uns noch einen ordentlichen Schub Motivation holen mit dem Six O Rock Song. Und heute Freitag einmal noch passend zur Ragnarok-Woche. Wir haben die ganze Woche das Motto Skandinavien Plus mit dabei hier auf 88.6 und schauen da eben zu Bands in den hohen Norden. Und da ist die ganze Woche so viel Tolles von euch reingekommen. Ganz viele coole Vorschläge. Vielen Dank dafür. Teilweise ja auch per Sprachnachricht, wie es die Sissi zum Beispiel gemacht hat.
4: Und zwar meine Lieblingsband kommt aus Schweden. Das ist die Band Dynasty. Wir haben die jetzt, glaube ich, schon 3 oder 4 Mal gesehen. Das letzte Mal in der Szene Wien. Meine Mama und ich natürlich ziemlich weit vorne. Da ist ein älterer Mann hinter mir gestanden und hat gemeint, er kann mich verdrängen, aber als Deines das erste Lied gespielt hat, hat er gemerkt, nein, das geht nicht, weil ich bin, glaube ich, vom ersten Lied bis zum letzten Lied einfach nur abgegangen, durchkupft und mitgesungen.
3: So lobe ich mir das doch,
0: ja.
3: Oder?
0: Das
3: genau so, Sissi, macht man das. Großartige Nummer und kommen aus Stockholm, somit perfekt natürlich für die Ragnarok-Woche.
0: Was haben wir noch mit dabei? Vorschlag von Benjamin.
2: Das ist ein Klassiker, ne? Also das, oft vergisst man ja, dass es diese klassischen schwedischen Rockbands auch gibt. Benjamin, danke für den Vorschlag. Mando, die A dürfen natürlich nicht fehlen. Long before Rock'n'Roll.

0: Na, der Daniel hat mir wieder was gezeigt, habe ich nicht gekannt. Eine Band aus Schweden, aus Göteborg. Hardcore-Superstar mit Last Call for Alcohol.
1: Cool, gell?
0: Klingt das ist aber wegen Wochenende ist der First Call, oder? Nicht der Last.
1: Stimmt, der First. Und was haben wir jetzt? Ein Vorschlag von Marc. Das ist der Six Rock Song jetzt heute für den Freitag. Und er hat gemeint, bei Schweden darf diese Band eigentlich auch nicht fehlen. Außerdem sagt ja auch der Frontman Eddie selbst, From Sweden with Love, also über die Band. Schön. Außerdem ist es öfter reingekommen. Arnaldo hat es auf Facebook vorgeschlagen, Steffi auch noch per WhatsApp. Und wenn uns das jetzt taugt, dann können wir sie auch bald live sehen.
0: Und zwar am 24. Jänner sind sie live zu sehen in Wien. Na perfekt.
1: Und der Song schiebt jetzt ordentlich an. Also Hüte festhalten, nicht erschrecken.
2: Die Hüte?
1: Ja, na sicher. Ja, Sommerhut. Na, Sonnenhut. Dann. Ist nur 88,6. Mit Imminence, Death by 1000 Cuts, jetzt auf 88,6.

0: Gott sei Dank bin ich allein im Büro. Imminenz auf Anschlag um kurz nach 6 Uhr. Wahnsinn, schreibt uns der Balli.
1: Und die Janine schreibt, danke für Imminenz. Ich habe sie am Nova Rock sehen dürfen, 2025, und bin seitdem ein Fan. Warum habe ich das nicht mitgekriegt?
0: Warum haben wirklich? Wir waren alle dort.
2: Müssen wir unbedingt nachholen, würde ich sagen. 24. Jänner, auch live in Wien zu sehen. Ein bisschen dauert es noch, aber Imminenz, Death by a Thousand Cuts, sehr, sehr geiler Song. Danke da nochmal an alle, die den vorgeschlagen haben. War aber nur die Aufwärmrunde. Bin ich ja persönlich, war alles irgendwie leibend, was wir da heute
0: unbedingt
2: mit dabei gehabt
0: und es
2: haben.
0: Es war wirklich ein cooler Vorschlag, ganze Woche, muss man echt sagen, danke. Und es ist ein bisschen generell mir aufgefallen, es ist ein bisschen schwedenlastig gewesen die Woche, aber da kommen halt einfach wirklich viele geile Bands her.
2: Ja, es war eh alles eingestreut. Wir haben alles Finnland, eingestreut. Finnland, Nightwish war schon dabei, genau. Tür haben wir gehabt von den Färöerinseln.
0: Wir haben sogar die Färöerinseln dabei gehabt.
2: Es gibt natürlich schon Sachen, aber ja, ein bisschen der Pol liegt in Schweden.
0: Kommen halt sehr, sehr viele geile Bands. Und jetzt hat auch der Michael dann, das war dann die knappe Mehrheit, der dann geschrieben hat, ja, also bitte als Zugabe Dynasty.
1: Das war die Geschichte von der Sissi, die ja gesagt hat, dass sie dann da extra geschaut hat, dass sie vorne beim Konzert mit dabei ist, weil die eben so abliefern. Und dann machen wir das doch sehr gerne. Eine Ablieferung, glaube ich, um die Uhrzeit haben wir schon gebrauchen.
2: Power Metal aus Stockholm, Dynasty, The Whites. Jetzt Zugabe beim Six Rock Song. Ja, 88.6, einen schönen guten Morgen.

0: Na, mit so ein bisschen Power Metal aus Schweden in den Freitag rein starten, das geht schon, oder?
1: Ja, das kann man doch machen, unbedingt.
0: Dynasty The White hier auf 88.6 um 6:45. Hoffentlich jetzt alle wach und munter und bereit für den letzten Tag, hoffentlich vom Wochenende. Und wenn nicht, dann holen wir uns jetzt einen Kaffee. Schönen guten Morgen mit 88.6.

0: Blondie auf 88.6 am Freitagmorgen, kurz nach 7:15. 6.18 Uhr ist es, der 7. August. Für die einen heute vielleicht der letzte Arbeitstag vom Urlaub. Dann schicken wir euch extra viel Kraft und einen wunderschönen Urlaub. Macht man sich dann da unsympathisch in der Arbeit? Ist man dann so derjenige, der schon den ganzen Tag grinsend durch die Werkstatt oder durchs Büro rennt und eben so?
1: Ich würde sagen, solange man nicht den Mittelfinger zeigt und im Hawaii-Hemd auftritt.
0: Ich finde, es kommt darauf an, ob ich schon im Urlaub war oder ihn auch noch vor mir habe. Weil wenn ich schon war, dann bin ich, glaube ich, Hass. Weil ich einfach neidisch bin.
1: Du kannst nicht.
0: Aber wenn ich auch noch gehe, dann ist das okay.
2: Nein, ich bin immer bei Urlaub, gönne ich immer allen. Weil den soll man schon konsumieren, bitte.
0: Nicht, auf jeden Fall.
2: Ziel ist nicht, Urlaubstage zu sammeln, sondern sie zu verbrauchen.
0: Es gibt keinen Pokal für den, der am meisten Überstunden sammelt. Für nichts. Genau.
1: Urlaub, wie gutes Essen, so viel konsumieren wie geht.
2: So ist es. Finde ich gut, ja.
0: Also wenn es bei euch der Weg in den Urlaub ist, dann habt ihr euch verdient. Einen schönen Urlaub. Wenn es der Weg in den Freitag ist vom Wochenende, dann viel Kraft für die Arbeit.
1: Wir einmal noch tanzen.
0: Machen das gemeinsam. Jawohl. Broilers jetzt auf 88.6. Guten Morgen.

0: Broilers, tanzt du noch einmal mit mir 88.6 am Freitagmorgen 6.22 Uhr. Es ist der 7. August und es sind jetzt von euch schon einige Nachrichten reingetrudelt. Da sind ein paar schon nervös. Kaida, Elektro oder auch Sven haben uns schon geschrieben.
1: Ihr wisst
0: eh, dass da heute was
1: ist, gell? Wie schaut er denn aus? Spielt sie da eigentlich
0: Homer
1: was?
0: Homer de See im Programm. Ja. Selbstverständlich, keine Sorge.
2: Basis heute wieder chillen, wir haben alles unter Kontrolle.
0: Freitag ist ja meistens Release-Tag. Ja, es ist heute was Neues rausgekommen. Ja, von einer Band, wo wir wissen, sehr, sehr viele von euch feiern die extrem. Wir eh auch hier im Studio. Und haben natürlich was gleich mit dabei. Verraten euch aber noch nicht, um welche Band es geht. Da müsst ihr jetzt dranbleiben. Gibt's gleich nach Wetterschlagzeilen und Verkehrsupdate.
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1: Die Susi schickt uns da einen guten Morgen aus Neunkirchen.
5: Hier ist das Wetter gerade noch ein bisschen angenehmer. In der Wohnung ist es leider noch immer sehr heiß. Deswegen bin ich auch schon am Weg in die Arbeit, statt in einer Viertelstunde, wenn der Wecker läutet, aufzustehen. Ich hoffe, es bleibt heute kühler. Ich hoffe auch, dass heute endlich Regen kommt, weil es ja bei uns eben im Föhrenwald in der Nähe gedampft hat. Ja, ich hoffe, alle haben heute einen erträglichen Tag.
1: Dankeschön, Susi. Ja, ich verstehe das auch mit dem früh in die Arbeit fahren, dass man ein bisschen aus der heißen Wohnung rauskommt.
0: Das heißt was, wenn man dann sogar lieber schon früher in die Arbeit fährt.
1: Tatsächlich. Es sind heute ja trotzdem noch bis zu 32 Grad. Diese Orgenhitzepole sind im Osten und Süden nicht mehr, Gott sei Dank, aber eben 32 Grad sind trotzdem heiß genug. Regen gibt es heute leider nur im Bergland. Auch das Wochenende schaut aus aktueller Sicht eher trocken aus.
0: Danke, Susi. Danke, Sarah. 6.24 Uhr die Schlagzeilen mit Christina Adler.
6: Heute ist Internationaler Tag des Bieres. Die Idee dahinter ist, an diesem Tag Freunde zu treffen und gemeinsam ein Bier zu trinken. Das passiert zwar immer seltener, trotzdem trinken die Österreicherinnen und Österreicher statistisch gesehen 98 Liter Bier im Jahr. Die Menschen greifen aber auch immer öfter zu Radler oder Limonaden. Jeder Dritte trinkt regelmäßig auch alkoholfreies Bier. Das Geschäft mit alkoholfreien Bieren wird für die Brauereien daher immer wichtiger. Signa-Gründer René Benko soll Ex-Aufsichtsratschef Alfred Gusenbauer schwer belastet haben. Dabei geht es um eine Aufschlagszahlung, wie der Standard berichtet. Die Wirtschafts- und Korruptionsstaatsanwaltschaft ermittelt seit dem Frühjahr gegen Gusenbauer wegen Untreue und Betrug. Durch Gusenbauer soll zwei Signa-Gesellschaften ein Schaden von 10 Millionen Euro entstanden sein. Gegen Meta gibt es jetzt eine Millionenstrafe wegen mangelhaftem Jugendschutz. Der Facebook-Mutterkonzern ist von einem Gericht im US-Bundesstaat New Mexico zu einer Strafe von umgerechnet 500 Millionen Euro verurteilt worden. Meta soll Kinder und Jugendliche zu wenig vor sexueller Ausbeutung geschützt haben und junge Nutzer bewusst abhängig gemacht haben. Der Konzern hat gegen das Urteil Berufung eingelegt. Und Fußball. Gestern konnten alle drei österreichischen Clubs ihre Hinspiele in der dritten Quali-Runde in der Conference League gewinnen. Rapid hat mühevoll gegen Paide mit einem 4:1 gewonnen. Auch Austria Wien gewinnt auswärts gegen Beita Jerusalem mit 2:1. Und Salzburg besiegt Paphos aus Zypern mit einem 1:0.
0: Danke, Christina. Wir schauen auf die Straßen, 6.25 Uhr und da jetzt leider einiges passiert. Wir starten mit einem Unfall auf der Tangente in Wien.
2: Jawohl, und zwar Richtung Kagran zwischen Inzersdorf und der Hansson-Kurve. Da ist ein Unfall passiert. Die rechte Fahrspur ist blockiert. Es gibt schon kurzen Stau. Und Niederösterreich, da hat sich die IWI gemeldet. A4 Richtung Wien ist ein Unfall passiert. Zwischen Fischerment und dem Flughafen auf dem ersten Fahrstreifen. Also auch da vorsichtig fahren, mit Zeitverlust rechnen. Danke IWI fürs Bescheid geben.
0: Wo es geht, gute und sichere Fahrt.
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0: Am Freitag, schönen guten Morgen, es ist 6:30. Natürlich dann gleich wieder Zeit für den Klugscheißer des Tages. Da ist die Isabella aus Milstadt angemeldet worden.
2: Ja, warte, ich muss mir meinen Wecker runterschlucken.
0: Ach so, ja, scheiße, nichts. Lass das schmecken.
2: Und ihrem Kumpel, dem Alexander, weil sie ein wandelndes Wörterbuch ist.
0: Was? Ich habe die Hälfte nicht verstanden von deinem Mondwecker.
2: Ich bin am Frühstück, Entschuldigung.
1: Ja, man muss Prioritäten setzen, wer muss arbeiten, wenn er Wecker lesen kann.
2: Ja, also ich meine, wenn man sich entscheiden kann, würde es auch lieber einen Wecker lesen, glaube ich.
0: Okay, also Isabella vom Kumpel Lexe angemeldet worden. Schauen wir mal, ob sie es schafft und alles in ihrem wandelnden Wörterbuch mit dabei hat. Außerdem wird es dazu einen speziellen Song geben, weil heute ein bestimmter Tag des ist, also so ein kurioser Feiertag. Aber das ist, glaube ich, einer, den viele von uns auch wirklich feiern werden.
2: Und der ist international. Oft sind die ja nur irgendwo in den USA, weil sich irgendwer irgendwas ausgedacht hat. Aber der ist international.
0: Also das gleich mit dabei. Aber davor noch bitte, ganz, ganz wichtig, heute Freitag, Release Day, ist ein neues Album rausgekommen von einer Band, die wir alle recht viel feiern. Und da haben wir gleich was ganz Neues mit dabei. Nach den Red Hot Chili Peppers. Give It Away. Das ist 88.6 am Freitag. Schönen guten Morgen. Schönen Weg ins Wochenende.

0: Red Hot Chili Peppers, Give It Away, 88.6 am Freitagmorgen, kurz nach 6:30 ist es, 6.35 Uhr, der 7. August. Freitag ist ja immer Release Day, das ist so der Tag, wo Bands eben neue Alben rausbringen und natürlich haben wir da auch alles am Schirm, vor allem die Dinge, wo wir wissen, da freuen sich ganz, ganz viele von euch. Da wollen wir natürlich auch schauen, dass wir die Ersten sind, die das für euch gleich haben, dass wir gleich gemeinsam beim Aufstehen was Neues hören und wissen, was Sache ist.
1: Und trotzdem waren jetzt ein paar schon sehr ungeduldig, die gesagt haben, Entschuldigung, ihr habt noch gar nicht über das geredet.
2: Warum ist das noch nicht erwähnt worden heute?
0: Chillung bitte.
1: Wirklich?
0: 6:30
1: Wir haben alles unter Kontrolle.
0: Kein Problem, alles gut, wir haben alles vorbereitet. Und zwar eine Band, wo wir wissen, ganz, ganz viele von euch feiern die extrem. Wir haben auch schon öfters Konzerte präsentiert von ihnen. Sie waren letztes Jahr am Novarock mit dabei, da habe ich sie das erste Mal live gesehen.
1: Das ist so geil.
0: Und extrem abgefeiert. Und zwar geht's ums neue Album von Electric Callboy.

0: ist das neue Album, das seit heute draußen ist, und gefühlt kennt man auch wirklich schon viele Songs von dem Album.
1: Es ist eine neue Ära. Alben haben nicht mehr dieselben Stellenwert wie früher. Die haben jetzt einfach über die letzten Jahre eine Single nach der anderen rausgehaut. Die waren alle mega geil. Tatsächlich beim heutigen Release, das sind dann nur noch zwei wirklich neue Songs erschienen.
0: Die wir noch nicht gehört haben bis heute früh, genau.
2: Ja. Also Titletrack
0: zum Beispiel war da jetzt gerade, haben wir gehört, kennen wir, Elevator Operator und Tanznight natürlich auch, ja.
2: Eben genau, Titletrack, also saugeil einfach nur, und wir wissen, ganz, ganz viele von euch freuen sich auch und waren eben schon nervös, ob wir da eh was mit dabei haben. Das waren die Songs, die wir eben schon kannten, aber wie versprochen, jetzt natürlich etwas wirklich brandneues mit dabei hier auf 88.6. Ganz neu, heute rausgekommen mit dem neuen Album Electric Callboy, The Savior, jetzt auf 88.6. Und Geburtstag feiern wir ja eigentlich auch noch, sehe ich gerade.
0: Nämlich, einer der zwei Frontmänner, der Kevin, feiert heute seinen 41. Und noch dazu haben sie vor kurzem erst verkündet, Tanznight World Tour. Sie kommen ja nächstes Jahr im Februar nach Graz in die Stadthalle.
2: Ja, okay, saugeil. Also ganz, ganz viele Gründe zu feiern. Und wir geben uns jetzt eben eine neue Nummer von Electric Callboy hier auf 88.6. Schönen guten Morgen.

0: Wuhu! Electric Callboy hat uns die Birgit geschrieben auf WhatsApp. Ja, bist du gescheit?
1: Andrea schreibt, seit ich sie einmal in der Stadthalle und dann auf der Burg Klamm gesehen habe, lieb ich sie, sie machen einfach Spaß.
0: Sie sind einfach der Wahnsinn, sagt auch die Nancy. Also da freuen sich sehr viele, die Nummer schiebt, aber sauber, hat uns der Chris geschrieben.
1: Spielt das an und Gänsehaut, feuchte Augen vor Freude und fetter Grinser inklusive, schreibt uns der Raffi aus Salzburg bei Graz.
2: Haben wir jetzt auch ziemlich abgefeiert, brandneu und natürlich gleich hier auf 88.6, damit wir es uns alle gemeinsam anhören. Electric Callboy, der Xavier-Song vom brandneuen Album Tanz Night, das heute rausgekommen ist. Und keine Sorge, wir werden heute den ganzen Tag immer wieder mal reinhören und eben Songs spielen. Einiges kannten wir schon, aber es sind eben auch neue Sachen mit dabei und freuen uns einfach sehr, dass die was Neues rausgebracht haben und dass wir sie auch bald wieder live sehen können.
0: Nämlich am 25. Februar sind sie live in der Grazer Stadthalle und noch dazu das Album heute ja an dem Tag erschienen, wo der Kevin, Frontman von Electric Callboy, also der, der für die Schreierei zuständig ist, weil der Nico macht dann
2: das. Er ist der Schreier, okay.
0: Der heute 41 Jahre alt wird.
2: Ja, mega, happy birthday, alles Gute, also da wirklich Grund genug zum Feiern bei Electric Callboy und wir sind natürlich mit dabei. Gleich Klugscheißer des Tages nach Bad Religion, hier ist 88.6 am Freitag.

0: Bad Religion, American Jesus, 88.6 am Freitagmorgen, 6:45.
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3: Na, und da schauen wir heute ins Bundesland der Seen, nach Kärnten. In Millstatt ist die Isabella zu Hause. Guten Morgen, Isabella.
4: Ja, hallo, grüß dich.
3: Wer ist Lexe?
4: Das ist ein guter Kumpel von mir.
3: Der hat mir eine Nachricht geschickt. Weißt du, worum es geht?
4: Ja, ich weiß, ein Klugscheißer, gell?
3: Vollkommen richtig, ja. Lexe hat mir geschrieben, ich muss die Isabella zum 88.6 Klugscheißer des Tages anmelden, weil sie ist unser wandelndes Wörterbuch bzw. Fernsehwerbungsspezialistin. Was hat es damit auf sich?
4: Ja, wenn wir zusammen sitzen am Abend, das war gestern so eine Kurzschlussreaktion und dann hat er gesagt, bist du ein Klugscheißer, weil wir wegen Werbung und so und geredet haben und deswegen hat er gesagt, er meldet mich da jetzt, der 88.6.

0: Am ersten Freitag nach dem zweiten Vollmond im Sommer.
1: Dann würde ich das erste nehmen.
0: Immer am 7. August?
1: Ja.
0: Okay. Mhm. Bist du dir mit der Antwort A wirklich sicher?
1: Ja, wenn heute Freitag ist und der 7. ist und das Bier immer am Tag des 7. August feiert, dann ist es immer auf dem 7. August.
0: Okay, also du bleibst dabei.
1: Ja, dann ist es sicher falsch.
0: Es ist leider falsch, Isabella. Es ist immer der erste Freitag im August.
1: Ah, okay.
0: Es ist immer der erste Freitag im August, da ist Internationaler Tag des Bieres, wird seit 2007 so gefeiert und in über 2200 Städten auf der ganzen Welt.
1: Okay, ja, leider.
0: Ja, tut mir leid, ich hätte es jetzt schon gegönnt eigentlich.
1: Ja, so ist.
0: Aber
1: ja,
0: kannst zumindest am Abend mit dem Lexe anstoßen.
1: Okay, das machen wir. Perfekt. Vielen lieben Dank fürs Mitmachen.
0: Ja, danke. Ich hoffe,
1: schönen Freitag.
0: Ja, danke schön, dir auch. Ich hoffe, es hat Spaß gemacht trotzdem.
1: Ja, auf alle Fälle. Super.
0: Perfekt, dann schönen Freitag noch. Ciao, baba.
1: Danke. Ciao, baba.
0: Baba.
2: Okay.
0: Schade. Ja. Sich ein bisschen selbst verrannt in ihrer Analyse, aber es ist immer der erste Freitag im August, Internationaler Tag des Bieres.
2: Wenn ihr auch wieder habt, wo ihr sagt, da weiß ich mal alles besser, dann anmelden auf radio886.at, geht ganz einfach und mit ein bisschen Glück ist man auch schnell mit dabei. Und eben heute Freitag, 7. August, Internationaler Tag des Bieres, haben wir uns gedacht, gut, dann müssen wir natürlich auch musikalisch etwas Passendes mit dabei haben und ich glaube, wir haben alle instant an diesen Song gedacht.
0: Ja, wir waren uns, also
2: der macht einfach Spaß.
0: Das war das, was uns allen im Kopf war.
3: Ja, vor allem Regen ist aktuell auch, glaube ich, gut.
2: Ja.
3: Deswegen lassen wir es regnen, nämlich Bier.
2: Perfekt, das Motto fürs Wochenende. Hämatom, es regnet Bier. Jetzt auf 88.6.

0: Hat sich einfach in den Einkaufskorb hineingesetzt. Der ist aber ursüß und auch wie er schaut. Aber ich glaube,
1: der Blick ist schon eine Aufforderung. Also so ja. Ich, das ist es jetzt.
2: Mach jetzt was mit mir.
1: Ja.
2: Ignoriere mich ja nicht.
1: Du nimmst mich jetzt auf jeden Fall mit.
0: Ich glaube, der war vielleicht auch ein bisschen schockiert, dass es so einen geilen Song zum Bierthema gibt, zum Internationalen Tag des Bieres. Hämatom, es regnet Bier, waren das hier auf 88.6. Sehr geiler Song. Alle motiviert jetzt hoffentlich für die Arbeit, sogar Kater Albert. Was haben wir gleich für euch mit dabei? Wir haben ein Geburtstagskind heute und zwar Bruce Dickinson, das kann man ja schon mal sagen. Und deswegen haben wir gleich ein Schmankerl von allen Mädchen für euch mit dabei in gut 5 Minuten hier auf 88.6.
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2: Ja, der Weg in die Arbeit ist vielleicht ein bisschen angenehmerer als die letzten Tage noch. Wir haben nicht mehr diese Tropennächte, beziehungsweise nicht überall im Burgenland und in der Steiermark, was stellenweise noch über 20 Grad über Nacht. Aber ansonsten schon deutlich angenehmer. Vereinzelt sind vor allem in Kärnten aktuell auch ein paar Regenschauer noch unterwegs. Später regnet es dann vor allem im Bergland im Süden des Landes. Sonst erwarten uns heute Sonne, Wolken und bis zu 32 Grad.
0: Danke Sarah, 6.53 Uhr. Weiter zu den Nachrichten mit Christina Adler.
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4: Heftige Unwetter haben gestern für zahlreiche Feuerwehreinsätze in Österreich gesorgt. Besonders in Salzburg, im Pinzgau und Pongau sind Bäche über die Ufer getreten. Straßen wurden überflutet und auch mehrere Muren sind abgegangen. Insgesamt mussten 32 Feuerwehren zu 79 Einsätzen ausrücken. Im Kötschachtal waren 11 Menschen eingeschlossen. 6 Wanderer mussten mit dem Polizeihubschrauber gerettet werden. Auch in Tirol im Raum Innsbruck sind Keller überflutet worden und im Zillertal sind mehrere Muren abgegangen. Nachdem gestern Nachmittag ein Überfallsalarm beim Schmuckhändler und Auktionshaus Dorotheum in der Währinger Straße in Wien einen Großeinsatz der Polizei und Cobra ausgelöst hat, wird nach wie vor nach dem mutmaßlichen Täter gesucht. Eine Zeugin soll einen maskierten Mann gesehen haben, der möglicherweise eine Schusswaffe bei sich hatte. Die Mitarbeiter sind daraufhin aus dem Geschäft geflüchtet. Verletzt wurde niemand. Vor Mallorca ist das Meer derzeit so warm wie noch nie. Eine Meeresboje hat dort eine neue Rekordtemperatur von über 33 Grad gemessen. Im westlichen Mittelmeer liegt die Wassertemperatur derzeit rund 4 Grad über dem langjährigen Durchschnitt. Die immer höheren Wassertemperaturen gefährden laut Forschern nicht nur empfindliche Ökosysteme im Meer, sondern erhöhen auch die Gefahr heftiger Unwetter im Herbst.
0: Danke, Christina. Schau mal auf die Straßen, gleich 7:05. Wir hatten schon einige Unfälle mit dabei heute Morgen. Wie schaut's jetzt aus?
1: Alles geräumt.
0: Perfekt, ja
1: freie
0: dann.
1: Fahrt.
0: Gute und sichere Fahrt.
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0: Yeah, cool, schreibt uns die Ellie mit ganz vielen Emojis, jawohl.
1: Ja, danke euch für die Motivationsmusik, hat die Katharina gesagt. Und schau, der Kater Albert, so motiviert, der möchte sogar mitkommen jetzt in die Arbeit. Hat sich schön in den Korb gesetzt.

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11: Am Freitag einen schönen guten Morgen. Es ist 7:02. Am 7. August und da feiern wir heute jemanden groß, einen ganz, ganz, ganz großen in der Rockwelt. Und zwar Bruce Dickinson. Der wird heute 68.
12: Jawohl, da ist die
11: Happy Birthday. Alles Gute.
12: Kann ich einen meiner Lieblings-Funfacts über Iron Maiden auspacken? Iron Maiden in der langen Bandgeschichte. Ganze 5 Bandmitglieder haben Paul geheißen. Und einer davon ist der Paul Bruce Dickinson. Der heißt nämlich eigentlich Paul Bruce Dickinson.
13: Warst du mir in einer Klugscheißerfrage mit dabei, gell?
12: Genau.
11: Sehr gut. Ja, für das Alter auch noch extrem fit und motiviert. Wir haben ihn ja jetzt erst gesehen im Juni am Nova Rock. Wahrscheinlich auch ganz viele von euch waren da bei Iron Maiden einer der großen Headliner, haben uns angeschaut, die Show, und wie der noch immer herumhüpft und singt. Und also der war gefühlt wirklich 2 Stunden, war komplett in seinem Element, ja, den hat nichts aus der Ruhe oder Konzentration gebracht. Also extremes Talent, extrem professionell und einfach in dem Alter noch immer so Gas geben, ist natürlich ein Wahnsinn. Bruce Dickinson, Happy Birthday, alles Gute, wird heute 68 und deswegen haben wir jetzt von Iron Maiden ein Schmankerl mit dabei. Wasted Years jetzt auf 88.6. Schönen guten Morgen.

0: Ja, Rudi hat sich gefreut.
1: Ja, nicht nur der Rudi, auch der Mani hat geschrieben, der Bruce hat keine Bremse, was ich wahnsinnig lustig finde einfach. Ja. Bruce Dickinson hat Geburtstag. Bruce hat keine Bremse. Maiden Forever, schreibt er.
2: Und der Andi schreibt, geil, Wasted Years auch noch meine absolute Maiden-Lieblingsscheiben. Natürlich zum 68. von Bruce Dickinson bitte nur das Beste. Das Schmankerlhafteste.
0: Freitagmorgen 5 nach 7, 88,6, jetzt die Ärzte.
3: Hallo.

0: Die Ärzte, Männer sind Schweine, 88.6 am Freitagmorgen, 8 nach 7.
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0: Jawohl, Musik aus Österreich ist uns wichtig, ist uns ein Anliegen, 88.6 Rot-Weiß Rock. Und natürlich haben wir, wie jedes Jahr, die Suche nach unserem Headliner der 88.6 Rot-Weiß Rockstage. Und im Sommer, da ist eigentlich eh schon etabliert, immer Voting-Phase. Wir stellen Bands vor, die es dann eben ins Halbfinale geschafft haben, die eben mitgemacht haben, die gesagt haben, jawohl, wir wollen aufs nächste Level. Und man kann jetzt eben voten. 9 Bands aus Österreich haben es ins Halbfinale geschafft und ihr könnt eben mitbestimmen, wer es dann ins Live-Finale schafft.
2: Per Online-Voting auf radio88.6.at, da gibt es auch alle Bands, könnt ihr euch alle nochmal durchhören und ein bisschen was dazu lesen. Und ich sage es immer wieder dazu, ich finde, es ist wirklich eine schwere Entscheidung. Ich finde, wir haben eines der stärksten Halbfinals in der Geschichte der Headliner-Suche der 88.6 Rot-Weiß Rockstage. Und auch dabei ein paar Metalcore-Bands, ein bisschen gescreent wird auch. Und Ambers Collide, die haben offensichtlich immer eine Garde bei den Proben, vor allem die Christina und der Peter.
3: Generell haben wir ein ziemliches Lachproblem bei unseren Proben. Wir brauchen uns eigentlich nur anschauen, der Peter und ich. Und er schaut mir mit seinem Hundeblick an und ich muss einfach zum Lachen anfangen. Wir können keine 30 Sekunden ernst bleiben beim Singen, wenn wir uns anschauen. Er schaut halt aus wie ein Pitbull, aber eigentlich hat er den Charakter eines Pudels.
0: Sehr lieb.
2: So können auch nur gute Freunde miteinander reden, finde ich.
4: Da muss man sich schon. Ist das umgangssprachlich das harte Schale, weicher Kern oder
2: ja,
4: so?
2: Ja, ich glaube schon. Ich glaube, das meinen sie, ja.
0: Kann man so sagen. Kann ich mir gut vorstellen. Das, ja, Lachen, das ist bei uns auch so. Das ist manchmal einfach schwierig, das Arbeiten, wenn man viel lachen muss. Aber sehr schön.
4: Hauptsache ich fühle mich bei uns eher so wie Labradoodles, muss ich ehrlich sagen.
0: Labradoodles?
4: Innen und außen.
0: Ja, das passt gut zu uns, finde ich auch. So ein bisschen so verwirrt, tollpatschig, aber liebenswert trotzdem, sehr, sehr liebenswert. Ambers Collide, Musik aus Österreich, 88.6 Rot-Weiß Rock, eben einer der Halbfinalisten mit Queen of Ice, jetzt auf 88.6.

0: Jawohl, die sind im Halbfinale der 88.6 Rot-Weiß Rockstage. Voting geht online bei uns. Und zwar ist das Musik aus der Steiermark, Hartberg. Deswegen machen sie Metalcore, weil sonst wären sie aus Weichberg.
1: Ja, schön.
0: Ambers Collide.
2: Ja, doch. Mich holst du ab mit sowas, ja. Na, vielleicht nochmal Ambers Collide, weil ich jetzt reingeredet habe. Ja, Musik aus Österreich.
1: 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Freitagmorgen auf 88.6, 7.14 Uhr, die Offspring.

Die Offspring auf 88.6 am Freitagmorgen. Es ist der 7. August, kurz nach Viertel 8, 7.16 Uhr. Sum 41. Der Hellsong jetzt auf 88.6 für euren Weg in den Freitag und dann hoffentlich ins Wochenende. Schönen guten Morgen mit 88.6.

0: Sum 41, The Hell Song 88.6. Am Freitagmorgen 7.20 Uhr ist es. Das heißt, gleich dann wieder Zeit für ein Spielchen. Eine Runde Stadtland-Scheidungsgrund mit euch gemeinsam. Wobei wir ja Scheidungsgrund diese Woche ausgetauscht haben auf die Kategorie Beleidigung. Und da können wir aber trotzdem sehr kreativ sein. Also es ist trotzdem sehr lustig.
1: Kinderfreundlich, das ist wichtig.
0: Ja.
1: Und kreativ, das ist auch wichtig. Und vor allem für mich wichtig ist, besser sein als gestern.
2: Wie viele Punkte haben wir denn gestern gehabt, Sarah?
1: 20.
2: Nicht so gut.
1: Zuerst noch 30. Und dann habe ich Kanuntum noch gestrichen, dann waren es nur noch 20.
2: Das
1: war eine große Niederlage gestern.
0: Es war generell gestern ein bisschen eine schwierige Runde. Ich habe gestern mit euch allen gemeinsam gespielt und habe mir so den Sieg geholt, aber ja, es war trotzdem ein bisschen schwierig. Da sind dann Städte oder Länder eingetrudelt mit C, wo ich dann nicht wusste, was es jetzt eigentlich ist. Stadt oder Land, das ist unpraktisch.
2: Spielt ja immer eine Person im Studio mit euch allen gemeinsam als Einsager. Und diese Woche, korrigiert mich, wenn ich mich irre, hat jede Runde die Gemeinschaft gewonnen.
1: Ich glaube, das, ja.
2: Es war, jeden Tag hat die Person gewonnen, die mit allen gemeinsam gespielt haben. Niemand hat es auf sich selbst alleine gestellt geschafft.
1: Deswegen Dankeschön an euch alle, dass ihr mit dabei seid. Wieder mal der Beweis, wir brauchen euch.
0: Ja, sowieso immer, aber natürlich auch bei Stadtland Beleidigung eben heute. Spielen wir dann gleich nochmal eine Runde und einer von euch wird eben mit euch allen gemeinsam spielen. Außerdem haben wir die Foo Fighters und The Warning jetzt dann gleich mit dabei. Das alles in den nächsten 20 Minuten hier auf 88.6.
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1: Also hätten wir zum Beispiel jetzt den Buchstaben L, dann könnte ich sagen L wie Linz, da hat es aktuell 21 Grad zum Beispiel. Es geht mit den Temperaturen ein bisschen nach oben noch, nämlich bis zu 32 Grad sind heute möglich. In Summe gerade für den Osten und den Süden des Landes deutlich angenehmer als die letzten Tage. Im Bergland sind Regenschauer und Gewitter möglich, vor allem von Tirol bis in die Steiermark. Sonst ist das heute aber so ein Mix aus Sonne und Wolken durch diesen Freitag.
0: Danke Sarah, 7.22 Uhr, die Schlagzeilen mit Christina Adler.
4: Heftige Unwetter haben gestern für zahlreiche Feuerwehreinsätze in Österreich gesorgt. Besonders in Salzburg, im Pinzgau und Pongau sind Bäche über die Ufer getreten, Straßen wurden überflutet und auch mehrere Muren sind abgegangen. Insgesamt mussten 32 Feuerwehren zu 79 Einsätzen ausrücken. Im Kötschachtal waren 11 Menschen eingeschlossen, 6 Wanderer mussten mit dem Polizeihubschrauber gerettet werden. Auch in Tirol im Raum Innsbruck sind Keller überflutet worden und im Zillertal sind mehrere Muren abgegangen. Nachdem gestern Nachmittag ein Überfallsalarm beim Schmuckhändler und Auktionshaus Dorotheum in der Währinger Straße in Wien einen Großeinsatz der Polizei und Cobra ausgelöst hat, wird nach wie vor nach dem mutmaßlichen Täter gesucht. Eine Zeugin soll einen maskierten Mann gesehen haben, der möglicherweise eine Schusswaffe bei sich hatte. Die Mitarbeiter sind daraufhin aus dem Geschäft geflüchtet. Verletzt wurde niemand. Heute ist Internationaler Tag des Bieres. Die Idee dahinter ist, an diesem Tag Freunde zu treffen und gemeinsam mit einem Bier anzustoßen. Das passiert zwar immer seltener, trotzdem trinken die Österreicherinnen und Österreicher statistisch gesehen 98 Liter Bier pro Jahr. Die Menschen greifen aber auch immer öfter zu Radler oder Limonaden. Jeder Dritte trinkt regelmäßig alkoholfreies Bier. Das Geschäft mit alkoholfreien Getränken wird für die Brauereien daher immer wichtiger. Vor Mallorca ist das Meer derzeit so warm wie noch nie. Eine Meeresboje hat dort eine neue Rekordtemperatur von über 33 Grad gemessen. Im westlichen Mittelmeer liegt die Wassertemperatur derzeit rund 4 Grad über dem langjährigen Durchschnitt. Die immer höheren Wassertemperaturen gefährden laut Forschern nicht nur empfindliche Ökosysteme im Meer, sondern erhöhen auch die Gefahr heftiger Unwetter im Herbst.
0: Danke, Christina. Blick auf die Straßen, 7.23 Uhr.
2: Bisschen dichterer Frühverkehr jetzt schon, aber an und für sich gibt es keine gröberen Störungen.
0: Ja, dann gute und sichere Fahrt.
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7: Stadtlandscheidungsgrund in allen möglichen Abwandlungen dürfte sehr beliebt sein. Nicht nur bei uns hier auf 88.6 spielen wir gleich wieder eine Runde, sondern auch beim Tommy in der Arbeit.
8: Der hat das letztens im Nachtdienst gespielt und haben dort dann als Kategorie dazu genommen Medikamente und lustige Aufnahmegründe auf die Intensivstation.
7: Eigentlich ist es nicht lustig.
9: Ich nehme an, er arbeitet im Spital.
8: Ich nehme auch an, ja.
9: Und ich glaube, man muss sich im Spital einen gewissen Humor behalten, weil so viel Tragisches passiert. Da muss man irgendwie sich einen Humor behalten. Und ich kann mir schon vorstellen, dass es lustige Aufnahmegründe intensiv, also wo man zumindest sagt, ungewöhnlich.
8: Ungewöhnlich, vielleicht skurril. Und es ist natürlich auch ein großartiger Input, weil wir würden ja noch ein paar Mal Kategorien tauschen. Nächste Woche zum Beispiel steht bei uns auch wieder eine neue Kategorie an. Also Input immer gern gesehen und gehört.
7: Ob wir uns jetzt bei Medikamenten so gut auskennen, weiß ich nicht. Aber lustige Gründe für die Aufnahme oder fürs Spital, da haben wir vielleicht ja auch schon einige Geschichten mitbekommen. Okay, aber auf jeden Fall haben wir gleich Stadt, Land, Beleidigung, Film oder Serie und Speise mit dabei und spielen gleich eine Runde mit euch gemeinsam. Ja, auf 88.6. Davor gibt's noch The Warning und jetzt die Foo Fighters, My Hero. Das ist euer Weg ins Wochenende. Schönen guten Morgen. Gleich halb acht.

0: Foo Fighters, My Hero 88.6 am Freitagmorgen, kurz nach 7:30 Uhr, 7.33 Uhr und vielleicht jetzt gerade bei euch der Wecker geläutet. Jetzt Zeit zum Aufstehen, Zeit für den ersten Kaffee und vielleicht gehört das bei euch dazu für den Morgen, dass ihr den ersten Kaffee beim Fenster oder auf der Terrasse oder am Balkon genießt. Ich finde es immer schön, wenn man die Zeit dafür hat. Einfach noch einmal
1: in sich gehen,
0: bereit machen für den Tag. Vielleicht ist das so ein bisschen euer Ritual, wie es auch The Warning singen. Ritual jetzt auf 88.6. Guten Morgen.

0: It's a ritual.
1: The Warning auf 88.6 am Freitagmorgen kurz nach 7:30, 7:36.
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1: Jawohl, einmal noch Stadtland mit euch spielen, bevor es ins Wochenende geht. Immer um diese Uhrzeit eine Runde, die wir da mit euch gemeinsam vollbringen. Stadtland. Beleidigung, Filmserie, Speise, das sind unsere aktuellen Kategorien.
3: Bei der Beleidigung dürfen wir ein bisschen kreativer sein und vor allem bitte kinderfreundlich. Also da haben wir als Beispiel schon das Nudelauge mit dabei gehabt in dieser Woche. Oder den Tintenkiller habe ich zum Beispiel bei mir stehen.
1: Chefgrüßer hat mir gestern jemand eingesagt.
4: Ja, Chefgrüßer war einer meiner Highlights. Ja, also kreative, jugendfreie Beleidigungen. Und sonst ja, Stadt-Land-Regeln kennt man eh. Ihr werdet heute mit mir spielen. Und zwar bitte mir einsagen über WhatsApp 0676 83 88 6 100. Ich habe all eure hunderttausenden Gehirne an meiner Seite. Ihr macht's bitte, Sarah und Kinga, WhatsApp zu.
3: Ja.
4: Und es spielt mit euren eigenen Gehirnen.
1: Ich bin recht pessimistisch, weil heute ein bisschen ein schwieriger Tag ist. Müde schon, müde ich schon ein bisschen durch. Und ich bin sowieso nicht die Beste in dem Spiel. Aber wenn ich müde bin, noch schwieriger. Aber schauen wir mal.
4: Deswegen habe ich heute alle an meiner Seite.
1: Ja, wird gut für dich sein.
3: Schlecht für uns, Kinga.
1: Aber ja, wir bemühen uns. Also gut, die Kategorien sind klar. Dann sage ich A, kann wer Stopp sagen und dann können wir eigentlich schon loslegen, oder? Vielleicht die WhatsApp-Nummer noch?
4: 0676 83 88 6 100. Das Erste, das euch einfällt, mir schreiben, damit wir uns den Sieg heute holen.
3: Ja, soll ich Stopp sagen?
1: Passt.
3: Dann geht schon.
1: A.
3: Achso, ich muss Stopp sagen, warte.
4: Warte, du musst so lange, bitte Sarah jetzt.
1: Ich habe auch vergessen, dass ich mitzählen muss. Machen wir nochmal.
4: Hast du gar nicht gesagt. Du hast einfach nur A gesagt und aufgehört.
1: Ja.
4: Gratuliere.
1: Okay, Konzentration.
3: Jetzt gescheit.
1: A.
3: Stopp.
1: Oho.
4: Oho. Alright, Leute, mit O, Stadt, Land, Beleidigung, Film oder Serie und eine Speise. Los geht's. Ich bin bereit. Jawohl.
1: Land ich nicht.
4: Haben wir schon. Stadt haben wir auch. Sehr gut. Und jetzt brauchen wir noch eine meiner Lieblingsbeleidigungen. Sehr gut.
1: Oh, Gott. Jawohl. Eine fällt Speise mir ja wieder nichts schon ein.
4: Das ist die längste Speise, die ich in meinem Leben je geschrieben habe. Ich brauche einen Film- oder Serientitel, bitte.
1: Schande.
3: Stopp, Alter!
1: Was?
4: Ja! Ich habe fertig geschrieben.
1: Sarah!
4: Ha! Ja, ich hätte. Ma!
3: Stimmt das alles so überhaupt?
4: Ja, ich hab noch fertig geschrieben, aber ich habe auch alles.
1: Super. Schön für euch.
4: Wie geht's dir, Kinga?
1: Ich habe 3 Sachen. Von 5.
4: Das ist nicht alles.
1: Ma! Ja, ist richtig.
3: Ja, okay. Ich glaube, das eine ist eh zum Diskutieren, aber egal.
4: Na gut. Ich habe leider Gottes bei Stadtland habe ich keine sehr, sehr kreativen Sachen. Es sind zwar dann noch sehr viel bessere Optionen reingekommen, aber ich habe dann schon Eile gehabt.
3: Ja, weil ich Stopp gerufen habe.
4: Weil du hast Stopp gerufen. Ja.
3: Weil ich heute Stopp gerufen habe.
1: Jetzt warte mal ab, was du da überhaupt geschrieben hast.
4: Die flinke Steinerin ist heute unterwegs.
3: Ich habe mir gedacht, bei der Stadt bleibe ich wieder in Österreich und nehme Ort an der Donau.
1: Fein.
4: Ich mag das wirklich, dass du so
1: ja, ist konsequent.
4: Ja, ist wirklich konsequent. Ja. Ich mache das nie und auch nicht, wenn mir eingesagt wird. Bernhard, Ernst, Melli und Rebecca, das waren Lena, ganz, ganz viele, die wirklich als erste Stadt Oslo.
3: Ja.
1: Ah, sehr gut. Ich habe Osnabrück.
3: Na schau, Roll, alle 10 Punkte.
1: Keine Ahnung, wie ich auf das komme, aber...
4: Ja, es ist sehr gut, weil ich habe noch...
3: Ein kurzes.
4: Mir hat jemand ja Osnabrück auch geschrieben und ich habe gedacht, soll ich es noch austauschen gegen Oslo, weil ihr einer von euch sicher Oslo hätte.
3: Ah,
4: dass ich das nicht gemacht habe.
3: Schade, dass du das nicht gemacht hast.
4: Ja, sehr gut
3: für mich gewesen. Ich habe beim Land den Oman.
1: Ja, den habe ich auch.
4: Ja, nein, den habe ich auch.
3: Nein, aber alle drei.
1: Ja, gibt es da überhaupt viel mehr?
4: Ich weiß nicht, Österreich, weil wir sagen ja...
1: Stimmt, oh, Österreich.
4: Weil wir Ö nicht sagen.
1: Oh, Österreich. Ja, okay. Na, Oman.
4: Aber danke Gerhard übrigens fürs Einsagen.
3: Beleidigung?
1: Habe ich nicht.
4: Mein absoluter Lieblingsbeleidigung.
1: Also geht
4: du
1: schon
4: zuerst, Sarah, weil ich habe das Beste.
3: Ich habe mir gedacht, ich mache heute als Beleidigung. Du bist so eine Omnibus-Tussi.
4: Eine Omnibus-Tussi?
1: Was ist das?
3: Na, wenn du...
4: Ja, bitte, jetzt erklär's. Jetzt, Sarah,
1: ja?
4: Komm. Gib dir Mühe.
3: Wenn du auf Reisen bist.
1: Ja.
3: Und dann eine Fremde dir in die Quere kommt und sich anstellt und dich beim Reisen hindert.
1: Ja.
3: Dann bist du, dann kannst du vielleicht sagen, so eine Omnibus-Tussi.
4: Aber was hat die mit einem Omnibus zu tun?
3: Ich habe doch keine Ahnung.
4: Hättest du was Besseres einfallen lassen erst?
1: Ja, also, ja, natürlich gilt's, aber ja, finde ich jetzt gar nicht so.
4: Da hättest du jetzt echt eine bessere Geschichte
1: überlegen können. Das kannst du besser, das weiß ich.
4: Ich würde auch sagen.
1: Ja.
4: Geschichten kannst du besser.
3: Ja, ich bin auch nicht zufrieden, ehrlich.
4: Aber ich verstehe nicht, wir sagen das relativ oft eigentlich und ich finde es sehr, sehr schön. Ah, wer hat mir das eingesagt? Das ist klassisch. du Opfer. Ich weiß nicht, was.
1: Opfer! Ja, stimmt.
4: Muss man noch überlegen. Danke, David und Stefan.
3: Du Opfer!
4: Ja, einfach ein Opfer.
3: Oh, ja, das ist normal.
1: Alles mit Ober zum Beispiel wäre natürlich auch gegangen.
3: Obergescheiter.
1: Ja.
3: Bitte,
1: Oberwappler könnte man ja auch noch steigern. Zum
4: das stimmt, ja.
1: Aber ja, egal. Ich habe leider nichts, so wie bei Film und Serie, weil mein Hirn einfach heute ausgesetzt hat. Gut. Aber was habt ihr?
4: Unglaublich, wie viele mir das geschrieben haben. Michaela, Cindy, Tommy, Simone, Manuel, Mary, Happy, noch ein anderer, noch ein anderer Manuel, noch eine Jenny. Otto, der Film.
1: Oh. Ma, Otto, natürlich.
3: Ja?
1: Sarah, jetzt bitte, sag nicht Ossi, der Film oder irgendwas.
4: Omnibus, du sie, der Film.
3: Nein, nein. Die Doku werden bitte, nicht der Film.
1: Die Doku.
3: Nein, ich glaube, es gilt eh nicht. Ich habe nämlich nur Omen stehen. Und der Film heißt Das Omen, ne?
4: Was ist das für ein Film?
3: Das Omen.
4: Das aber Omen?
1: Gibt es nicht Omens, aber das hast du nicht. Omens ist doch eine Serie.
4: Ach so, ist ein Horrorfilm, das kenne ich.
1: Okay, und Omens ist
4: aber wie
1: gut Omens.
4: Wie heißt Das Omen im Original?
3: Ja, das schau ich auch gerade. Ja.
1: Okay. Omen.
3: Verdammt.
4: Ja, gilt's auch nicht. Nachdem wir gesagt haben, The und Das giltet, dann würde ich sagen, Das giltet
3: ja,
4: nicht.
3: Ja, deppert.
1: Das ist natürlich jetzt blöd.
4: Was hast denn du, Kinga?
1: Ich habe da einen Strich, weil ich nichts aufgeschrieben habe.
4: Ah, das ist aber schade, weil dann habe ich 20 Punkte.
1: Alter, shit, jawohl. Stimmt.
3: Nein, Alter. Okay. Ach, das geht doch schlecht aus.
4: Speise bitte.
3: Den obersten Aufstrich habe ich.
4: Da muss man jetzt auch mal sagen, an dieser Stelle, Credit to Kinga. Über die habe ich den kennengelernt. Und die
1: schön.
4: Kinga macht einen großartigen Obersten.
1: Vielen Dank. Bald wieder Herbst, wird es wieder geben.
4: Oh ja.
1: Bei meiner Speise habe ich jetzt Angst, aber mir ist einfach nichts anderes eingefallen. Und meiner Meinung nach ist es schon insofern zubereitet, weil es ein Prozess ist, der Osterschinken.
3: Oh!
1: Weil das ist ja nicht einfach nur ein Schinken in der Packung, sondern das ist ja wirklich, das muss ja gemacht werden erst, der Osterschinken. Also hätte ich jetzt gesagt.
4: Ich sage mal, nachdem ich sicher gewinnen werde, ist mir wurscht, ob es gilt oder nicht.
1: Ja.
3: Mein Gott.
1: Sana, was sagst du?
3: Warte, ich muss
1: schaust
3: mal,
1: du mal
3: kurz
1: nach
3: recherchieren.
1: Aber sonst könnt ihr uns das auch gerne schreiben.
3: Ja,
1: ich bin mir jetzt unsicher.
3: Doch.
1: Aber gekocht, geräuchert, also da muss man schon was tun. Damit.
3: Oh ja, doch, ich würde es gelten lassen.
1: Na, das will ich ja hoffen.
4: Ausnahmsweise, aber...
1: Schatz, ich habe eh nur 25 Punkte, also was wollt's?
4: Viel geschmackiger ist das, was mir der Stefan eingesagt hat, nämlich die Oberscreme-Torte.
1: Oberscreme-Torte.
3: Sehr offen, Steffen, eigentlich. Gell? Was ist mit dir? Warum hast du immer Kuchen?
4: Ja, ich weiß nicht. Ich versuche weniger zu naschen, deswegen ist mir das immer im Kopf. So. Ich will das eigentlich haben.
1: Wie schauen wir aus? Wie gesagt, 25. Ich glaube, das hat die Sarah gestern auch gehabt. Also nicht
3: ich habe gestern
1: große.
3: 20 gehabt.
1: Ja. Also, Mike.
3: Heute habe ich 35.
1: 10, sehr gut.
4: 20, 30, 40, 50, 60 Punkte!
1: Ja.
3: Ja.
1: Aber hattest du Sarah am Mittwoch auch mit den Hörern, mit allen gemeinsam?
4: Ja,
1: 60,
4: weil ihr
1: stark.
4: Einfach ein Wahnsinnsatz, ich meine die Obercreme-Torte und Stefan.
3: Ja. Und weil die Jenny geschrieben hat, Ort an der Donau ist aber keine Stadt, es ist alles mit Ortsschild gültig bei uns bei der Stadt.
4: Ja, ja, genau.
1: Gut, Gratulation Mike.
3: Ja, okay.
1: Und danke euch allen fürs Mitmachen.
3: Uns. Danke an alle, die dem Mike geholfen haben, weil sie nicht glauben, wie das macht, aber okay, passt. Dann hilft's ihm halt.
4: Seid halt nicht solche Opfer.
3: Du Omnibus-Tussi. Gar nicht so.
1: Schau
3: nicht so wie ein Omnibus.
1: Danke euch allen fürs Mitspielen. Am Montag dann natürlich wieder eine Runde Stadtentscheidungsgrund mit einer neuen Kategorie hier auf 88.6. 7:45 jetzt. Schönen guten Morgen mit The Killers.

0: Ja, Mike, stimmen deine Punkte jetzt bei Stadt, Land?
1: Nein, das sieht gleich so aus, das gibt's doch schon wieder nicht.
0: Ja, aber uns ist ja auch nicht aufgefallen.
1: Wie kann das sein?
0: Uns ist ja auch nicht aufgefallen.
1: Ja, aber meine Punkte.
2: Es ist ein Problem, weil wenn ich was stehen habe und es gilt und wir haben alle irgendwie was stehen, dann schreibe ich automatisch 10 Punkte
0: ja,
2: hin.
0: Ja, das ist halt falsch.
2: Aber ist falsch.
1: Alle 5.
2: Weil wir haben alle 5 Punkte also, bei Oman, also habe ich 55.
0: Gut, 55. So.
1: Und jetzt hat der Manuel auch noch geschrieben, er hat sich anscheinend mit tiefer Recherche beschäftigt. Es gibt tatsächlich einen Film, der heißt nur Omen, weil ich habe ja Omen stehen und eigentlich ist es das Omen, das heißt, es gilt nicht. Es gibt tatsächlich ein kongolesisches Drama, das nur Omen heißt. Ich habe auch einen Trailer gefunden.
0: Kongolesisch.
1: Seit 7. Juni im Kino und da geht es um den Koffi, der besessen ist und der in den Kongo zurück möchte und das ist der Film heißt wirklich Omen und somit
2: Der ist heuer rausgekommen?
1: Ah, das weiß ich nicht. Aber es gibt einen Trailer.
0: Okay. Aber also, was für ein Glück muss man einfach schon wieder haben.
2: Mit dir, Sarah.
0: Also wie viele Punkte hast du jetzt?
2: Ich finde ja, nein.
1: Was?
2: Nein, ich finde nicht, dass das gilt.
1: Warum?
2: Ja, weil das kann nicht so gilt. Weil du das ja nicht gemeint hast, du hast ja nicht gewusst, dass das existiert.
0: Hat sie beim Zuckerrohr auch nicht und dann haben wir es gelten lassen. Doch, ja, natürlich gilt
1: das. Weil du jetzt nämlich keine 20 Punkte mehr hast. Das heißt, du rechnest auch um. Ich habe jetzt nämlich 10 Punkte. So, das heißt, ich habe 45.
0: Ja. Warum muss er?
2: Ich habe auch 45.
1: Das heißt, ich habe Stopp geschrieben, ich habe den Vorteil, ich habe gewonnen, oder?
0: Ja! Was? Warum hast du jetzt 45, Mike? Das verstehe ich nicht.
2: Weil ich ja nicht mehr 20 habe beim Film, weil jetzt die Sarah auch einen Film
0: das
2: stehen
0: hat. Das gibt's doch nicht.
1: Ja, und ich habe Stopp geschrien und somit den Vorteil und somit habe ich die Runde gewonnen. Danke, Manuel, dass du mir diesen Film geschickt hast. Ich liebe es.
2: Was hast du nochmal für eine Speise?
1: Obertsdorfstrich.
2: Ah, ja, genau.
0: Ich will nicht.
2: Nein, das...
0: Also ich
2: bist
0: muss
2: du
0: jetzt
2: zufrieden, Sarah, mit der Art und Weise, wie das gerade ausgegangen ist?
1: Ja.
2: Ja?
0: Ist dieser Applaus?
2: Das ist kein Problem damit.
1: Ja, was?
0: Der tut jetzt sehr weh.
2: Für dich? Dieser Applaus, der fühlt sich gut an für
0: der
2: dich?
0: Der tut jetzt weh.
1: Doch, danke Manuel, ich finde das okay.
0: Gut, also dann, Gratulation an Sarah.
2: Niemand
0: gute Besserung an Mike.
2: Gut, außer der Sarah. Alles.
1: Dankeschön Matthias fürs Erinnern, dass du nachrechnen musst, Mathe Mike. Und dankeschön Manuel fürs Erinnern, dass es Omen sehr wohl als Film gibt. Drama.
2: Nicht erinnern. Du hast es nicht vergessen, dass dieser Film existiert.
1: Ich hab den Trailer jetzt geschaut, kann ich empfehlen.
0: Können wir Musik machen?
1: Kann man sich anschauen.
0: 88.6 am Freitag, 10 vor 8. Danke oder so für eure Nachrichten.
2: Na. Ja,
1: dankeschön, dass ihr mir zum Sieg verholfen habt.
0: Bitte.
1: Und gute Besserung, Mike.
2: Es ist... ein schlimmer Tag.
0: Ruhe.
1: Ich bin schön, dass alle mit dir spielen, aber
2: gesamte
1: trotzdem mir Menschheit zu gewinnen.
2: Ist ein Stück zurückgegangen.
0: Kinder, bitte,
1: ja,
0: Ruhe.
1: Ja, zweimal die Woche gewonnen.
0: Haben wir's?
1: Ich freue mich.
2: Nein, ärgerlich.
1: Ich freue mich sehr.
3: Manuel,

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1: Das ist heute wieder ein heißer Freitag. Allerdings haben wir nur noch unter Anführungszeichen 32 Grad vor uns. Also im Osten und Süden auch deutlich kühler als die letzten Tage. Im Bergland sind am Nachmittag Regenschauer und Gewitter möglich. Und sonst erwartet uns da heute ein Mix aus Sonne und Wolken.
2: Also die Temperaturen haben sich beruhigt. Eure Gemüter jetzt auch?
3: Nein.
2: Geht's wieder?
1: Mir geht's gut. Ich habe gewonnen.
2: Haben wir uns von Stadt-Land jetzt wieder erholt?
3: Nein.
1: Ich habe gewonnen und mich nicht verzählt.
3: Also wir uns kennen, werde ich dir das vorwerfen.
1: Danke Manuel nochmal für Omen, der Film.
2: Also sehr viele, die uns jetzt geschrieben haben und sich da abhauen. Wenigstens unterhaltet, das ist doch fein. 7.54 Uhr, die Nachrichten mit Christina Adler.
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4: Bei seiner Sommertour in Salzburg hat Bundeskanzler Stocker mit einer Aussage zu unbezahlter Kinderbetreuung für Aufregung gesorgt. Auf die Frage einer Besucherin zum Thema hat er geantwortet, er würde Kinderbetreuung nicht als Arbeit sehen. Dafür gab es Protestrufe aus dem Publikum. Stockers Sprecher stellt später klar, der Kanzler wolle die Leistung von Müttern keinesfalls in Frage stellen. Er lehne nur ab, Kinder als reine Rechenbeispiele zu sehen. Die Grünen fordern trotzdem eine Entschuldigung. Heftige Unwetter haben gestern für zahlreiche Feuerwehreinsätze in Österreich gesorgt. Besonders in Salzburg, im Pinzgau und Pongau sind Bäche über die Ufer getreten, Straßen wurden überflutet und auch mehrere Muren sind abgegangen. Insgesamt mussten 32 Feuerwehren zu 79 Einsätzen ausrücken. Im Kötschachtal waren 11 Menschen eingeschlossen, 6 Wanderer mussten mit dem Polizeihubschrauber gerettet werden. Auch in Tirol im Raum Innsbruck sind Keller überflutet worden und im Zillertal sind mehrere Muren abgegangen. Auf Facebook gibt es zu wenig Jugendschutz. Deshalb ist Meta von einem Gericht im US-Bundesstaat New Mexico zu einer Strafe von umgerechnet 500 Millionen Euro verurteilt worden. Der Facebook-Mutterkonzern soll Kinder und Jugendliche zu wenig vor sexueller Ausbeutung geschützt haben und junge Nutzer bewusst abhängig machen. Der Konzern hat gegen das Urteil Berufung eingelegt. Pflanzen sollten nicht durch zu häufiges Gießen verwöhnt werden. Sie brauchen auch bei großer Hitze nicht jeden Tag Wasser. Das rät der österreichische Biodiversitätsrat. Wer seltener, dafür aber gründlicher gießt, stärkt die Pflanzen. Sie breiten dann tiefere Wurzeln und können sich besser selbst mit Wasser versorgen. Außerdem kann man so Wasser sparen.
2: Danke, Christina. Kurzer Blick auf die Straßen, 7.56 Uhr.
3: Und das ist wirklich ein kurzer Blick, weil es geht einigermaßen gut voran. Ein bisschen Frühverkehr auf den Hauptverkehrsrouten, aber keine gröberen Verzögerungen.
2: Gute und sichere Fahrt.
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12: Am Freitag, einen schönen guten Morgen, Punkt 8, der 7. August. Gleich schauen wir wieder zu Erzähler mal in der Ragnarok-Woche. Einmal noch schauen wir da zum Hohen Norden und seiner Band, die eben von dort kommt. Da hat uns der Hannes etwas sehr, sehr Cooles zu erzählen und eben auch ein cooler Musikwunsch gleich mit dabei. Davor gibt es noch Metallica und jetzt Musik aus Österreich. 88.6, Rot-Weiß-Rock, Velvet Wasted mit Pinstripe Suits.

0: Das war Musik aus Österreich. 88.6 Rot-Weiß Rock, Velvet Wasted, Pinstripe Suits hier auf 88.6, 4 nach 8 am 7. August. Und wir haben da extrem liebe Nachrichten schon heute natürlich reinbekommen von euch aus aller Welt. Viele Sonnenaufgänge, aber auch Urlaubsgrüße, die perfekt passen zum letzten Tag heute in der Ragnarok-Woche in der Rock'n'Roll-Sommerschule, wo wir ja zu Bands aus dem hohen Norden schauen. Und passend dazu ist der Lukas unterwegs.
1: Ja, du hast schöne Grüße geschickt aus Norwegen und wirklich traumhafte Bilder dazu geschickt. Ich glaube, er ist in einem Camper unterwegs. Schaut zumindest so aus auf dem Foto. Und dann war da wirklich die pure Natur von Norwegen vor sich. Also er fotografiert da so ein bisschen in eine Waldkette hinein. Also eigentlich so eine Baumkronenlandschaft. Und drüber dann der blaue Himmel. Und drunter eben sieht man, dass sich da der Wald auftut. Wirklich, wirklich schön, wo er da unterwegs ist.
2: Aber man kann halt auch in Norwegen nirgendwo unterwegs sein, wo es nicht schön ist. Dieses Land ist einfach
0: so
2: unfassbar.
0: Habe ich das große Glück, auch mal dort gewesen zu sein. Und das Beste ist, dort sind die Temperaturen jetzt auch gerade wirklich angenehm. Also da kann man schon sehr, sehr schön Zeit verbringen. Lukas, einen schönen Urlaub noch. Und freut uns sehr, dass wir dich da begleiten dürfen.
2: Danke für die Fotos.
0: In Norwegen. Und wir schauen aber zu einem Land, das auch zur Ragnarok-Woche passt, jetzt zwar gleich, und zwar nach Finnland.
1: Genau, da hat der Hannes seinen Vorschlag mit dabei, wo wir gleich reinhören werden bei Erzähler mal. Und er sagt uns jetzt schon auf Finnisch, was wir gleich hören werden.
0: Auf Finnisch?
1: Ja.
0: Also alle, die jetzt Finnisch können, gut zuhören, ihr wisst dann schon, was gleich kommt. Und wir hören einfach mal zu, sollen wir mal Musik weg, ob wir irgendwas raushören. Also Hannes auf Finnisch sagt uns jetzt gleich, was er sich gewünscht hat für die Ragnarok-Woche.
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0: Klingt wie aus Herr der Ringe.
2: Gute Besserung. Ja.
1: Also alle, die es können, wissen es jetzt.
0: Und wir hören es gleich. Vorschlag vom Hannes nach Metallica, Enter Sandman. Schönen guten Morgen mit 88.6.

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1: Keine Sorge, alles richtig. Es ist 88.6 am Freitag. Schönen guten Morgen, 8.11 Uhr. Wir haben da jetzt gerade gehört den Hannes, der uns etwas auf Finnisch gesagt hat. Denn wir sind in der Ragnarok-Woche in der Rock'n'Roll-Sommerschule. Und jetzt eben einmal noch bei Erzähler mal dieses Motto, bevor wir dann nächste Woche ein neues Motto haben, was wir euch natürlich auch wieder um 9 verraten werden.
2: Heute schon, genau. Und das ist in circa einer Stunde soweit. Jetzt aber eben mal der Fokus noch auf Musik aus dem hohen Norden. Und zwar Schweden, Norwegen, Finnland, Island und Dänemark, haben wir gesagt, grenzen wir da so ein.
3: Skandinavien plus.
2: Dementsprechend sind natürlich eure Musikwünsche gefragt. Und es ist so schön auch in dieser Woche zu sehen und zu hören, wie unterschiedlich es ist und vor allem auch ich persönlich, wie viel Neues ich schon wieder gelernt habe. Wahnsinn, wie viele Bands das es da gibt und sich ein bisschen noch verstecken im hohen Norden, die auf jeden Fall natürlich auch gespielt gehören. Und Dankeschön an alle, die da was vorgeschlagen haben. Was haben wir denn mit dabei gehabt? Natürlich Klassiker wie Avatar oder In Flames. Dann Sabaton haben wir natürlich schon gespielt, Beast in Black, Self-Deception, Amon Amarth waren auch sehr beliebt, Brothers of Metal. Tür, Kinga, hast du uns gezeigt, eine Band von den Färöerinseln sogar.
1: Ja. Der Thomas hat uns zum Beispiel noch Bokassa vorgeschlagen, das war mal Vorband bei Metallica, hat er die live gesehen, waren auch sehr, sehr cool. Dead by April, auch noch so eine Band, Solens, Imminence, heute beim Six O' Rock Song dabei gehabt. Also wirklich, wirklich viele coole Sachen. Vor allem haben die da oben im Norden sehr viele
3: Schubbands. Ja,
1: also viele coole Sachen mit dabei. Und jetzt eben noch einmal bei Erzähler mal den Hannes mit dabei, der auch noch eine Band vorgeschlagen hat. Und wir haben jetzt eben vorher kurz dieses Stückerl gehört auf Finnisch. Kann er Finnisch flüssig oder, also fließend?
3: Er lernt es gerade, glaube ich.
1: Er lernt es gerade,
3: ja,
1: okay.
3: Er lernt.
1: Und für alle, die Finnisch können, die haben jetzt schon verstanden, was er da gesagt hat und was gleich kommen wird. Und für uns alle hören wir uns jetzt an auf Deutsch, was der Hannes mit hat jetzt für die Ragnarok-Woche.
0: Das Wochenthema Ragnarok ist genau meins. Seit circa einem halben Jahr lerne ich Finnisch, weil Finnland mein absolutes Lieblingsland ist. Him und vor allem der Villevalo begleiten mich schon viele Jahre. Ich stehe auf einem einzigartigen Mix aus Melancholie und aufwendigen Melodien. Stimmlich ist der Herr Valo auch live sowieso der Wahnsinn. Damit einmal was anderes für einen im Radio gespielt wird, wünsche ich mir Venus tun. Also, Kitos Paljon und Machtava eta soitate himia, hyvä päivän jatkoa. Was so viel heißt, wir vielen Dank, es ist großartig, dass ihr hinspielt.
1: Oh, super. Hannes klingt sehr gut, finde ich.
3: Finde ich, klingt sehr finnisch, der Hannes.
1: Fein, okay. Und ja, cooler Vorschlag. Vielen Dank, Him. Eh klar, ja, stimmt schon. Dürfen nicht fehlen in der Ragnarok-Woche. Mit etwas anderem als die bekannten Songs. Wienerstum jetzt auf 88.6. Danke, Hannes, für den Vorschlag. Schönen guten Morgen.

0: aus Finnland mit Wiener Doom hier auf 88.6 am Freitagmorgen, kurz nach 8:15, 8.18 Uhr ist es. Danke da nochmal an den Hannes für den Vorschlag. Das war der letzte Erzähler-Mal-Eintrag in der Ragnarok-Woche.
1: Was?
0: Aber keine Sorge, um kurz nach 9 verkünden wir euch natürlich das Motto für die nächste Woche in der Rock'n'Roll-Sommerschule und ich bin mir sicher, auch da werden wieder sehr, sehr viele coole Wünsche eintrudeln.
1: Ja, bitte unbedingt.
0: Freue mich schon drauf. Muse Uprising jetzt für euren Weg in Richtung Wochenende. Schönen guten Morgen.

0: News Uprising auf 88.6 am Freitagmorgen 8.23 Uhr. Gleich wieder Zeit für gute Seiten, schlechte Seiten. 88.6 Zeitungscheck. Wir schauen die Themen des Tages durch und plaudern dann drüber. Und außerdem mit dabei Billy Talent und noch ein kleines Schmankerl, ein Wunsch für die Ragnarok-Woche. Das alles in den nächsten 10 Minuten hier auf 88.6.
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2: Es sind stellenweise ein paar Regenschauer und Gewitter unterwegs, vor allem im Bergland heute, nämlich von Tirol bis in die Steiermark. Sonst ist es eher ein Mix aus Sonne und Wolken. Wir haben jetzt in den ersten Morgenstunden ein paar Regenschauer mit dabei gehabt, die sind aber weniger geworden. Und die Höchstwerte, die liegen zwischen 24 und 32 Grad. Heute am Wochenende dann auch vereinzelt Schauer mit dabei, viel Sonne und Temperaturen um die 30 Grad.
0: Danke Sarah, 8.24 Uhr, Schlagzeilen mit Christina Adler.
3: Heftige Unwetter haben gestern für zahlreiche Feuerwehreinsätze in Österreich gesorgt. Besonders in Salzburg, im Pinzgau und Pongau sind Bäche über die Ufer getreten. Straßen wurden überflutet und auch mehrere Muren sind abgegangen. Insgesamt mussten 32 Feuerwehren zu 79 Einsätzen ausrücken. Im Kötschachtal waren 11 Menschen eingeschlossen. 6 Wanderer mussten mit dem Polizeihubschrauber gerettet werden. Auch in Tirol im Raum Innsbruck sind Keller überflutet worden und im Zillertal sind mehrere Muren abgegangen. Auf Facebook gibt es zu wenig Jugendschutz. Deshalb ist Meta von einem Gericht im US-Bundesstaat New Mexico zu einer Strafe von umgerechnet 500 Millionen Euro verurteilt worden. Der Facebook-Mutterkonzern soll Kinder und Jugendliche zu wenig vor sexueller Ausbeutung geschützt haben und junge Nutzer bewusst abhängig machen. Der Konzern hat gegen das Urteil Berufung eingelegt. Pflanzen sollten nicht durch zu häufiges Gießen verwöhnt werden. Sie brauchen auch bei großer Hitze nicht jeden Tag Wasser. Das rät der österreichische Biodiversitätsrat. Wer seltener, dafür aber gründlicher gießt, stärkt die Pflanzen. Sie breiten dann tiefere Wurzeln und können sich besser selbst mit Wasser versorgen. Außerdem kann man so Wasser sparen.
0: Danke, Christina. Wir schauen auf die Straßen, 8.25 Uhr, kurz vor halb neun, und dazu einer Sperre nach Niederösterreich.
4: Die B6, die Laarstraße zwischen Kannerbrunn und Rückersdorf, nach einem Unfall Höhe Hetzmannsdorf gesperrt. Es ist eine Umleitung über die Nebenstraßen für euch eingerechnet. Rechnet einfach damit, dass der ein bisschen länger braucht.
0: Gute und sichere Fahrt, wo es geht.
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13: Am Freitag, einen schönen guten Morgen. Es ist gleich 8:30, der 7. August. Jetzt vielleicht am Weg in die Arbeit oder vielleicht seid ihr auch schon angekommen, habt euch schon den ersten Kaffee geholt, ein kurzes Pläuschchen vielleicht schon mit den Kollegen gehabt. Oder wir begleiten euch im Urlaub. Dann schicken wir euch da ganz, ganz liebe Grüße hin und eine wundervolle Zeit. Ihr habt es verdient, genießt es. Der Alex ist auch gerade im Urlaub und hat uns liebe Grüße aus Ägypten geschickt.
14: Ich bin gerade in Urlaub in Mas Alam in Ägypten. Und da hat es angenehme 37, 38 Grad. Also besser wie daheim. Wir haben ein traumhaftes Wetter, super Meerblick. Wir können voll fest schnorcheln, haben schon Seekühe und Schildkröten sehen. Und es ist einfach traumhaft. Leider geht es heute schon wieder heim. Aber ihr seid trotzdem auch da in Ägypten dabei und ich wünsche euch alles Gute.
13: Na, ist das
15: lustig. Schön. Jetzt habe ich auch das Gefühl, ich war schnorcheln in Ägypten.
13: Voll, ich kann es mir genau vorstellen.
16: Und wir haben gute Nachrichten, Alex, wenn du nach Hause kommst, sind es nur noch 30 Grad in Österreich. Die arge Hitzewelle mit 40 Grad haben wir Gott sei Dank überstanden und es geht jetzt bergab.
13: Einen schönen letzten Urlaubstag und eine schöne Heimreise an dich, Alex, und an uns alle einen schönen guten Morgen, schönen Freitag und schönen Weg ins Wochenende. Jetzt mit Billy Talent, Fallen Leaves, das ist 88.6.

0: Billy Talent, Fallen Leaves, 88.6 am Freitagmorgen, kurz nach 8:30, 8.34 Uhr gleich. Schauen wir zum 88.6 Zeitungscheck, gute Seiten, schlechte Seiten, wo wir wieder ein paar spannende Themen mit dabei haben. Wir haben einen Saga von unserem Herrn Bundeskanzler, der für Aufregung gesorgt hat.
1: Ja.
0: Das wird interessant. Ist,
1: nett gesagt.
2: Vielleicht unüberlegt ein bisschen gewesen.
1: Wahrscheinlich ein bisschen unüberlegt. Gut. Ist nicht ganz so gelaufen, wie er sich das gewünscht hat, das Gespräch, glaube ich.
0: Oder auch Sarah, wenn wer ein bisschen Geld über hat, jetzt vielleicht vom Urlaubsgeld und sich denkt,
2: falls denkt, ich würde so gern Geld ausgeben, aber weiß nicht wie. Ich habe gleich zwei Sachen für euch.
0: Hast gleich ein paar Sachen. Und wir schauen zu den Schnecken. Da gibt es jetzt nämlich eine neue Forschung, die sehr interessant sein könnte für die Medizin. Also viele spannende Themen gleich mit dabei beim 88.6 Zeitungscheck. Aber davor schauen wir noch einmal zur Ragnarok-Woche. Bands aus dem hohen Norden, die wir heute noch mit dabei haben und dann ab nächster Woche ja wieder ein neues Motto. Und Lara und Stefan haben sich da unter anderem bei uns gemeldet per WhatsApp und haben eben gemeint, zur Ragnarok-Woche darf diese Band aus Finnland nicht fehlen und zwar Blind Channel. Und der Stefan hat uns auch geschrieben, als eine Band, die ja auch Metal beim ESC 21 gespielt haben, nur empfehlenswert. Also das, schau, haben wir wieder ins Gedächtnis gerufen, dass die da mit dabei waren vor ein paar Jahren. Und er hat sie außerdem als Vorband von Electric Callboy gesehen und seitdem schon öfter auf Festivals dann auch eben angeschaut und auf Konzerten und kann ich mir gut vorstellen, dass das eine gute Kombo ist, Blind Channel und Electric Callboy.
2: Ja, komplett.
0: Mega gut. Und da haben wir jetzt eben Dark Side mit dabei, den Song Blind Channel auf Vorschlag von Lara und Stefan für die Ragnarok-Woche jetzt auf 88.6. Schönen guten Morgen.

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1: Wie jeden Tag um die Uhrzeit, kurz nach 9:30, schauen wir die Schlagzeilen durch, Online-Medien schauen, was sich so tut und plaudern dann drüber. Am Freitag schauen wir, dass wir den Zeitungscheck eigentlich immer locker, lustig halten. Diese Meldung kommt jetzt aus der Politik, aber darf irgendwie nicht untergehen. Ein bisschen, also es ist traurig und amüsant zugleich.
2: Ja, man muss eigentlich da jetzt schon drüber reden. Also Kanzler Stocker, das war wirklich ein Griff, ein Schuss in den Ofen.
1: Ein Griff ins Klo.
2: Ja, kein Schuss ins Klo. Kinderbetreuung ist für mich keine Arbeit. Kurier-Schlagzeile, Kanzler Stocker, Kinderbetreuung ist für mich keine Arbeit. Christian Stocker derzeit in Österreich unterwegs auf Pressetour. Gibt es auch immer wieder so eine Gesprächsreihe, die heißt Österreich im Gespräch. Da können BürgerInnen direkt ihm Fragen stellen und so dann eben direkt mit dem Kanzler ins Gespräch kommen. Gestern Abend war Christian Stocker in Salzburg. Und dann hat eine Frau im Publikum ihn auf die Situation der unbezahlten Care-Arbeit angesprochen. Ja, die wird in Österreich vor allem von Frauen erledigt. Viele Stunden jede Woche, unbezahlte Kinderbetreuung, da gibt es auch keinen bezahlten Urlaub davon. Und diese Doppelbelastung, Job und Kinderbetreuung, die geht sich einfach für viele nicht mehr aus. Und man merkt sie auch an der Geburtenrate in ganz Europa, dass die sinkt. Und immer mehr Frauen entscheiden sich dann halt bewusst gegen Nachwuchs. Immer mehr Familien entscheiden sich bewusst gegen Nachwuchs. Weil einfach, ja, es geht sich dann entweder zeitlich oder finanziell nicht aus. Man muss sich dann auch für eines entscheiden. Ja, geht sich so aus, dass beide arbeiten und die Betreuung übernehmen?
1: Ja.
2: Geht sich das zeitlich aus? Oder muss dann jemand weniger arbeiten? Dann muss man wieder rechnen. Geht sich dann finanziell aus? Und daraufhin hat der Bundeskanzler gesagt, und ich zitiere hier eben aus dem Kurier: Ich würde Kinderbetreuung nicht als Arbeit sehen, sage ich Ihnen ganz ehrlich.
1: Das ist echt arg.
2: Kannst halt einfach so nicht sagen, ja. Natürlich ist das ein Haufen Arbeit, aber er sagt dann weiter: Familie lässt sich nicht in Geld aufrechnen, darf nicht wie ein Geschäftsmodell behandelt werden. Wenn wir Familien als Business Case unter Anführungszeichen sehen, wenn wir Familien als Rechenbeispiel begreifen, dann ist das ein anderes Familienbild als das, das ich habe. Familie bedeutet für Stocker, etwas zu tun, ohne etwas dafür zu bekommen. Ich habe meine Kinder nicht erzogen als Rechenbeispiel, sagt er. Hat schon direkt vor Ort ordentlich Protestrufe kassiert.
1: Das glaube ich.
2: Heute berichten natürlich alle Medien darüber. Es ist nicht nur im Kurier, habe ich jetzt schon in fast allen Medienplattformen gesehen. Opposition natürlich auch schon reagiert mit heftiger Kritik. Inzwischen kam jetzt von einem Sprecher aus dem Büro von Christian Stocker eine Relativierung. Das sagt dann, ja, natürlich, die den Anteil an der Kindererziehung den Frauen übernehmen, das ist großartig. Und er lehnt aber ab die Materialisierung von Kindern und man dürfte das eben nicht als Rechenbeispiel verstehen. Kinder zu haben ist etwas Schönes.
1: Ich höre da jetzt noch keine Verbesserung. Also ich bestätige nur noch einmal, was er gesagt hat.
2: Natürlich ist es ein Rechenbeispiel.
1: Ja.
2: Natürlich. Und ich habe mir das dann angeschaut. Christian Stockers Vater war Nationalratsabgeordneter. Er selbst war Rechtsanwalt, Funktionär in der ÖVP, jahrelang Vizebürgermeister, Nationalratsabgeordneter und jetzt Bundeskanzler. Das sind alles top bezahlte Jobs. Also sein Vater hatte schon einen top bezahlten Job und er hatte eigentlich Zeit seines Lebens top bezahlte Jobs.
1: Es sind
2: Jobs.
1: Ganz einfach andere Lebensrealitäten, was man sehr oft bei Politikern hat, natürlich nicht bei allen, aber viele, die das einfach schon sehr lange machen, in diesem Umfeld groß geworden sind, immer schon ein überdurchschnittlich gutes Gehalt hatten,
2: da musst du
1: leben in einer
2: nicht
1: anderen
2: so viel
1: Welt.
2: Rechnen. Da musst du natürlich nicht so viel rechnen. Wenn du Zeit deines, also ich sage jetzt mal, seit mindestens 20 Jahren verdient Christian Stocker gut bis sehr, sehr gut, eigentlich seit mindestens 30 Jahren gut bis sehr, sehr gut, da musst du natürlich nicht so viel rechnen.
3: Ich würde sagen, da hat sich gerade jemand freiwillig gemeldet für die Kinderbetreuung in den Schulen.
2: Ja, ich glaube auch.
3: Und das ist keine Arbeit, ist dann.
1: Bringt eure Kinder zum Christian. Er möchte sich kümmern. Es ist ja keine Arbeit, sagt er.
3: Dann bitte.
2: Ja. Kinderzeit mit Christian, ja.
3: Kanzlerbüro.
1: Also abgesehen von allen natürlich Argumenten, die man so gesellschaftlich dazu sagen muss, aber einfach wie kann ich das sagen als Bundeskanzler? Wie kann ich mich auf eine Bühne stellen und einfach auf die Menschen, die mich jetzt vielleicht nicht gewählt haben, nicht alle, aber einfach für die du verantwortlich bist?
2: Ja.
1: Wie kann ich den Leuten sowas sagen? Das ist einfach respektlos. Also, ich finde, also wirklich traurig.
2: Wirklich heftig. Und ich glaube ihm jetzt schon mal, dass es auch vielleicht einmal sehr unglücklich formuliert war. Aber, und ich weiß auch ungefähr, was er sagen will. Ja? Ich kann mir schon irgendwie vorstellen, dass er sagen will, ja, also man sollte das nicht nur durchrechnen, sondern man sollte es auch irgendwie wollen, Kinder. Und irgendwie, das ist natürlich, sind Kinder haben,
1: aber
2: kann
1: wenn
2: was
1: man
2: total Schönes
1: ist,
2: sein. Aber natürlich ist es ein
1: ist
2: Haufen
1: es so.
2: Arbeit
1: ja,
2: und
1: klar.
2: Es kostet extrem viel Geld und Zeit. Und du musst natürlich rechnen, wenn du nicht 10.000 Euro im Monat verdienst, dann musst du natürlich rechnen, geht sich's eben, was ich vorher gesagt habe, geht sich zeitlich aus, wenn wir beide arbeiten Vollzeit und wenn wir nicht beide Vollzeit arbeiten und einer von uns die Betreuungsarbeit übernimmt, geht es sich dann finanziell aus.
1: Und das ist aber nur der monetäre Aspekt, weil natürlich ist es auch psychisch als auch körperlich eine extrem anstrengende Arbeit.
2: Natürlich.
1: Egal ob für Mann oder Frau, also egal wer zu Hause ist.
2: Das sagt ja auch niemand nicht, der Eltern ist. Also es würden ja auch die meisten Eltern absolut 100% unterschreiben, aber ja. wenn man, wie gesagt, 10.000 bis 15.000 Euro im Monat verdient, dann...
1: Lässt sich ja leicht reden.
2: Dann ist wahrscheinlich nicht so viel Arbeit. Aber ich würde mal sagen, wenn er sagt, Kinderbetreuung ist für mich keine Arbeit, glaube ich, hat er sie nicht gemacht.
1: Könnte man, könnte man vermuten. Beliebt hat er sich damit auf jeden Fall nicht gemacht und schon gar nicht eingeschleimt, womit wir bei einem anderen Thema wären, nämlich Schnecken. Auf science.orf.de habe ich das entdeckt. Schnecken passen ihren Schleim an. Ist da die Headline? Es gibt eine neue Studie und die Erkenntnisse, die könnten relevant für die Medizin sein. Schnecken sind schleimig, das wissen wir alle, aber sie können ihren Schleim auch verändern. Und die gewöhnliche Bänderschnecke, auch Hainschnirkelschnecke genannt, also wahrscheinlich in den allermeisten Fällen die Schnecke, die wir sehen, irgendwo auf der Straße, im Garten, die mit dem Haus, die kommt auf mindestens 5 verschiedene Schleimarten und Forscher aus Deutschland haben genau diese Schleimarten erforscht, weil die interessant für die Medizin sein könnten und ich wusste nicht, dass Schnecken so interessant sein können. Also die haben zum einen den Gleitschleim, mit dem sie sich fortbewegen können, Haftschleim, mit dem sie das Haus an ihnen festmachen und ich dachte, das ist jetzt alles das Gleiche, aber das sind unterschiedliche Schleimarten. Sie haben einen Schutzschleim, mit dem sie alles abdichten, wenn sie in der Ruhephase sind, einen Abwehrschleim und dann auch noch einen schaumigen Schleim, der bei Feinden angewendet wird.
3: Ich will das auch alles.
2: Ich weiß nicht, ob ich es faszinierend oder grauslich finde.
1: Ich finde es faszinierend.
3: Warum kann ich das nicht?
1: Weiß ich nicht. Finde ich extrem faszinierend und noch interessanter ist, es sind die gleichen Grundbausteine. Also es ist eigentlich der gleiche Schleim, aber sie können ihn je nach Bedürfnis und je nach Umstand anpassen. Und das finde ich extrem faszinierend und das ist eben genau das, was jetzt für die Forschung und für die Medizin spannend ist, weil diese klebrigen Eigenschaften und eben die Tatsache, dass sich der verändern kann, wenn er zum Beispiel mit Luft oder mit Wasser in Berührung kommt, dass sich das verändern kann, der ist interessant, zum Beispiel für Bereiche der Wundheilung oder bei der Zusammensetzung und Verabreichung von Arzneimitteln. Also da einfach vielleicht ein bisschen mehr aus der Natur in der Zukunft irgendwie in der Medizin zu verwenden.
2: In der Wundheilung, es ist einfach dann Schnecke auf die Wunde.
1: Vielleicht nicht Schnecke, aber irgendwie so den Schleim wie Kleister drauf auf die Narbe und das hält dann.
3: Wenn du keine Zwiebel da hast, nimmst du die Schnecke. Ist auch desinfizierend.
1: Ja, vielleicht. Nein, aber ja, finde ich sehr interessant.
2: Extrem spannend,
1: bin gespannt, was da vielleicht in Zukunft in der Medizin uns über den Weg schleimt.
3: Gleitet. Das Schöne bei der Schnecke ist ja auch, also die Schnecke kann jetzt weghören, weil das Thema, das ich habe, ist etwas, das hat die Schnecke schon mit, nämlich ein Haus.
1: Ein Haus, ja.
3: Ich hätte jetzt auch ein Haus für euch. Nämlich
1: ja,
3: für alle, die sagen, ich habe viel zu viel Geld über und oder möchte umziehen, gibt es etwas, einen Artikel in der Heute, nämlich Bond Villa am Comersee. 007 Traum sucht neuen Besitzer. Das ist die Villa aus Casino Royale mit Daniel Craig, wo er zum Schluss dann diese legendäre Szene sagt, mit mein Name ist Bond, James Bond. Und die steht zum Verkauf, die ist neu saniert worden und da haben sie jetzt aus dieser Villa 5 neue Apartments gezaubert. Da hat, dass wir dann circa raten können, was glauben wir, was so ein Apartment kostet.
2: Ist ein Apartment.
3: Genau, 120 Quadratmeter auf 2 Ebenen, du hast zwei Schlafzimmer, Badezimmer, du hast Blick auf den See, eine Terrasse, einen privaten Bootssteg, Zugang zum Yachthafen,
1: einen
3: eigenen Strandabschnitt.
1: Mehr?
3: Was kostet ein so ein Apartment? Nicht die ganze Villa.
1: Ja. Eine Mille.
2: Ich sag mindestens 2. Ich eher 3. Ich sag 3.
3: 1,5 Millionen tatsächlich.
2: Was? Na, wieder Schnapper.
1: Na, Mike, wir müssen sofort zugreifen. Viel weniger als du dachtest.
3: Plus 400 Euro Betriebskosten dann im Monat.
2: 400?
1: Die sind okay.
2: Extrem
3: Betriebskosten,
1: die habe ich.
3: Monatlich sehr klar. 1,5 Millionen wäre es zum Verkauf.
2: Kann ich auch die Betriebskosten anzahlen und einfach einziehen?
3: Das musst du mit denen ausmachen.
2: Okay.
3: Das weiß ich nicht genau. Aber das wäre das
1: James
3: eine, das es zum Verkaufen gibt. Aber wenn man sich jetzt denkt, bitte komm, das ist zum Träumen, aber natürlich kann ich mir das nicht leisten. Gibt es noch was anderes Leistbares, das auch sehr besonders ist, finde ich. Ein Artikel auf ORF.at, nämlich Kreisch Berg mit dem Sessellift nach Hause. Tatsächlich, das Skigebiet Kreischberg in der Steiermark, das bekommt einfach neue Sessellifte. Endlich muss man sagen, weil diese alten Zweier-Sessellifte sind aus den 90ern, die sind eigentlich schon sehr geschichtsträchtig und stattdessen kommt da eine neue Achtersesselbahn hin und deswegen kann man die alte Garnitur

0: dass sie das entweder als Hochzeitsgeschenk planen zu verschenken oder sich selber umbauen und als Schaukel zum Beispiel in den Garten stellen. Das finde ich großartig. Ja. Ich habe zwar keinen Garten, aber finde ich die Idee super. Oder einfach als Erinnerung, weil für viele das natürlich ein Skigebiet ist, wo sie halt oft Urlaub gemacht haben als Kind oder sowas.
1: Oder Skifahren gelernt haben.
0: Genau, jahrelang hingekommen sind oder immer noch hinfahren. Und
1: finde ich nett.
0: Und da sagen, ja, da möchte ich mir ein Stück Sessellift irgendwie mit nach Hause
1: nehmen. Eher ein bisschen so, wie wenn man einen Kinosessel oder so, konnte man ja auch schon öfters einmal irgendwie erwerben, wenn man sagt, da hat man einfach schöne Erinnerungen dran, den kann man irgendwie ein bisschen umfunktionieren, umbauen.
0: Ja, statt der Schaukel ins Wohnzimmer.
2: Und wenn man sich das dann in Gartenstellen eine Schaukel rausbaut und das Kind drauf ist, ist auch wieder der Kreischberg.
1: Und weißt du, wer, für wen das keine Arbeit ist?
2: Für Christian Stocker.
1: Das war der 88.6 Zeitungscheck am Freitag. Schönen guten Morgen, schönen Mittwochenende.

0: Vorbeats auf 88.6 am Freitag, 8.51 Uhr, gleich 9. Und das heißt, wir verkünden euch gleich das Wochenmotto für die nächste Woche in der Rock'n'Roll Sommerschule. Ich freue mich schon sehr drauf, bin gespannt, was ihr dazu sagt und bin schon gespannt auf eure Geschichten.
1: Jawohl, und das haben wir jetzt in den nächsten 10 Minuten mit dabei. Ich versuche gerade irgendwie einen Tipp schon zu geben. Es ist in unserer Nähe, aber nicht in Österreich.
2: Es ist vom Stil her, vom Konzept her, ist es ähnlich wie das Wochenmotto diese Woche.
0: Es ist auch nördlich.
2: Ja.
0: Das können wir sagen.
1: Ja.
0: Gleich mit dabei. Jetzt einmal Blick zum Wetter, zu den Nachrichten und auf die Straßen.
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1: Viel Sonne und um die 30 Grad bringt uns das Wochenende. Heute der Freitag, auch im Osten und Süden, quasi nur noch 32 Grad maximal. Im Bergland haben wir stellenweise Regenschauer und Gewitter heute mit dabei.
0: Danke Sarah, 8.52 Uhr, die Nachrichten mit Christina Adler.
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4: Nachdem gestern im Bezirk Korneuburg die Leiche eines 29-Jährigen gefunden wurde, hat der 18-jährige Verdächtige die Tat jetzt gestanden, heißt es von der Polizei. Er ist in die Justizanstalt Korneuburg gebracht worden. Das Opfer ist gestern tot in einem Einfamilienhaus in Lang-Enzersdorf gefunden worden. Zu den Hintergründen sind noch keine Details bekannt gegeben worden. Fast jede Woche wird in Österreich eine Frau ermordet. Und fast jeden Tag wird eine Frau beinahe ermordet. Deswegen ruft der Verein Stopp Stadtteile ohne Partnergewalt alle Männer dazu auf, Verantwortung zu übernehmen und beim heutigen Protestmarsch gegen Gewalt an Frauen in Wien mitzumachen. Der Protest

0: findet um 9 Uhr bei der Wiener Staatsoper statt. Unter den Demonstranten ist auch der frühere Sozialminister Johannes Rauch und der Schauspieler Cornelius Obonja. In Österreich wird wegen des Babymilchskandals jetzt auch gegen die Hersteller Nestle und Danone ermittelt. Auslöser war eine Anzeige der Verbraucherschutzorganisation Foodwatch. Mehrere Hersteller mussten im Winter in mehr als 60 Ländern Babynahrung zurückrufen. Wegen einer möglichen Verunreinigung mit einem Giftstoff, der unter anderem Erbrechen und Durchfall auslösen kann. Wer ein Visum für einen USA-Aufenthalt braucht, wird künftig strenger durchleuchtet. Die US-Regierung will sich bei der Visavergabe noch genauer anschauen, was Antragsteller auf Instagram und ähnlichen Netzwerken so machen. Schon jetzt müssten etwa Studierende ihre Online-Aktivitäten offenlegen. Künftig könnte die Regelung auch für ausländische Journalisten gelten. Außerdem plant die Trump-Regierung, die Aufenthaltszeiten für ausländische Journalisten und Studenten zu kürzen.
1: Danke, Christina. Blick auf die Straßen, gleich 9:05 und da zur Sperre in Niederösterreich.
2: B6, die Lahrstraße zwischen Kannerbrunn und Rückersdorf, ist ein Unfall passiert und die B6 ist Höhe Hetzmannsdorf gesperrt. Ihr werdet über so Nebenstraßen umgeleitet, da dauert es natürlich ein bisschen länger.
1: Was geht? Gute und sichere Fahrt.
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2: Guten Morgen, es ist Freitag, der 7. August. Wir gehen gemeinsam in Richtung Wochenende, gleich 9 Uhr. Und was schickt uns denn da jetzt bitte noch der Christian passend zum Zeitungscheck?
9: Wir haben jetzt gerade im Zeitungscheck davon gesprochen, dass beim Skigebiet Kreischberg die alten Sessellifte zum Verkauf stehen. Dann haben wir uns gefragt, was kann man aus einem Sessellift machen, warum sollte ich mir das kaufen? Christian hat uns tatsächlich gerade Fotos mitgeschickt. Er hat für Freunde quasi eine Schaukel aus diesem Sessellift gebaut. War etwas mehr Arbeit als gedacht, mit 3,6 Metern Höhe, aber es ist fertiggestellt und er hat da eben so ein Holzgerüst drumherum gebaut und in der Mitte dann eben den Sessel reingehängt als Schaukel. Ich liebe alles an dieser Konstruktion einfach.
10: Muss man sagen, Christian offensichtlich ein Macher.
9: Ja.
10: Weil das bewundere ich immer sehr. Man kann ja viel über sowas reden, aber er hat es einfach durchgezogen.
2: Ich wollte gerade sagen, also Christian, ein Bastler, aber der ist ja wirklich mehr als ein Bastler.
10: Er ist irre.
9: Da muss schon Fähigkeiten haben.
2: Das ist wirklich ein...
10: Da musst du dich mit Statik beschäftigen. Also ich glaube, wenn es soweit ist, dann bist du mehr
2: Profi.
10: Als ein Bastler.
2: Ja. Ja, Christian, danke fürs Foto. Schaut richtig, richtig cool aus. Mega. 9 Uhr ist es. Wir haben jetzt gleich mit dabei das Wochenmotto für die Rock'n'Roll Sommerschule. Für die nächste Woche verkünden wir euch jetzt gleich nach Nirvana mit In Bloom. Bleibt dran. Ich glaube, viele von euch werden sich freuen. Viele von euch werden auch, glaube ich, Vorschläge und Geschichten haben. Freuen wir uns sehr drauf. Gibt's gleich. Schönen Vormittag mit 88.6.

0: ich freue mich. Die Ragnarök-Woche war wirklich saugeil. Und wir melden uns jetzt ab, ich und meine Family. Wir sind ab Sonntag unterwegs im hohen Norden in Norwegen. Und natürlich ist 88.6 immer dabei, das ist klar. Also, ich wünsche euch eine geile Zeit und wir hören uns wieder in 3 Wochen.
1: Sabine.
2: Sabine.
3: 3 Wochen Norwegen, ist das herrlich.
1: Wünschen wir euch.
2: Ich kann mir viel Schöneres vorstellen. Das ist echt, ich wünsche euch einen großartigen Urlaub.
1: Einen schönen Urlaub, eine schöne Zeit. Musikalisch bist du ja jetzt bestens gerüstet und vorbereitet für den hohen Norden. Und freut uns sehr, dass du eine Freude hattest mit der Woche. Ragnarok-Woche war das jetzt in der Rock'n'Roll-Sommerschule. Da haben wir Skandinavien Plus gemacht. Bands aus dem hohen Norden. Ganz viele coole Sachen von euch mit dabei. Vielen, vielen Dank. Und jetzt ist aber Freitagvormittag, kurz nach 9, und da eben die Zeit, wo wir euch ja das Motto für die nächste Woche verraten. Und wir haben vorher versucht, es zu teasen, ohne schon zu viel zu verraten, und haben gesagt, es ist auch nördlich.
3: Es ist auf jeden Fall über uns etwas, das sich dort abspielt, und es ist eben das neue Motto, weil die Rock'n'Roll Sommerschule geht ja jetzt die ganzen Sommerferien lang, das heißt, sobald die Schule im Osten wieder losgeht, geht es auch wieder los mit der Temple Time, und da haben wir noch einige musikalische Themen für euch parat. Es ist auch ein Thema, das hatten wir letztes Jahr auch schon mit dabei, das
1: ist auch gut angekommen, ja.
3: Und eben, der Sascha hat auch schon erraten auf WhatsApp.
1: Gut, sind wir bereit?
2: Jawohl.
4: Dieses

0: Jawohl, Rammstein sagen es eigentlich eh schon komplett richtig. Deutschland, nächste Woche das Motto Rock aus Deutschland.
1: Deswegen haben wir da gerade gehört, Rammstein, Powerwolf, Feuerschwanz, die Toten Hosen, Emil Bulls oder natürlich auch die Ärzte, weil die alle aus Deutschland kommen und wir gesagt haben, ja, es gibt auch genre-technisch ist es so breit gefächert, also es kann natürlich schon von Rock bis Metal, kann da alles mit dabei sein. Hauptsache die Bands kommen aus Deutschland und eben es gibt ja genügend Auswahl.
2: Es war wirklich nur ein kleiner Auszug jetzt. Das sind halt
0: Punk,
2: ganz, ganz große dabei
0: zum Beispiel,
2: gewesen.
0: Also
2: aber ja.
0: Punk, die Hosen oder die Ärzte in den Anfängen. Aber da gibt es ja noch viel, viel mehr in dem Bereich zum Beispiel. Aber ja, natürlich Metal, Rock. Also da echt vieles mit dabei. Rock aus Deutschland. Nächste Woche das Motto. Ich freue mich da schon sehr wieder auf eure Geschichten, auf eure Stories, auf eure Lieblingsbands. Das wollen wir bitte wieder per WhatsApp-Sprachnachricht haben.
1: Und zwar am liebsten mit einer Erzählung. Also wir haben zum Beispiel, wir können jetzt schon vorlegen, wir haben eine Erzählung für euch. Wir haben gesagt zum Beispiel, cool wäre jetzt schon mal als ersten Vorgeschmack Electric Callboy.
0: Ja.
1: So eine Band, die taugt uns total und da gibt es auch einfach viel zu erzählen. Nämlich erstens hat der Kevin, einer der zwei Frontmen, Geburtstag heute, wird
0: Happy
1: 41,
0: birthday.
1: Sagen wir alles, alles Gute. Heute bringen sie oder haben sie rausgebracht ihr neues Album Tanznight und noch dazu sind sie im Februar live in der Grazer Stadthalle und das ist für uns natürlich Grund genug, um sie zu feiern und zu spielen und das hätte ich euch jetzt als Sprachnachricht schicken können.
2: Und dann jetzt abgespielt.
1: Hätten wir es nächste Woche bei Erzähler mal mit dabei.
2: Da braucht sie nur noch die Telefonnummer, die WhatsApp-Nummer 0676 83 88 6100. Jetzt schon her mit euren Vorschlägen, mit euren Erzählungen, mit euren Momenten, mit euren Assoziationen. Rock aus Deutschland wird es nächste Woche die ganze Zeit geben hier.
0: Und jetzt Electric Callboy, Elevator Operator. Wie gesagt, heute neues Album raus und passt auch zu Rock aus Deutschland. Euer Weg ins Wochenende mit 88.6. 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

0: sehr geil, Rock aus Deutschland, schreibt der Manuel, der sich da freut, was wir verkündet haben und wahrscheinlich auch über Electric Callboy gefreut hat jetzt gerade.
1: Da haben sich sehr viele jetzt gefreut, auch eben generell über die Motto-Verkündung. Michaela hat auch geschrieben, jawohl, sehr geiles Motto nächste Woche.
2: Und es trudeln auch schon die ersten Vorschläge rein, was wir nächste Woche spielen könnten. Bitte gerne gleich eine Sprachnachricht schicken und uns ein bisschen was erzählen. Ja, nicht einfach nur eine Band und einen Song, sondern gerne einfach nur, hey, ich weiß, diese eine Band, die geht mir nicht aus dem Kopf und der Song und damit verbinde ich das und das. Kurze Sprachnachricht oder auch längere Sprachnachricht schicken an uns 0676 83 88 600, dann kommt das auf unsere Liste für die nächste Woche Rock aus Deutschland in der 88.6 Rock'n'Roll Sommerschule.
0: Und eben der Vollständigkeit halber noch, Electric Callboy bringen eben heute Freitag ihr neues Album raus oder haben es eben rausgebracht und wir haben hier auf 88.6 immer wieder natürlich ein Schmankerl mit dabei und werden da reinhören. Passt dann auch noch dazu zu Rock aus Deutschland. Also heute schließt sich der Kreis wirklich perfekt, muss man sagen. Nichtsdestotrotz schauen wir jetzt gleich dann noch einmal zu Zeiger mal und dann noch einmal zurück zur Ragnarok-Woche. Also eigentlich sind wir ja noch drinnen. Da haben wir jetzt nämlich noch ein letztes Highlight, möchte ich sagen, mit dabei. Mike, du freust dich schon sehr drauf, die ganze Woche. Hast du das entdeckt?
2: Das wird euer Ohrwurm fürs Wochenende sein.
0: Ja, sehr geil. Freuen wir uns drauf. Ein Schmankerl, gleich was Unbekanntes. Hier auf 88.6, davor aber der Pretty Reckless for I Am Death. Schönen Weg ins Wochenende, gleich 9:45.

0: 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The Pretty Reckless for I Am Death 88.6 am Freitag, kurz nach 9:15, 9:16.
1: 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Zeige mal.
0: Für alle, die es nicht mitbekommen haben, nächste Woche das Motto in der Rock'n'Roll Sommerschule: Rock aus Deutschland. Da also gerne her mit euren Vorschlägen, was sind eure Lieblingsbands aus Deutschland. Aber jetzt noch einmal Zeit, dass wir beim Motto von dieser Woche bleiben, nämlich Ragnarok. Bands aus dem hohen Norden, Schweden, Finnland, Norwegen, Island, Färöerinseln hatten wir mit dabei, Dänemark, alles erlaubt. Wir haben gesagt, wir weiten das ein bisschen aus und hatten die Woche richtig, richtig tolle, coole Sachen mit dabei. Sachen, die wir schon ewig nicht mehr gehört haben, Sachen, die wir noch nie gehört haben. Neuentdeckungen, einige Bands, wo sich der Dimpel aufgeregt hat, weil er uns die schon mal gezeigt hat oder schon bei den Kronjuwelen waren und wir haben so begeistert vergessen. Waren. Ja. Haben wir halt vergessen.
2: Na, ist egal.
3: Das, ja, schon kannten. Wir haben es wieder neu entdeckt. Das ist doch
0: wieder
3: schön.
0: Neu entdeckt.
3: Etwas vergessen und wieder für gut empfunden.
0: Das ist doch wunderbar. Und etwas, ich würde sagen, also viele von euch werden es wahrscheinlich nicht kennen, so wie wir. Das haben wir jetzt noch einmal bei Zeiger mal mit dabei.
2: Die Band nicht, die Melodie wahrscheinlich schon. Ich erkläre es euch gleich. Die Band hat der Basti vorgeschlagen.
0: Ich wusste es.
2: Und zwar Turisas, finnische Metalband, machen so Viking-Metal, Power-Metal, treten mit Kriegsbemalung auf, haben sich nach einem altertümlichen finnischen Kriegsgott benannt und haben aber auch offensichtlich sehr viel Spaß bei der Arbeit, weil sie haben einen Song gecovert. Und hier schlagen wir den Bogen zu nächster Woche, weil das Original ist von einer deutschen Disco-Gruppe aus den 70ern.
0: Halt sich das.
2: Boney M. Und viele Jahre später hat Turisas gecovert. Und das, meine Lieben, ist euer Ohrwurms fürs Wochenende.
0: Und ich habe doch gestern im Büro dann hast das gesungen, weil ich dachte, es ist eben das. Und es ist jetzt wirklich das.
2: Es
0: und
2: ist das.
0: Ich werde jetzt gleich wissen, worum es geht. Turisas, Rasputin, jetzt auf 88.6. Viel Spaß mit dem Ohrwurm zum Wochenende.

0: Alter, wie geil. Ich lieb's.
1: Also ich war noch nie auf die Idee gekommen, dass es von Rasputin eine Cover gibt. Aber das ist ja richtig geil.
2: Ja, man lernt mich aus, Stefan.
3: Freuen wir uns auch. Ja, sehr cool. Birgit hat auch gesagt, lieb's Turisas mit Rasputin. Ein Schmankerl, zeig einmal nochmal für die Ragnarok-Woche heute mit dabei. Ein Cover von einem Disco-Hit.
2: Von einem Disco-Hit aus den 70ern und zwar von einer deutschen Disco-Gruppe, Boney M. Ja. Und der Manuel hat jetzt gerade geschrieben, Alter, ist das geil, Rasputin, so Büro ist jetzt endgültig zerlegt.
4: Ja, und die Perfekt. Meinungen über das Cover gehen ein bisschen auseinander.
3: Ach
4: Alexander
3: so?
4: Schreibt, geil, geil, tausendmal besser als das Original.
3: Ich dachte nur positiv.
4: Nein, ich sehe da die Christa.
2: Christa hat geschrieben, kein Vergleich mit dem Original.
4: Aber kein Vergleich, ja.
3: Okay. Michael schreibt, beim Billa halten sie mich jetzt für komplett bekloppt, weil ich grinsend, headbangend und singend am Parkplatz im Auto sitzt.
4: Nur so, nicht so soll es sein.
2: Andi schreibt, unvorstellbar, dass ich Rasputin mal im Radio höre. Ja, die Metal-Version, das ist halt 88,6 an dem.
3: Urgeil. Schreibt auch noch jemand, jawohl, taugt man schon in der ersten Minute. Ich habe es mir auch instant gedacht. Das ist einfach cool.
2: Und es ist einfach so ein Ohrwurm. Ich sage es euch, das singen wir jetzt, das haben wir das ganze Wochenende jetzt im Kopf.
3: Ich fürchte auch. Aber ja, das ist euer Weg ins Wochenende mit 88,6 am Freitag, 9.23 Uhr. Gleich wieder eure Worte hier auf 88,6.
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4: Es erwartet uns ein Badewetterwochenende. Wir haben vereinzelt Schauer, die unterwegs sind, sonst aber wieder viel Sonne und so Temperaturen um die 30 Grad am Wochenende. Heute, der Freitag, bringt uns maximal 32 Grad, auch da ein Mix aus Sonne und Wolken. Teilweise sind ein paar Gewitter unterwegs und auch ein paar Regenschauer am Nachmittag, vor allem im Bergland heute.
3: Danke Sarah, 9.23 Uhr, die Schlagzeilen mit Christina Adler.
6: Nachdem gestern im Bezirk Korneuburg die Leiche eines 29-Jährigen gefunden wurde, hat der 18-jährige Verdächtige die Tat jetzt gestanden, heißt es von der Polizei. Er ist in die Justizanstalt Korneuburg gebracht worden. Das Opfer ist gestern tot in einem Einfamilienhaus in Langenzersdorf gefunden worden. Zu den Hintergründen sind noch keine Details bekannt gegeben worden. Fast jede Woche wird in Österreich eine Frau ermordet. Und fast jeden Tag wird eine Frau beinahe ermordet. Deswegen ruft der Verein Stopp Stadtteile ohne Partnergewalt alle Männer dazu auf, Verantwortung zu übernehmen und beim heutigen Protestmarsch gegen Gewalt an Frauen in Wien mitzumachen. Der Protest findet um 9 Uhr bei der Wiener Staatsoper statt. Unter den Demonstranten ist auch der frühere Sozialminister Johannes Rauch und der Schauspieler Cornelius Obonja. In Österreich wird wegen des Babymilchskandals jetzt auch gegen die Hersteller Nestle und Danone ermittelt. Auslöser war eine Anzeige der Verbraucherschutzorganisation Foodwatch. Mehrere Hersteller mussten im Winter in mehr als 60 Ländern Babynahrung zurückrufen. Wegen einer möglichen Verunreinigung mit einem Giftstoff, der unter anderem Erbrechen und Durchfall auslösen kann. Wer ein Visum für einen USA-Aufenthalt braucht, wird künftig strenger durchleuchtet. Die US-Regierung will sich bei der Visavergabe noch genauer anschauen, was Antragsteller auf Instagram und ähnlichen Netzwerken so machen. Schon jetzt müssten etwa Studierende ihre Online-Aktivitäten offenlegen. Künftig könnte die Regelung auch für ausländische Journalisten gelten. Außerdem plant die Trump-Regierung, die Aufenthaltszeiten für ausländische Journalisten und Studenten zu kürzen. Christina Adler.
3: Schauen wir auf die Straßen, 9.25 Uhr und da zur Unfallstelle in Niederösterreich.
2: Auf der B6 Lahrstraße zwischen Kannerbrunn und Rückersdorf, da ist die Sperrehöhe Hetzmannsdorf jetzt aufgehoben. Ihr werdet wechselweise angehalten und an der Unfallstelle vorbeigeleitet. Das dauert aber natürlich immer noch ein bisschen länger.
3: Gute und sichere Fahrt, wo es geht.
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5: Am Freitag ist es genau 9:30, der 7. August. Wir gehen gemeinsam in Richtung Wochenende, haben gleich wieder eure Worte mit dabei. Ein Gruß, ein Spruch, ein Motto.
6: Es ist in diesem Fall heute ein sehr lustiger Spruch, den man, glaube ich, auch kurz sacken lassen muss, wo man vielleicht kurz nachdenken muss, was da jetzt gerade passiert ist.
5: Denken fällt mir heute sehr schwer.
6: Es ist ein Sickerer. Ich habe ihn auch so noch nicht gehört, aber ich feiere ihn sehr.
5: Okay, sind wir sehr gespannt. Gibt's gleich davor aber noch Rolling Stones und jetzt Ramones. Blitzkrieg Bob, das ist 88.6 am Freitag.

0: Oder bei uns auf 88.6 am Freitagvormittag, kurz nach 10:30, 9.32 Uhr. Und da ist mir jetzt wieder eingefallen und das ist einfach so beeindruckend, dass die Stones, die schon seit Jahrzehnten, mehr als einem halben Jahrhundert unterwegs sind, auf der Bühne sind und Musik machen, gesagt haben 2026, so, da möchte man wieder ein neues Album rausbringen. Haben sie auch gemacht. Im Juli, Foreign Tongues, erst rausgekommen. Und ja, sehr beeindruckend einfach, dass sie noch immer so aktiv sind.
1: Wie es klingt, ne? Es klingt halt überhaupt nicht so wie, ah, oh, naja, okay, na, die klingen schon alt. Und die klingen schon, na, also die wollen jetzt da noch ein bisschen zum Schluss ein bisschen was dahin düdeln, sondern es klingt einfach wirklich so frisch. Es klingt wie Stones in ihrer Bestform.
0: Frische Stones, kann man so sagen. Und der Song eben war jetzt auch auf dem neuen Album drauf, oder ist drauf, The Rolling Stones in the Stars, jetzt auf 88.6.

0: Rolling Stones in the Stars 88.6 am Freitagvormittag. 9.37 Uhr ist es, langsam der Weg ins Wochenende hoffentlich. Und was war das bitte für ein Freitag schon wieder? Komplettes Chaos bei Stadtland, möchte ich einmal sagen. Also so eine Diskussion haben wir schon länger nicht mehr gehabt. Da werden wir nächste Woche auch unbedingt nochmal drüber reden müssen.
1: Es wird Konsequenzen haben.
0: Ich glaube, da muss was passieren.
1: Das muss Konsequenzen haben.
2: Nur weil ich gewinne, können Sie nicht damit umgehen.
0: Nein, nur weil du auf Verdacht irgendwas aufschreibst und es dann zufälligerweise den Film wirklich gibt, obwohl du ihn gar nicht kennst, da müssen wir noch drüber reden.
2: Das kongolesische Drama namens Omen werde ich mir am Wochenende auch zu Gemüte führen.
1: Ich möchte auch sagen, wenn du es dir nicht bis zum Montag angeschaut hast, dann werde ich dir nachträglich noch die Punkte abziehen.
2: Schau, Mike, ich werde an deiner Stelle auch angefressen, weil du hättest fast gewonnen und dann habe ich dich überholt.
1: Ja,
2: weil
1: und dann hast du mich
0: weil du falsch
1: mit dem
0: hast.
1: Ellbogen auf die Seite gerempelt, auf mich drauf gespuckt und bist dann mir vorbeigerannt.
0: Also da war einfach alles durcheinander, aber wir werden natürlich nächste Woche eben weiterspielen. Mit Stadtland werden auch wieder eine Kategorie tauschen und freuen uns dann schon wieder, wenn viele von euch mit dabei sind, immer kurz nach 19:30 hier auf 88.6 im Sommer. Und was wir auch noch mit dabei hatten heute, waren viele Schmankerl fürs Ragnarok-Motto, Imminenz, Blind Channel, ein bisschen Finnisch haben wir gelernt mit dem Hannes.
1: Der hat gelernt haben wir es nicht, wir haben es uns angehört. Ja, also ich weiß nicht, ob es irgendwer von uns jetzt gemerkt hat.
2: Und das war die Band.
0: Ja. Das stimmt, er hat uns noch ein bisschen Finnisch beigebracht, weil er sich Him gewünscht hat, eben Band aus Finnland. Und dann natürlich haben wir jetzt um 9 euch das Wochenmotto für nächste Woche verkündet. Freuen wir uns auch schon sehr drauf.
2: Das ist Rock aus Deutschland. Das heißt, alle Bands, alle Genres aus Deutschland, die man finden kann, bitte her zu uns. Am liebsten aber bitte per Sprachnachricht, weil Erzähler mal ist ja dann immer so, da seid ihr am Wort und da wollen wir euch natürlich auch hören und nicht, dass wir es vorlesen und dementsprechend freuen wir uns auch sehr. Und jetzt verabschieden wir uns, also wir uns einmal hier ins Wochenende und das ist ja auch die Zeit, 9.39 Uhr jetzt für eure Worte. Das heißt, ihr schickt uns jetzt noch euer Wort zum Tag. Wurscht woher und eigentlich auch egal, was es ist. Da haben wir schon alles Mögliche mit dabei gehabt. Weisheiten, Sprüche, auch Verabschiedungen, die deinen letzten Worten, Mike, ähneln, die ja jetzt gerade auf Sommerpause sind.
1: Schlechte Wortwitze, ja.
2: Genau. Und heute haben wir da einen sehr lustigen Spruch, wir müssen ihn, glaube ich, ein bisschen wirken lassen, vom Alex aus Steyr.
3: 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Mahlzeit.
0: Also so kompliziert und anspruchsvoll war es jetzt aber auch nicht.
2: Dann wiederholt's, dann sag's nochmal.
1: Wenn die Wurst so dick wie das Brot ist, ist Wurst wie dick das Brot ist.
2: Ja, habt ihr das schon mal gehört, den Spruch?
0: Nein, stimmt. Gehört habe ich noch nicht.
2: Wenn die Wurst so dick wie das Brot ist, ist es egal, wie dick das Brot ist.
0: Gut, dass du es ein drittes Mal gesagt hast.
1: Sag's nochmal, Sarah, vielleicht, weil für die, die es jetzt noch nicht verstanden haben.
2: Wenn die Wurst so dick wie das Brot ist, ist es egal, wie dick das Brot ist.
0: Was will man damit sagen, frage ich mich. Also für welche welchen Alltag ist das ein Motto dann?
2: Nein, an der Feinkost jetzt.
1: Für jeden Alltag.
0: Achso, okay, also wenn man sich jetzt dann die Jause holt.
2: Bitte
0: vielleicht.
2: Die Wurst zu dick wie das Brot. Dann ist er wurscht, wie dick das Brot ist.
0: Alex, vielen Dank.
2: Großartig. Alex, das ist mein Spruch des Jahres.
0: Gerne auch her mit euren Sprachnachrichten eben für eure Worte. Sonst schönes Wochenende, schönen Urlaub vielleicht, wenn es jetzt bei euch losgeht. Und wir hören uns dann am Montag wieder. Rock aus Deutschland eben nächste Woche hier in der Rock'n'Roll Sommerschule.
1: Und wir verpfeifen uns jetzt.
0: Rammstein, weil, passt dazu.
2: Wenn die Wurst so dick wie das Brot ist.
1: Dann hast du es kaputt
0: gemacht. Ja, das geht nicht.
2: Mahlzeit.
0: Schönes Wochenende.
1: Jetzt.

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1: Also heute ein bisschen wechselhaft von den Temperaturen. Zum Durchatmen. Trotzdem schwül, auch ein bisschen muss man an der Stelle sagen, 30 bis 32 Grad gibt es heute. Einige Wolken sind dabei, im Osten und Süden auch Regen. Sonne zeigt sich ebenfalls. Nachmittag kann es dann aber wieder gewittern, vor allem im Bergland. Und da teilweise, da ist ja in den letzten Tagen, gerade im Westen, im Bergland, einiges an Wasser runtergekommen. Hoffen wir mal, dass das diesmal nicht so wild wird. Das Wochenende dann wieder meist sonnig, 32 bis 34 Grad morgen und am Sonntag, aber auch da wieder im Bergland teilweise kräftige Gewitter möglich. Momentan haben wir 19 Grad in Innsbruck, 23 in Linz, 24 Grad in Eisenstadt. Und damit weiter zu den Nachrichten und Christina Adler.
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3: Die österreichische Post hat im ersten Halbjahr deutlich weniger verdient. Der Umsatz ist zwar um knapp 4% auf rund 1,5 Milliarden Euro gestiegen, der Gewinn ist aber um 2/3 auf knapp 23 Millionen Euro eingebrochen. Laut der Post liegt das daran, dass die Kosten gestiegen sind, der Wettbewerb im Ausland immer stärker wird und auch immer weniger Briefe verschickt werden. Schon besser schaut es dagegen bei den Paketen aus. Die Sparte ist um mehr als 11% gewachsen. Nachdem gestern im Bezirk Korneuburg die Leiche eines 29-Jährigen gefunden wurde, hat der 18-jährige Verdächtige die Tat jetzt gestanden, heißt es von der Polizei. Er ist in die Justizanstalt Korneuburg gebracht worden. Das Opfer ist gestern tot in einem Einfamilienhaus in Langenzersdorf gefunden worden. Zu den Hintergründen sind noch keine Details bekannt gegeben worden. Bei seiner Sommertour in Salzburg hat Bundeskanzler Stocker mit einer Aussage zu unbezahlter Kinderbetreuung für Aufregung gesorgt. Auf die Frage einer Besucherin zum Thema hat er geantwortet, er würde Kinderbetreuung nicht als Arbeit sehen. Dafür gab es Protestrufe aus dem Publikum. Stockers Sprecher stellt später klar, der Kanzler wolle die Leistung von Müttern keinesfalls in Frage stellen. Er lehne nur ab, Kinder als reine Rechenbeispiele zu sehen. Die Grünen fordern trotzdem eine Entschuldigung. Wegen erhöhter Aktivität des Ätna mussten drei Flugzeuge, die am Flughafen Catania landen wollten, umgeleitet

0: evakuiert werden. Die Warnstufe für den Luftverkehr wurde nun auf Rot angehoben. Am Krater des Vulkans ist eine Lavafontäne und eine Eruptionswolke gesehen worden. Auslöser ist ein seit Donnerstag andauerndes leichtes Zittern des Erdbodens, wie das italienische Vulkanobservatorium erklärt. Der Ätna ist der höchste und aktivste Vulkan Europas.
1: Dankeschön. 9.54 Uhr, wir schauen auf die Straßen und da gibt es in Niederösterreich auf der B6 zwischen Kannerbrunn und Rüggersdorf immer noch Arbeiten nach einem Unfall. Ihr werdet da in beiden Richtungen immer wieder kurz angehalten. Das war's. Gute Fahrt.
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1: Kinderbetreuung, die keine Arbeit ist, laut Bundeskanzler Stocker. Und eine Hitzewelle, an die wir uns halt anpassen müssen. Auch Stocker. Ja, danke mal für nix. Und bevor wir vom Kopfschütteln ein Schleudertrauma kriegen, jetzt schon am Vormittag um kurz vor 10, dann wippt man doch den Kopf lieber zur Musik, oder? Das ist viel gescheiter. Green Day gibt's gleich, Puddle of Mud gibt's jetzt. Einen schönen Freitag, 7. August. 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

0: Puddle of Mud mit Blurry auf 88.6 am Freitag. Ja, ich weiß, Song ist noch nicht aus, aber wir haben eine ganz, ganz wichtige Info und zwar für die Straßen. Das ist eine Geisterfahrermeldung für Niederösterreich. S5 Stockerauer Schnellstraße. Kommt euch zwischen Tulln und Knoten Jetzdorf ein Geisterfahrer entgegen. Bitte ganz besonders vorsichtig fahren und in beiden Richtungen nicht überholen. Ich wiederhole nochmal, das ist eine Geisterfahrerwarnung für Niederösterreich für die S5, die Stockerauer Schnellstraße. Da kommt euch zwischen Tulln und dem Knoten Jetzdorf ein Geisterfahrer entgegen. Bitte in beiden Richtungen nicht überholen. Wir behalten das für euch im Blick.
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Blink-182, Miss You auf 88.6 am Freitag um 10 Minuten nach 10 und wir haben nach wie vor eine Geisterfahrermeldung für Niederösterreich und zwar auf der S5. Kommt euch zwischen dem Knoten Jetzdorf und Tulln ein Geisterfahrer entgegen. Bitte in beiden Richtungen vorsichtig fahren, nicht überholen. Ich wiederhole nochmal, das ist eine Geisterfahrermeldung für Niederösterreich, die S5. Da kommt euch zwischen dem Knoten Jetzdorf und Tulln ein Geisterfahrer entgegen. Bitte in beiden Richtungen vorsichtig fahren und nicht überholen. Wir behalten das für euch im Blick und ich schicke euch Twisted Sister auf 88.6 am Freitag.

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Paramore mit Crush, Crush, Crush auf 88.6 am Freitag um 10.17 Uhr. Und wir schauen schon wieder auf die Straßen. Und zwar gibt es nach wie vor den Geisterfahrer in Niederösterreich auf der S5 zwischen Tulln und dem Knoten Jetzdorf. Nochmal Geisterfahrermeldung Niederösterreich S5 Stockerauer Schnellstraße zwischen Tulln und dem Knoten Jetzdorf. Das ist schon ein gescheites Stückel. Da ist ein Geisterfahrer unterwegs. Bitte in beiden Richtungen vorsichtig fahren, nicht überholen. Wir behalten das für euch im Blick und schicken hier jetzt ein bisschen Schnee musikalisch, die Red Hot Chili Peppers.

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1: Also teilweise in Salzburg ja unfassbar viel Wasser runtergegangen. Also da sind ja Bäche quasi durch die Ortschaften gegangen. Irre. Es gibt auf der anderen Seite dann wieder die Brüte der Hitze, die wir auch jetzt hatten. Heute mal so ein bisschen hoffentlich zum Meer durchatmen. Temperaturtechnisch auf jeden Fall. Wir messen momentan zum Beispiel 23 Grad in Wien. In Radstadt sind es momentan 20 Grad. In Graz doch auch dann schon 28 und in Landeck derzeit 22 Grad. Tageshöchstwerte liegen heute so zwischen 30 und 32 Grad. Einige Wolken sind dabei, im Osten und Süden auch Regen. Sonne zeigt sich aber sehr wohl auch zwischendurch und am Nachmittag kann es dann wieder gewittern, vor allem im Bergland. Und am Wochenende dann wieder meist sonnig, 32 bis 34 Grad morgen und am Sonntag im Bergland wieder teilweise kräftige Gewitter dabei. Und dann schauen wir auf die Straßen, ist der Geisterfahrer nach wie vor unterwegs. Und zwar um 10.23 Uhr in Niederösterreich auf der S5 der Stockerauer Schnellstraße. Da kommt euch ein Geisterfahrer nach wie vor entgegen zwischen Tulln und dem Knoten Jetzdorf. Das ist eine lange Strecke zum Abfahren. Wir behalten das für euch im Blick. Ich wiederhole es nochmal. S5 Stockerauer Schnellstraße zwischen Tulln und dem Knoten Jetzdorf ist ein Geisterfahrer unterwegs. Bitte da besonders vorsichtig fahren und nicht überholen. Ansonsten bleiben wir in Niederösterreich. B6 Laherstraße zwischen Karnerbrunn und Rückersdorf. Direkt bei Hetzmannsdorf, da ist ein Unfall passiert, da gibt es immer noch Arbeit nach einem Unfall und ihr werdet in beiden Richtungen immer wieder kurz angehalten.
0: Vorsicht, Blitzer!
1: Arzt Bernhard im Burgenland was gemeldet, A3 Richtung Eisenstadt, es blitzt bei Mühlendorf. Dankeschön und gute Fahrt.
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0: Eagles, Hotel California auf 88.6 am Freitagvormittag um 10.36 Uhr. Und es gibt gute Nachrichten, endlich! Geisterfahrer, der in Niederösterreich unterwegs war, auf der S5 der Stockerauer Schnellstraße zwischen Tulln und dem Knoten Jetzdorf, hat die Schnellstraße verlassen. Das heißt, da läuft es jetzt wieder ganz gut. Wir wünschen gute und sichere Fahrt.
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0: Ja, da schauen wir gleich einmal Richtung Zelt. Und zwar geht's um Zirkus. Louis Knie gibt's wieder. Und zwar ist er vom 6.8. bis 6.9. in Wien beim Verteilerkreis in Favoriten im 10. Bezirk. Louis Knie Zirkus gibt es seit über 200 Jahren. Das ist quasi ein unvergesslicher Abend mit internationalen Spitzenartisten und Artistinnen, preisgekrönte Acts, spektakuläre Akrobatik und noch ganz viel mehr. Also das wird, sagen wir es mal so, wenn ihr dort seid, ein Abend mit ganz vielen oh, wow, bist du narrisch? So, ja, und ganz viel Strahlen im Gesicht. Eine Runde Zirkus. Louis Knie. Noch bis Anfang September, 6.9. in Wien, Verteilerkreis Favoriten. Was sonst noch los ist, eventkalendertechnisch. 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

0: Na, Poppy, New Way Out, 88.6 hier am Freitag. Einen schönen Vormittag, so rockt der Weg Richtung Wochenende vielleicht. Wetternachrichten und Verkehr gibt's auf jeden Fall gleich.
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0: Die Temperaturen heute bewegen sich so zwischen 30 und 32 Grad maximal. Es gibt einige Wolken, auch Sonne zwischendurch und auch Regenschauer im Osten und Süden stellenweise und vor allem dann auch im Laufe des Tages im Bergland immer wieder mal nass zwischendurch. Hoffentlich dann vor allem im Westen des Landes nicht so viele Mengen wie jetzt in den letzten Tagen zum Teil, gestern zum Beispiel. Ja. Temperaturen aktuell messen wir zum Beispiel im Weinviertel um die 23 Grad. Wir haben im Ausseerland momentan so um die 20 Grad im Burgenland, Neusiedlersee-Gegend, 24. Und wenn wir dann so ganz Richtung Westen schauen, Vorarlberg zum Beispiel, in Bregenz haben wir auch 22 Grad. Das Wochenende dann wieder wärmer. Es gibt 32 bis 34 Grad morgen und am Sonntag viel Sonne, also eher weniger Wolken und im Bergland wieder teilweise kräftige Gewitter möglich.

0: noch heute damit beschäftigt, Glutnester aufzuspüren. Von April bis Juni hat es in Österreich wieder weniger Firmenpleiten gegeben. Konkret insgesamt rund 1670 Insolvenzen. Das sind um 3% weniger als im Vorjahr, so die Statistik Austria heute. Am öftesten trifft es Unternehmen im Dienstleistungsbereich, dem Handel und der Baubranche. Im zweiten Quartal wurden heuer aber auch deutlich weniger neue Firmen angemeldet. Wegen der aktuellen Dürre will die Stadt Linz das Grillen an den beiden öffentlichen Grillplätzen am Pichlinger See und am Jaukerbach vorübergehend verbieten. Das Grillverbot soll für die nächsten 2 Wochen gelten. Der Ordnungsdienst der Stadt wird die Bereiche verstärkt kontrollieren. In Italiens Urlaubsorten gibt es immer mehr kuriose Verbote gegen den Massentourismus. Praia a Mare in Kalabrien etwa hat eine nächtliche Ausgangssperre für Kinder beschlossen. Unter 14-Jährige müssen spätestens um 1 Uhr zu Hause sein, sonst drohen den Eltern 500 Euro Strafe. In anderen Orten, etwa bei Venedig, werden Strafen fällig, wenn man im Badeanzug oder mit nacktem Oberkörper auf der Straße geht.
1: Dankeschön. 10.51 Uhr, wir schauen weiter auf die Straßen und da geht's nach Kärnten, A10 Richtung Salzburg. Zwischen Villach West und Feistritz ist ein Unfall passiert, es ist nur der Pannenstreifen frei und die verliert hier aktuell 15 bis 20 Minuten. Ausweichen könnt ihr zum Beispiel über die B100. Das war's laut Polizei. Gute Fahrt.
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Einen schönen Vormittag, schönen Freitag, 10.55 Uhr. Es ist kurz vor 11. Da schauen wir gleich wieder mal so ein bisschen nach vor auf 2 Uhr am Nachmittag heute. 14 Uhr auf 88.6 immer Doppelkickzeit. Das heißt, um diese Zeit 2 ganz spezielle Motivationssongs dabei, weil das so die Zeit ist nach der Mittagspause und der Feierabend oder in dem Fall das Wochenende noch so weit weg. Dann muss man aber noch arbeiten. Ja, deswegen 2 Motivationssongs und im Sommer sind die noch spezieller, weil jede Woche unter einem anderen Motto steht beim Doppelkick. Und diese Woche dreht sich alles um Songs aus dem Norden, so wie in der Rock'n'Roll-Sommerschule. Da gab es ja jeden Tag auch Songs aus zum Beispiel eben Skandinavien, aus dem hohen Norden und auch im Doppelkick Songs aus dem Norden. Wir haben zum Beispiel gehabt Island, Dänemark war mit dabei, Schweden war vorgestern am Start, Finnland gestern. Und heute reisen wir musikalisch nochmal weiter im Norden herum und lernen auch gleich die wichtigsten Wörter in der Sprache. Welche das heute sein kann, könnte, sein wird? Fragezeichen. Gleich nach Guns N' Roses und Queens of the Stone Age und Songideen für den Doppelkick heute um 2. Songs aus dem Norden. Gerne her zu mir. 0676 83 88 6100 die WhatsApp-Nummer. Und bin ich sehr gespannt, was es dann um 2 gibt und welche Sprache wir dann lernen dürfen, sozusagen.

0: Guns N' Roses Paradise City am Freitag auf 88.6. Einen schönen Vormittag wünsche ich. Es ist 11:07 und wir schauen gleich mal nach, was heute um 14 Uhr eventuell laufen wird. Doppelkick, immer um 2 am Nachmittag, die zwei speziellen Songs für die Motivation gegens Nachmittagstief, weil das ist so die Zeit zwischen Mittagspause und Feierabend. Ja, ich meine, da ist das Nachmittagstief voll da, Motivation haut sich aufs Ohr. Ja, deswegen gibt es da immer zwei ganz spezielle Songs und im Sommer jede Woche ein eigenes Motto zum Doppelkick und da dreht sich alles nochmal um Songs aus dem Norden. Was haben wir da schon gehabt? Alles. Island war schon mit dabei die Woche. Dänemark war schon mit dabei die Woche. Mit Volbeat zum Beispiel. Oder wir hatten schon Schweden mit dabei vorgestern und gestern Finnland. Und passend dazu lernen wir auch immer so die kleinen wichtigsten Sachen in der Sprache, falls wir mal dort auf Urlaub hinfahren. Zum Beispiel, super Sachen sind reingekommen. Ich sage jetzt einmal Hallo, Tschüss, Bitte, Danke und ein Bier bestellen. Ich glaube, damit kommt man so ein bisschen durch. Ja? Finnisch haben wir schon gestern gelernt. Zum Beispiel hat der Christian geschickt.
1: Also, Finnisch heißt Hallo, Hi, Tschüss, ganz einfach Hi, Hi. Danke heißt Kiitos. Mhm. Und Gut heißt Hyvä.
0: Ja, dann haben wir gelernt, zum Beispiel auf Schwedisch heißt Bier.
2: Das Öl, auch bekannt als das Bier.
0: Ja, das Öl. Jetzt... Was machen wir heute im Doppelkick? Also ich habe auf jeden Fall eine kleine Überraschung mit dabei. Ja, das auf jeden Fall fix. Und dann, wie schaut's aus? Norwegen, Holland, Niederlande? Oder was gäbe es da bei euch, was ihr noch gerne hören möchtet im Doppelkick aus dem Norden? Und welche Sprache vor allem wir dazu ein bisschen lernen? Ich wäre ja fast für holländisch oder norwegisch. Eure Ideen und gleich Sprachkenntnisse bitte her. 0676 83 886 100. Die WhatsApp-Nummer. Und musikalisch machen wir jetzt ein bisschen Nickelback und die Offspring. Auf 88.6. Schönen Freitag.

Nickelback, How You Remind Me, 88.6 am Freitag. Einen schönen Vormittag wünsche ich jetzt mit einem großartigen Stück Musik. Da haben sich ein paar zusammengetan. Kann man nur sagen, wow. Ja, der Song heißt Love to be Loved und gesungen von The Warning. Drei Schwestern aus Mexiko, Karin Leon, haben sie sich dazu geholt. Und das Ganze klingt dann so. So rockt der Freitag.

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1: Schauen wir gleich zu den aktuellen Temperaturen. Da messen wir schon in der Steiermark sehr sommerliche Werte. In Hartberg 29 Grad, in Leibnitz 28. Auch beim Patrick in Ebensee in Oberösterreich gibt es momentan 29 Grad. Hingegen in Tirol haben wir in Reutte 20 Grad. Und wenn wir dann mehr noch Richtung Osten schauen, zum Beispiel Wiener Neustadt sind 27. Also wesentlich humaner, als wir es die letzten Tage hatten. Aber die Temperaturen gehen heute schon nochmal auf 30 bis 32 Grad hinauf. Es gibt zwar einige Wolken zur Sonne, Regenschauer auch stellenweise möglich und am Nachmittag können die dann wieder kräftiger ausfallen. Vor allem im Bergland wird es da teilweise wieder richtig gewittrig. Am Wochenende dann meist sonnig im ganzen Land bei 32 bis 34 Grad. Im Bergland aber auch an beiden Tagen, morgen und übermorgen, wieder einige teilweise kräftigere Gewitter leider möglich. 11.22 Uhr, wir schauen weiter auf die Straßen. Es gibt in Kärnten einen Unfall, deswegen nur Pannenstreifen frei auf der A10 Richtung Salzburg zwischen Villach-West und Feistritz. Ausweichen geht über die B100, weil auf der A10 selber gibt es momentan dadurch 30 Minuten Zeitverlust. Auf der A10 dann in Salzburg Richtung Salzburg zwischen Pfarrwerfen und Passlueck. Da wird vor dem Helbersberg-Tunnel immer wieder blockweise abgefertigt. Da braucht ihr circa 15 Minuten länger. Ansonsten läuft es laut Polizei allerdings ganz gut. Ich wünsche auch weiterhin eine gute und vor allem sichere Fahrt.
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0: Stained mit Outside auf 88.6 am Freitag, 11.34 Uhr. Freitag bedeutet Rock'n'Roll Sommerschule geht ins Wochenende. Ja, die Sendung in der Früh, quasi die Sommervertretung für die Temple Time, die kommt dann Anfang September wieder zurück. Und da gibt es in der Rock'n'Roll Sommerschule bei Sarah, Mike, Kinga und Lisa, die wechseln sich halt immer ab, weil natürlich auch immer wer auf Urlaub geht, gibt es jede Woche ein komplettes Musikthema für die gesamte Woche, das sich durchzieht. Und Freitag um 9 am Vormittag, also vor ein bisschen mehr als 2 Stunden, wird dann immer das nächste Musikthema für die nächste Woche verkündet. Welches ist denn das? Wir hören noch mal rein.
1: Ragnarok-Woche war das jetzt in der Rock'n'Roll Sommerschule. Da haben wir Skandinavien Plus gemacht, Bands aus dem hohen Norden. Ganz viele coole Sachen von euch mit dabei. Vielen, vielen Dank. Und jetzt ist aber Freitagvormittag, kurz nach 9, und da eben die Zeit, wo wir euch ja das Motto für die nächste Woche verraten. Es ist auch nördlich.
2: Es ist auf jeden Fall über uns etwas, das sich dort abspielt, und es ist eben das neue Motto, weil die Rock'n'Roll Sommerschule geht ja jetzt die ganzen Sommerferien lang, das heißt, sobald die Schule im Osten wieder losgeht, geht es auch wieder los mit der Temple Time, und da haben wir noch einige musikalische Themen für euch parat. Das Sascha hat auch schon erraten,

0: Jawohl, Rammstein sagen es eigentlich eh schon komplett richtig. Deutschland, nächste Woche das Motto Rock aus Deutschland.
1: Deswegen haben wir da gerade gehört, Rammstein, Powerwolf, Feuerschwanz, die Toten Hosen, Emil Bulls oder natürlich auch die Ärzte, weil die alle aus Deutschland kommen und wir gesagt haben, ja, es gibt auch genre-technisch, ist es so breit gefächert, also es kann natürlich schon von Rock bis Metal, kann da alles mit dabei sein. Hauptsache die Bands kommen aus Deutschland und eben es gibt ja genügend Auswahl.
2: Ja, es gibt genügend Auswahl und eure Vorschläge bitte jederzeit her zu uns 0676 83 88 6100, die WhatsApp-Nummer für eure Songideen für die Rock'n'Roll Sommerschule nächste Woche. Rock aus Deutschland und die kommen aus Hamburg. Das sind Halloween, I Want Out auf 88.6. So rockt der Freitag.

0: oder keine Ahnung hat. Abwarten. Auflösung kommt gleich.
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0: Sonnenschein heute wieder mit dabei. Wolken sind allerdings auch da und dort zu sehen. Es ist heute ein bisschen unbeständiger, wechselhafter und heiß, also warm, aber nicht mehr ganz so irre heiß. Sagen wir so, heute 30 bis 32 Grad maximal. Wir messen zum Beispiel in Kufstein 22, in Salzburg 23, in Leoben 26 Grad und im Waldviertel 22. Es wird heute schon ein paar Regenschauer eventuell da und dort geben können. Am Nachmittag vor allem im Bergland wieder Gewitter möglich und am Wochenende dann morgen und am Sonntag wieder meist sonnig, 32 bis 34 Grad. Im Bergland wieder teilweise kräftige Gewitter am Start. 11.51 Uhr, hier sind die Nachrichten mit Alexander Fikonia.
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2: Nach der langen Hitzewelle sind gestern Abend schwere Unwetter über den Westen Österreichs gezogen. Vor allem in Salzburg und Tirol mussten Feuerwehren wegen Starkregen und Murenabgängen ausrücken. In Salzburg waren der Pinzgau und der Pongau am stärksten betroffen, in Tirol vor allem das Zillertal sowie Innsbruck und Kitzbühel. Verletzt wurde aber in beiden Bundesländern niemand. Auch größere Schäden sind zum Glück ausgeblieben. Munitionsteile aus dem Zweiten Weltkrieg sollen den Großbrand in St. Egiden am Steinfeld in Niederösterreich ausgelöst haben. Der enthaltene Phosphor habe sich in der Hitze selbst entzündet, heißt es von der Polizei. Der Brand hat sich vorgestern auf 100 Hektar ausgedehnt, ist mittlerweile aber unter Kontrolle. Die Feuerwehr ist aber auch noch heute damit beschäftigt, Glutnester aufzuspüren. Eine Aussage von Bundeskanzler Stocker zum Thema Kinderbetreuung sorgt aktuell für Aufregung. Bei seiner Sommertour in Salzburg hat der Kanzler gesagt, Kinderbetreuung sei für ihn keine unbezahlte Arbeit. Nicht nur aus dem Publikum hat es dafür Buhrufe gegeben. Auch die Opposition kritisiert Stocker. Die FPÖ nennt es eine Verhöhnung der Mütter. Die Grünen verlangen eine Entschuldigung. Der italienische Medienkonzern MFE, der im Besitz der Familie Berlusconi steht, startet im Frühjahr nächsten Jahres eine neue Streaming-Plattform, die mit Amazon und Netflix konkurrieren soll. In Österreich, Deutschland und der Schweiz wird dafür die bestehende Plattform Joyn ausgebaut. MFE hält mittlerweile mehr als 75% an ProSieben Sat.1, zudem in Österreich Puls 4, Puls 24, ATV und ATV 2 gehören.
0: Dankeschön. 11.53 Uhr, wir schauen weiter auf die Straßen. Da gibt es in Salzburg Blockabfertigung vor dem Helbersberg-Tunnel und 20 Minuten plus auf der A10 Richtung Salzburg zwischen Pfarrwerfen und Passlueck. Ansonsten läuft es laut Polizei relativ gut, vielleicht da und dort so 10 Minuten plus Verzögerungen bei der Ein- oder Ausreise nach Österreich oder von Österreich. Ansonsten, Moment, da haben wir es aber gerade eben A12 zum Beispiel Richtung Deutschland vor Kufstein. Da verliert ihr 30 Minuten. Sonst geht's. Gute Fahrt.
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14: Jawohl, und da gibt's heute ein Konzert. Zwei Live-Songs am Stück, immer zu Mittag für Mittags-Mini-Konzert. Ihr macht eine Pause und wir hauen so richtig drauf. Und zwar mit Live-Songs heute von einer Band. Das haben schon viele richtig, was da heute sein könnte im Mittags-Mini-Konzert. Eine Band, die heute ihr neues Album rausbringt und Sänger Kevin wird heute 41 Jahre alt. Aha. Wer könnte das denn wohl sein heute mit zwei Live-Songs am Stück? Vanessa hat schon geschrieben. Das ist einmal Fix Electric Callboy, weil heute ist das neue Album draußen. Jawohl, neues Album heißt Tanz Night. Und Kevin, wie gesagt, heute einer der Sänger, wird heute 41 Jahre alt. Auch der Raffi aus Seiersberg hat gestern schon geschrieben, morgen hätte der Kevin von Electric Callboy Geburtstag. Vielleicht Mittags-Mini-Konzert? Vielleicht so? Vielleicht unterstützt ihr meinen Wunsch? Ja, natürlich, in diesem Sinne. Alles Gute, Kevin. Wir freuen uns auf das Tanz-Night-Album, heute wie gesagt heraußen und Electric Callboy mit Live-Songs. Einmal Pump It, einmal Gastrop und Spandau. Beides aus dem Jahr 2022, also die Live-Auftritte aus dem Jahr 2022. In diesem Sinne, sind wir bereit? Na dann,

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1: Yes, der Tom freut sich. Electric Callboy heute im Mittags-Mini-Konzert. Immer zwei Live-Songs am Stück um die Mittagszeit. Und da gibt es heute Electric, oder gab's, ist leider schon wieder vorbei, so schnell geht das, gell? Electric Callboy, weil zum einen, einer der Sänger, Kevin, wird heute 41 Jahre alt und sie bringen heute, oder haben hier, es ist schon draußen, ihr aktuelles neues Album Tanz Night. Heute zwei Live-Songs am Stück im Mittags-Mini-Konzert, deswegen von Electric Callboy, Pump It und Gastrop und Spandau. Da sind richtig viele Nachrichten reingekommen. Der Raffi schreibt, so geil, Gastrop und Spandau, einer meiner absoluten Lieblingslieder. Ruhig sitzen ist unmöglich, sage ich, ist auch verboten beim Mittags-Mini-Konzert. Ja? Also das ist nicht der Plan, da beim Mittags-Mini-Konzert ruhig zu sitzen. Müsst halt nachher weiter essen. Mundwinkel hoch schreibt er außerdem noch. Philipp schreibt, super, danke. Stupsi, yeah, Pump It, danke, geil, Gott sei Dank, keine Fahrgäste im Bus, weil er Busfahrer ist. Vanessa schreibt, ich freue mich schon so auf den 24. Februar nächstes Jahr. Karten für Prag sind definitiv schon gecheckt. Jawohl, Electric Callboy Mittags-Mini-Konzert, schreibt der Marco. Wie geil, Alter. Jetzt weiß der ganze Zug, dass ich Electric Callboy-Fan bin. Ja, das muss doch so sein. Ich verstehe es nicht, oder? Passt doch. Hannes vom Traunsee schreibt, hallihallo, vielen Dank für Electric Callboy, Karin aus Wels, danke fürs mega Mittags-Mini-Konzert. Jetzt bin ich komplett bereit und motiviert für den Strandgang. Der wird gleich die Monsterwelle auslösen. Ja, viel Spaß dabei. Und Sven schreibt, danke für das geile Mittags-Mini-Konzert, Hammer. Jawohl, das ist der Plan. Ja, in der Mittagszeit schön mal nicht nur Essen tanken, sondern auch Live-Motivation. Und die nächsten Live-Sound gibt es dann am Montag wieder, also Mittags-Mini-Konzert, sagen wir es mal so. Und falls ihr da Ideen habt, was soll es denn sein am Montag, Mittags-Mini-Konzert? Von wem wollt ihr denn gerne was live hören bei der Mittagspause? 0676 83 88 6100, die WhatsApp-Nummer.
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Bicycle Race. 88,6 hier am Freitagmittag, 12.15 Uhr, Mahlzeit, was auch immer heute am Teller steht. Ja. Am Tisch steht hoffentlich ein Teller, hoffentlich was kurz drauf. Und im Ohr, Flogging Molly und Sum 41 jetzt.

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1: Die Temperaturen heute 30 bis 32 Grad maximal. Nicht mehr diese irre Hitze. Sommerliche Temperaturen. Sonne ist da, auch ein paar Wolken und Regenschauer. Es ist ja in Salzburg und Tirol, waren ja richtige Unwetter auch gestern. Wahnsinnig viel Wasser gekommen, Muren abgegangen, und also schlimm. Im Osten Hitze ohne Ende. Heute, ich sage jetzt einmal, normale Sommertemperaturen, aber ein paar Gewitter sind nicht ausgeschlossen und die auch wieder im Bergland am meisten möglich und die können auch schon wieder dann kräftiger ausfallen. Also es ist ein Wahnsinn. In Kufstein haben wir derzeit 23 Grad, in Zell am See messen wir 21 Grad, in Mariazell 23 und in Wiener Neustadt momentan 29 Grad. Das Wochenende dann sommerlich, sonnig. Es wird auf jeden Fall wieder mehr Sonne geben, morgen und am Sonntag bei 32 bis 34 Grad. Regenschauer im Bergland. Da sind wieder teilweise kräftige Gewitter nicht ausgeschlossen. So, 12.22 Uhr, wir schauen weiter auf die Straßen. Was tut sich da aktuell? Ja, zum Beispiel, wenn ihr Richtung Tschechien fahren möchtet, ab Drasenhofen braucht ihr circa 15 Minuten länger. Ansonsten haben wir in Salzburg auf der A10 Blockabfertigung Richtung Salzburg zwischen Pfarrwerfen und Passluek vor dem Helbersbergtunnel. Da verliert ihr so um die 20 Minuten momentan. Auch in Tirol dauert es länger, auf der A12 Richtung Deutschland vor Kufstein, da verliert ihr circa 30 Minuten. Auf der B161 bei Kitzbühel, auch da abschnittsweise, also ab Oberaurach Richtung Oberndorf, da verliert ihr circa 30 Minuten. Dann auf der A13 Richtung Innsbruck ab Schönberg 20 Minuten plus. Und auf der A12 ebenfalls Richtung Innsbruck, da verliert ihr 45 Minuten auf Höhe Zierl. Ansonsten laut Polizei, das meiste so im grünen Bereich. Wir wünschen weiterhin eine gute und sichere Fahrt.
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0: Yes, Warren und Cherry Pie auf 88.6. So rockt der Montag. das andere Ende von der Woche. Von der Arbeitswoche, Freitag. Also Freitag, 7. August, 12.35 Uhr. Was war denn halt im Café drin? Egal. Also, 7.35 Uhr.
1: Öffnet geht halt den Mund.
0: So, 12.36 Uhr, 7. August, Freitag. 88.6, jetzt haben wir's. Also eine schöne Mittagszeit allerseits, vielleicht auch die Fahrt in den Urlaub so oder so. Vielleicht geht's ja da irgendwo hin, wo wir heute noch die Sprache ein bisschen dazu lernen. Weil heute um 14 Uhr bei mir noch der Doppelkick. Das sind immer zwei ganz spezielle Motivationssongs um 2 am Nachmittag für die Motivation gegen das Nachmittagstief, so nach der Mittagspause. Und da dreht sich heute nochmal alles um Songs aus dem Norden. Da haben wir schon gehabt die Woche Island im Doppelkick oder Dänemark oder was haben wir noch? Schweden, Finnland war gestern zum Beispiel. Und ich habe mir gedacht, wäre doch auch ganz fein, wenn wir so die also so 2, 3 Sachen in der jeweiligen Sprache vielleicht lernen für den nächsten Urlaub, falls wir mal dorthin fahren. Ich bin zum Beispiel im September mit meinen Eltern ein paar Tage in den Niederlanden. Das klingt jetzt dann, als wäre es eigennützig, ist es aber nicht. Ich finde die Sprache einfach ganz süß zum Lesen und zum Zuhören. Und deswegen gibt es heute im Doppelkick zum einen eine Überraschung songtechnisch und zum anderen etwas aus den Niederlanden. Vorschläge bitte her zu mir. Was soll man spielen im Doppelkick heute? Aus Holland, aus den Niederlanden. 0676 83 88 600, die WhatsApp-Nummer. Und wir lernen deswegen heute ein bisschen Holländisch. Holländisch. Ja? Ich weiß zum Beispiel, Rocken ist dodelig, steht überall bei den Trafiken und so weiter. Das heißt, Rauchen ist tödlich. Oder habe ich geliebt, wie ich in Amsterdam mal war vor Jahren. Da gibt es ein Geschäft, das heißt Kaas und Brot. Braucht man nicht viel verstehen. Weiß man, worum es geht, gell? Aber wie ist das mit so Hallo und Tschüss und Bitte und Danke und ein Bier bestellen? Das wären so, glaube ich, die wichtigen Dinge, die wichtigsten, die man vielleicht in der jeweiligen Landessprache vielleicht können sollte, kann ja nicht schaden. Deswegen, wie schaut es bei euch aus mit Holländisch? 0676 83 88 600, die WhatsApp-Nummer. Das zum Beispiel heißt Guten Morgen.
2: Guten Morgen.
0: Guten Morgen, ja. Und jetzt seid ihr dran. Holländisch bitte her zu mir. 0676 83 88 6 100, die WhatsApp-Nummer. Und Dänisches gibt's jetzt von Volbeat.

0: Warriors of the World, Manowar auf 88.6. Einen schönen Freitag. Es ist kurz vor 13 Uhr. Die Zeit, wo es jetzt heißt, grinsen bitte. Ja, ich habe von meinem Fitnesscenter eine Nachricht bekommen. Da gibt es immer jede Woche zwei extra Übungen, die man machen kann. Ich schaue mir das an und fange schon ins Schwitzen an. Das passiert beim Glücksmoment, nicht beim Smile Together jeden Tag um 13 Uhr. Da geht es um die Mundwinkel, die raus sollen. Und ich glaube, das kriegen wir hin, oder? Ich hoffe doch, dass jeder von euch zumindest einen Glücksmoment heute schon hatte. Kleinigkeiten reichen da oft. Und dann bitte die schicken, damit wir alle ein bisschen mehr ins Grinsen kommen, ein bisschen mehr ins Strahlen kommen. Und da reicht zum Beispiel auch schon sowas wie Gerald. Hat ein Foto geschickt von den zwei Katzen und er schreibt, wir fahren vom Urlaub heim und freuen uns drauf, unsere zwei Katzen wieder zu knuddeln. Ja, die Katzen freuen sich, dass die Untergebenen wieder da sind. Also in diesem Sinne, schönes Geknutsche zu Hause dann sozusagen. Und eure Glücksmomente bitte her zu mir, damit wir ein bisschen mehr Grinsen und Strahlen und Positives da in die Welt bringen. Ja, 0676 83 88 6100, die WhatsApp-Nummer, vielen Dank dafür. Und Wetternachrichten und Verkehr, die wichtigsten Infos gibt's jetzt.
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0: Auch das ein Glücksmoment. Sandra hat den gerade geschickt, ein Foto mit einer Sonnenblume und sie schreibt, jeden Morgen, wenn ich zum Auto gehe, sehe ich die Sonnenblume, die mich anlacht. Alle Jahre kommt sie wieder, mein Glücksmoment. Das ist meine absolute Lieblingsblume, Sonnenblume. Dankeschön Sandra, somit auch ein Glücksmoment für mich, weil ich das Foto gesehen habe mit einer Sonnenblume. Ja? So einfach ist es. Wettertechnisch heute. Ja, ist viel Sonne wieder mit dabei. Die ganz große Hitze heute mal nicht. Wir kriegen 30 bis 32 Grad, reicht vollkommen. Sonne mit dabei, ein paar Wolken dazu und vielleicht da und dort ein paar Regentröpfchen im Bergland. Auf jeden Fall einige Schauer und teilweise leider auch wieder kräftige Gewitter möglich. Und am Wochenende, morgen und am Sonntag 32 bis 34 Grad. Temperaturen nehmen leider wieder ein bisschen mehr Fahrt auf. Wieder mehr Sonne, also am Wochenende meist sonnig sogar im Bergland, aber auch da wieder teilweise kräftige Gewitter, nicht ganz ausgeschlossen. Die Temperaturen aktuell, wir haben zum Beispiel in Tirol, in Landeck 25 Grad, im Almtal in Oberösterreich 26 und in Wiener Neustadt derzeit 29. 12.50 Uhr, hier sind die Nachrichten mit Alexander Fekonia.
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2: Die Windkraft in Österreich hat im Juli besonders viel Strom geliefert. Laut der IG Windkraft ist es der zweitbeste Juli seit 12 Jahren mit rund 31% mehr Windstrom als im Durchschnitt. Damit konnten 2,2 Millionen Haushalte versorgt werden. Weil die Hitze und niedrige Wasserstände andere Kraftwerke einschränken, fordert die IG Windkraft einen stärkeren Ausbau von Wind- und Solarenergie, damit die Stromversorgung künftig noch sicherer wird. Nach dem schweren Waldbrand nahe Athen sind zwei

0: Abgängen ausrücken. In Salzburg waren der Pinzgau und der Pongau am stärksten betroffen, in Tirol vor allem das Zillertal sowie Innsbruck und Kitzbühel. Verletzt wurde aber in beiden Bundesländern niemand. Auch größere Schäden sind zum Glück ausgeblieben. Glück im Unglück gestern Abend für drei Kinder am Milstädter See. Eine Sturmböe hat die 8- bis 14-Jährigen von ihrem Stand-up-Paddleboard ins Wasser geschleudert. Schwimmwesten haben sie keine getragen. Eine Polizeibootstreife war zur Stelle. Ein Polizist ist dabei selbst ins Wasser gesprungen, um das bereits ertrinkende jüngste Kind zu retten. Alle drei sind unverletzt geblieben.
1: Puh, Gott sei Dank. Dankeschön. Wir schauen auf die Straßen am Freitag um 12.52 Uhr und das wird jetzt mehr, Michi.
2: Genau, früher Nachmittag, es geht jetzt los mit dem Reiseverkehr. Vor allem spüren wir das in Tirol A12, Inntal-Autobahn Richtung Rosenheim zwischen Zirl-West und Innsbruck. 45 Minuten Zeitverlust. In weiterer Folge dann vor dem Autobahngrenzübergang Kufstein Richtung Deutschland ebenfalls 20. Da gibt es 20 Minuten drauf. Ebenfalls 20 Minuten Zeitverlust auf der B161 von Aurach nach Kitzbühel, B177 Richtung Scharnitz vor dem Zirlerberg und auf der A13 ab Richtung Schönberg, 20 Minuten plus.
1: Du da, schau mal, ich habe vorher schon gesagt, es ist Montag 7.30 Uhr. Also.
2: Es kommt mir ein bisschen so vor. Wir wechseln ins Bundesland, wir schauen nach Salzburg. A10 Tauernautobahn Richtung Salzburg, zwischen Pfarrwerf und Passlurk, da gibt es weiterhin Blockabfertigung vor dem Helbersberg-Tunnel, 20 Minuten Zeitverlust. Zwei Grenzwartezeiten haben wir auch noch, einmal von Kärnten beim Karawankentunnel, da wartet ihr aktuell eine Dreiviertelstunde länger bei der Einreise von Slowenien. In Niederösterreich Trassen Hofen 20 Minuten bei der Ausreise nach Tschechien.
1: Vielen lieben Dank, wir wünschen gute Fahrt.
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11: Einen schönen Freitag, 12.57 Uhr, kann man eigentlich schon sagen Nachmittag, deswegen ja, aber hallo und willkommen gleich 13 Uhr beim Smile Together. Glücksmomente teilen wir täglich um diese Zeit miteinander. Das Original hier sozusagen machen wir schon seit Jahren, um einfach ein bisschen mehr Grinsen in die Welt zu bringen und den Tag ein bisschen sexier zu machen. Kann ja nicht schaden. Und zum Beispiel, die Victoria hat da was geschickt. Liebe ich.
12: Ich habe gestern überall die Bestellbestätigung von der digitalen Vignette gesucht, weil ich die umregistrieren lassen muss, weil ich ein neues Kennzeichen habe wegen Wohnungsänderung. Und ich habe wirklich überall gesucht und ich habe es nicht gefunden und ich habe wirklich schon befürchtet, dass ich mir jetzt eine neue Vignette kaufen muss. Und dann bin ich zu meinem Bruder gefahren und habe ihm das halt erzählt, dass mich das so ärgert. Und er hat gesagt, ja, er wollte mir die schon die ganze Zeit geben, die war in seinem Besitz tatsächlich die ganze Zeit. Er hat vergessen, sie mir zu geben. Ich habe einfach so viel lachen müssen, weil ja... Jetzt habe ich nur 18 Euro gezahlt und alles ist gut.
11: Ja, das siehst du. Sehr schön, freut mich. Dann auch viel Spaß und alles Gute im neuen Zuhause. Wie schaut es bei euch aus? Glücksmoment. Alles, was zum Grinsen bringt, gilt. Kleinigkeiten, Großigkeiten, ganz egal. Da gibt es keine Vorgabe. 0676 83 88 6100 WhatsApp-Nummer. Dankeschön fürs Schicken und ich schicke euch dafür Him und Billy Talent. Afraid of Heights. 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

0: 6 Minuten nach 1, 13:06 Uhr, hier ist 88.6 mit Him am Freitag und willkommen beim Smile Together. Immer um 13 Uhr teilen wir die Glücksmomente. Das, was heute am schönsten, lustigsten war oder Resümee der Woche. Was war diese Woche lässig? Zum Beispiel muss man an der Stelle auch sagen, vielleicht habt ihr es ja mitbekommen, die Aussage von Bundeskanzler Christian Stocker. Zwecks Kindererziehung ist ja keine Arbeit, sei keine Arbeit, so in etwa. Ja? Falls er sich jetzt gedacht hat, eine Entschuldigung wäre vielleicht ein Glücksmoment für Mütter. Nope. Die Freundin von der Bettina zeigt, wie es richtig geht. Ja? Schreibt nämlich, also die Bettina schickt, eine Freundin schickte mir einfach so eine Nachricht, dass sie jetzt mal sagen muss, dass sie findet, dass ich echt eine tolle Mama bin. Und die Bettina schreibt dann noch, ich hatte Tränen in die Augen und bin dafür, dass man viel öfter das sagen sollte, was man sich denkt. In jede Richtung, aber vor allem sehr wohl auch in die positive. Man darf ruhig öfter mal sagen, gut gemacht, Komplimente machen. Ja. Auch meine Meinung. Hat der Stocker ein bisschen versemmelt. So, ein bisschen sehr. Pascal hat geschrieben, mein Glücksmoment, als ich im Firmenauto endlich 88.6 gefunden habe. Yes, yes, yes. Freut uns sehr. Dankeschön fürs Einschalten. Großartige Sache. Loretta hat einfach nur ein Foto geschickt vom Wauzi. Sitzt im Auto hinten mit drinnen und schaut eigentlich, glaube ich, total glücklich rein. Ja, voll süß. Dankeschön, in dem Moment, wo ich Hundefotos sehe, bin ich auch schon ganz glücklich. Die Julie hat geschrieben, fürs Smile Together, ich fahre heute mit Mama und Oma nach Oberösterreich übers Wochenende zu meinem Firnpaten und meiner Familie, die wir leider viel zu wenig sehen. In diesem Sinne liebe Grüße an die drei, aber ausgerichtet. Und wir wünschen ein schönes Wochenende. Alles Liebe. Dankeschön fürs Teilen. Was haben wir noch? Verzeihung, jetzt haben wir einen Frosch im Hals. Liz hat geschrieben, mein Glücksmoment, eigentlich der meiner Mama. So, wo ist sie jetzt wieder hin verschwunden? Da. Sie holt gerade ein Leihwohnmobil und fährt morgen mit unseren zwei Hunden für 10 Tage in die Schweiz meine Schwägerin besuchen. Sie selber muss leider arbeiten, die Liz, aber ich gönne ihr den Trip von Herzen. Da dann viel Spaß. Schweiz, so schön. Genieß es. Und die Babsi ist Fahrlehrerin und hat uns auch ihren Glücksmoment geschickt.
1: Bei mir im Fahrschulauto rennt halt auch immer 88.6. Ich habe natürlich mit Jugendlichen zu tun. Ich bin 47, bin natürlich mit Metallica, Metal und so weiter aufgewachsen und für mich gibt es eigentlich auch nichts anderes. Wobei ich in der Jugend auch sehr viel Techno gehört habe, aber bei mir gibt es einen recht leibenden Mix irgendwie, sowohl aus Techno als aber auch mit Metal und Rock und Pop. Und meine Schüler hören dann halt bei mir am 88.6 und wenn ihr irgendeine leibende Nummer spielt, dann kommt es halt durchaus vor, dass ich einmal einfach instant so den Radio lauter drehe und dass im Auto dann einmal so richtig kurz laut wird, wenn es eine leibende Nummer halt gerade spielt und dann singe ich mit und meine Schüler schauen dann momentan zuerst einmal mit großen Augen so, was ist jetzt los mit dir, Babsi, alles okay? Dann habe ich halt so kurz meine paar Sekunden, wo ich auszog und voll mitsinge und dann drehe ich wieder leiser und sage, Entschuldigung, musste kurz sein. Ja, ja. Macht nichts. War jetzt eigentlich eh urcool. Dann sind sehr viele L17-Schüler halt dabei. Das heißt, die haben die ersten 6 Fahrstunden bei mir im Fahrschulauto und dann fahren die ganz viel mit den Eltern halt im privaten Auto und alle 1000 Kilometer haben die eine Überprüfungsfahrt, wo ich zu denen ins private Auto halt dann einsteige. Und siehe da, oft erzählen mir die Eltern, dass die Kinder plötzlich im Auto den Sender gewechselt haben. Also sie wollten dann, wenn sie mit den Eltern unterwegs waren, auch 88.6 hören. Sie sagen, eigentlich ist die Musik urcool, die die spielen. Auch ich höre von den Schülern, dass sowohl die Musik irrsinnig gut ist, als auch eben, dass die Moderation ganz was anderes ist als bei Radio Energy oder Rockantenne oder irgend sowas in der Richtung oder vor allem auch mit 3. Der Großteil meiner Schüler wechseln tatsächlich dann zum Radiosender 88.6, weil sie euch einfach geil finden.
0: Und weißt du, was ich dazu sag? Yes! Dankeschön! Oh, das ist also, wow, Gänsehaut. Wie geil ist das? Super toll. Mehr, also, ja. Deswegen, bitte, ich hoffe, wir kommen alle ein bisschen mehr ins Grinsen dadurch. Ja, und wenn das nur Millimeter ist, dass die Mundwinkel raufgehen, dann ist das Ziel schon erreicht. Ja, deswegen gerne Glücksmomente, wenn er passiert, gleich schicken, finden immer den Weg zu mir. Immer Montag bis Freitag um 13 Uhr teilen wir sie miteinander. Und die WhatsApp-Nummer dafür ist 0676 83 88 6100. Danke an der Stelle, weil ohne euch könnte ich das gar nicht machen.

0: Iron Maiden auf 88.6 am Freitag. Und da sagen wir natürlich mal wieder Geburtstag, weil Bruce Dickinson, 68. Happy Birthday.
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0: Temperaturen schrauben sich heute rauf auf 30 bis 32 Grad. 31 haben wir momentan in Graz, in Tirol um eine Spur kühler. 21 Grad in Reutte, in Salzburg haben wir 24 Grad und in Scherding bei Regen aktuell 22. Wenn man dann wieder weiter östlicher kommt, Poelsdorf zum Beispiel 28 Grad. Es gibt heute Sonne mit ein paar Wolken gemixt und im Bergland teilweise Gewitter, die wieder leider kräftiger ausfallen können und morgen ähnlich. Wir kriegen Samstag und Sonntag wieder mehr Sonne, bis zu 32, teils 34 Grad und da auch wieder im Bergland teilweise kräftige Gewitter möglich. 13.23 Uhr, Michi, wir schauen auf die Straßen.
3: Ja, und da hat uns weiterhin der Reiseverkehr im Griff, und zwar in Tirol. Wenn ihr da Richtung Kitzbühel unterwegs seid, auf der B161 zwischen Aurach und Kitzbühel aktuell rund eine halbe Stunde länger. Auf der B177, der Seefelder Straße Richtung Scharnitz, da staut sich am Zierlerberg 20 Minuten Zeitverlust. Beim Autobahngrenzübergang Kufstein Richtung Deutschland ebenfalls rund 20 Minuten mehr. Wir schauen nach Salzburg, und zwar auf der A10-Tauernautobahn Richtung Salzburg zwischen Pfarrwerf und Pasluerk ein Plus von 20 Minuten. Und in Wien, da hat sich der Georg bei uns gemeldet per WhatsApp. Und zwar Achtung auf der Breitenfurter Straße nach der Kreuzung Altmannsdorfer Straße Richtung Meidling. Da hat sich ein Auto überschlagen. Lokale Umleitung ist eingerichtet. Danke Georg fürs Melden. Zwei Grenzwartezeiten haben wir noch, und zwar Kärnten von Slowenien. Nach Kärnten wartet er beim Karawankentunnel aktuell eine Dreiviertelstunde länger bei der Einreise. Und in Niederösterreich bei Trassenhofen braucht er bei der Ausreise nach Tschechien derzeit 20 Minuten länger.
0: Dankeschön, wir wünschen gute Fahrt.
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0: R.E.M. Losing My Religion, 88.6 hier am Freitag, am 7. August. Es ist nicht mehr lang hin bis 14 Uhr, das heißt nicht mehr lang hin bis zum Doppelkick. Das sind die zwei speziellen Motivationssongs immer um 2 am Nachmittag bei mir. Und da dreht sich diese Woche alles, also im Sommer jede Woche ein eigenes Motto. Und diese Woche dreht sich alles um Songs aus dem Norden. Und passend dazu haben wir gedacht, ich meine, wir haben vorgestern gehabt Schweden mit dabei, gestern Finnland. Kann aber nicht schaden, in der jeweiligen Landessprache die wichtigsten Sachen vielleicht für den nächsten Urlaub zu können. Deswegen Sprachnachhilfe bei mir. Und heute dreht sich da alles um Holland oder Niederlande. Das ist jetzt die große Frage. Und die liebe Kat, du arbeitest bei uns, ist jetzt hier. Du hast eine lange Zeit in, wie jetzt, Holland oder Niederlanden gelebt. Weil das ist ja oft so ein Fauxpas. Also ich rassle ja da immer genau in dieses Fettnäpfchen rein.
1: Ja, ich glaube, es ist kein Fettnäpfchen, weil es jeder verwendet.
0: Ja.
1: Ich habe 6 Jahre in Holland gelebt, aber es ist eigentlich Niederlande.
0: Ja.
1: Holland ist der Kurzname. Es gibt Nordholland und Südholland. Das sind Provinzen in den Niederlanden. Und im Laufe der Jahre hat sich das einfach so entwickelt, dass die Leute Holland übernommen haben und auch Holländisch als Name für die Sprache übernommen haben, obwohl es eigentlich offiziell Niederländisch ist.
0: Das heißt, ich darf schon sagen Holland und Holländisch, weil Sprachgebrauch einfach.
1: Die Holländer sagen es selber auch.
0: Sehr gut.
1: Oder die Niederländer.
0: So, gut, dann haben wir das einmal in erster Linie geklärt. Jetzt ist natürlich so, die wichtigsten Sachen in der Sprache lernen. Ich fahre selber im September auch wieder mit meinen Eltern hin. Ich finde die Sprache so entzückend. Ja. Was mich jetzt mal sehr interessiert, was heißt zum Beispiel Hallo oder Tschüss?
1: Also Hallo ist entweder Hoi oder Hallo.
0: Ja, okay. Hoi kriege ich hin.
1: Ja, ich Hallo kann man auch irgendwie einfach ein bisschen anders aussprechen.
0: Ja.
1: Höflich beim Verabschieden wäre so Dach zu sagen.
0: Ja.
1: Ein bisschen umgangssprachliches Dui oder Duch, aber das ist dann schon städteabhängig. In manchen sagen sie Dui, ich glaube eher in der Stadt und am Land eher so Duch.
0: Okay, das heißt, am besten, ich merke mir jetzt, Hoi für Hallo und Dach ist dann ja, die Verabschiedung oder was?
1: Ja, aber nicht Dach, sondern Dach.
0: Okay, man muss ein bisschen singen, gut, das ist jetzt kein Problem, können wir gerne machen. Was ist mit Bitte und Danke?
1: Bitte ist ein bisschen schwieriger, das heißt, aschebliefst. So, as you please. Aschebliefst.
0: Aschebliefst.
1: Genau. Und Danke ist Danke well. Oder
0: Danke, ja.
1: Genau, oder Dank Ü well, das ist das höfliche Ü ist sie. Danke well ist du.
0: Mhm.
1: Aber es ist eigentlich fast jeder per du. Also es wird niemand böse sein, wenn du Danke well sagst.
0: Danke well. Danke well. Oh, ich lieb's einfach. Okay, Danke well. Hoi, Dach. Und ich habe bitte schon wieder vergessen.
1: Aschebliefst.
0: Okay, warte, jetzt muss ich mir aufschreiben. Ich schreibe mir das genauso auf, wie
1: man sagt. Genau, Aschebliefst.
0: Ist bitte, okay. Okay, ein Bier bestellen?
1: Ein Biertje, astubliefst.
0: Ein Biertje?
1: Astubliefst ist das, wie man es schön ausspricht.
0: Okay.
1: Oder ein Biertje, astubliefst.
0: Okay, Biertje. Also aber Bier heißt Bier.
1: Bier heißt Bier,
0: ja.
1: Aber es wird im Holländischen sehr viel verkleinert.
0: Ja.
1: Sie hängen in vielen Wörtern ein Jö
0: an.
1: Und damit wird alles verkleinert, lieblicher. Und du sagst eigentlich nicht ein Bier, sondern du sagst ein Biertje.
0: Biertje, okay. Und weil du jetzt sagst quasi lieblich, wir haben ja vorher schon ein bisschen geplaudert jetzt.
1: Ja,
0: weil es ist ja jetzt so, es gibt ja Holländisch und dann gibt es ja in Belgien, spricht man ja Flämisch oder
1: genau,
0: so.
1: Ja,
0: ne? Und so süß holländisch klingt, gerade das Ich liebe dich, klingt auf Flämisch ein bisschen süßer.
1: Genau, ja. Also auf Holländisch heißt Ich liebe dich, ich houd von ihr. Oder ich houd von jou, ich halte von dir.
0: Okay.
1: Und auf Flämisch heißt Ich sehe graag. Ich sehe dich gerne.
0: Das klingt.
1: Das finde ich selber auch total süß. Ja. Ich sehe graag.
0: Oh ja, okay, gut. Also da, süß. Und eine Frage habe ich noch.
1: Ja.
0: Weil da ja viel Ch mit dabei ist, ja? Das ist ganz anders als das Tirolerische, oder? Ist ein bisschen weicher, oder?
1: Ich kann ja nicht Tirolerisch.
0: Ja?
1: Aber ja, ich würde sagen, es ist ein weiches Ch.
0: Wie lange hast du gebraucht, das zu können, wenn du da ein paar Jahre drüben warst? 6-7 Jahre hast du gesagt, gell?
1: 6 Jahre war ich dort,
0: ja?
1: Genau. Ich hatte ein Jahr Holländisch Kurs eigentlich auch, aber wenn du Deutsch und Englisch kannst, kommst du eigentlich recht schnell rein, wenn du die Buchstabenkombinationen irgendwie durch hast, wie man die anders ausspricht.
0: Ja.
1: zum Beispiel, wenn du weißt, OE wird U ausgesprochen.
0: Okay.
1: Das heißt, ja, es steht dort K-O-E. Dann sprichst
0: dann ist
1: du
0: es Q. Okay.
1: Und es ist Q.
0: Okay.
1: Und somit kannst du es leichter denken. Und das kommt dann mit der Zeit. Ich glaube, das Schwierigste für mich war das UI.
0: Ja, das habe ich auch schon gehört. Das ist dieses.
1: Aber man kommt einfach leichter mit
0: Haus.
1: Haus.
0: Maus. Maus. Oh, okay. Okay. Okay. Also, hallo ist Heu, tschüss ist Dach. Okay.
1: Perfekt, ja.
0: Bitte ist Oi, Aschimlift.
1: Ja.
0: Okay. Danke ist Dankjewel.
1: Mhm.
0: Und Bier habe ich auch geschrieben. Und Biertje?
1: In Biertje.
0: In Biertje. So, okay. Das lernen wir jetzt alle schön brav. Und dann gibt es eine Stunde Überprüfung.
1: Sehr gut.
0: Nein. Aber vielen lieben Dank. Also, Dankjewel.
1: Hat mich
0: sehr gefreut und ihr könnt gerne auch noch was schicken. Holländisch, was liegt euch da auf der Zunge oder was habt ihr noch, wo man sagt, okay, das muss man eigentlich wissen für einen Hollandurlaub? 0676 83 88 6100, die WhatsApp-Nummer.

0: Come As You Are, 88.6 am Freitag. Gleich Doppelkick um 14 Uhr oder um 14 Uhr herum. Vorher noch Wetternachrichten und Verkehr.
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0: Sonnenschein heute mit dabei, ein paar Wolken gibt es aber auch. Und ja, Regenschauer, vereinzelt vielleicht, auf jeden Fall aber im Bergland einige Schauer oder teilweise kräftige Gewitter schon auch möglich. Leider, also da war ja in Tirol und in Salzburg hat es ja gescheit runtergehauen, also richtige Unwetter. Im Bergland auch heute möglich, dass es da wie gesagt teilweise kräftige Gewitter gibt, weil das bedeutet halt dann auch wieder Starkregen, eventuell Hagel oder auch Sturm. Insgesamt heute Tageshöchstwerte 30 bzw. vielleicht 32 Grad. Momentan sind wir da auch im Westen unterwegs bei so 23 Grad im Raum Innsbruck zum Beispiel. In Radstadt haben wir 26 Grad. Je östlicher man kommt, desto wärmer wird es. Leibnitz, also Südosten im Prinzip, haben wir 32 Grad und in Podersdorf aktuell 27. Also sehr unterschiedlich heute. Das Wochenende dann wieder viel Sonne mit dabei, morgen und auch am Sonntag bei 32 bis 34 Grad an beiden Tagen und auch da wieder im Bergland teils kräftige Gewitter nicht aus.

0: Verletzt oder nicht wertgeschätzt gefühlt haben, Kinderbetreuung sei sehr wohl Arbeit. Die Windkraft in Österreich hat im Juli besonders viel Strom geliefert. Laut der IG Windkraft ist es der zweitbeste Juli seit 12 Jahren mit rund 31% mehr Windstrom als im Durchschnitt. Damit konnten 2,2 Millionen Haushalte versorgt werden. Weil die Hitze und niedrige Wasserstände andere Kraftwerke einschränken, fordert die IG Windkraft einen stärkeren Ausbau von Wind- und Solarenergie, damit die Stromversorgung künftig noch sicherer wird. Nach dem mutmaßlichen Anschlagsversuch mit einer Sprengstoffdrohne am Flughafen Leipzig hat sich heute der deutsche Nationale Sicherheitsrat beraten. Die Drohne ist am Dienstag entdeckt worden. Ein Busfahrer soll sie im Niedrigflug weggetreten und damit möglicherweise den Anschlag verhindert haben. Die deutsche Bundesanwaltschaft ermittelt. Als Drahtzieher werden auch Kräfte aus dem Ausland nicht ausgeschlossen. Und eine spektakuläre Rettungsmission ist einem australischen Spezialteam in der Antarktis gelungen. Mitten im antarktischen Winter bei minus 43 Grad hat die Crew eines speziell ausgerüsteten Airbus A319 einen kranken Forscher gerettet. Um welche Art von medizinischen Notfall es gegangen ist, ist nicht bekannt. Der Wissenschaftler wurde in ein Krankenhaus in Neuseeland gebracht.
1: Da können wir her. So, jetzt sind wir da. Was? Irgendwo? Was? Da. Ist da heute? So, alles ein bisschen verwirrt. Michi, übernimm. Wir schauen auf die Straßen.
2: Und zwar schauen wir da zuerst einmal nach Wien. Und zwar gibt es eine Sperre auf der A4 stadtauswärts beim Knoten Prater. Da steht ein defektes Fahrzeug in der Unterführung. Aswinak und Polizei sind da schon vor Ort. Auf der Breitenfurter Straße, da ist aber jetzt die Unfallstelle geräumt und damit die Sperre aufgehoben. Wir schauen in der Steiermark, S6, Semmering-Schnellstraße Richtung St. Michael, da gab es einen Unfall bei der Abfahrt Leoben-West, da ragt ein Auto in die erste Fahrspur, Stau hat sich da schon aufgebaut. Tirol, da macht uns der Reiseverkehr zu schaffen, 20 Minuten Zeitverlust auf der B177, der Seefelder Straße Richtung Scharnitz beim Zierler Berg, beim Autobahngrenzübergang Kufstein Richtung Deutschland ebenfalls rund 20 Minuten mehr einplanen und auf der Brenner Autobahn Richtung Innsbruck zwischen Sterzing und dem Brenner braucht ihr 40 Minuten länger. In Salzburg auf der 10 Richtung Salzburg bei Pfarrwerfen ein Plus von 20 Minuten und zwei Grenzwartezeiten. Kärnten beim Karawankentunnel aktuell rund eine Dreiviertelstunde länger bei der Einreise nach Österreich und in Niederösterreich bei Trassenhofen braucht ihr bei der Ausreise nach Tschechien derzeit 20 Minuten länger.
1: Vielen lieben Dank, wir wünschen gute und sichere Fahrt.
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1: So, da was geht denn heute schon wieder alles schief? Eigentlich sollte ja da gerade was ganz anderes laufen. Was ist denn? So, ach Jesus, irgendwie ist da heute der Hund drinnen. Da kommen wir her, das wollen wir.
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1: Kennst du solche Tage? Es ist wurscht, was man macht. Irgendwie alles komisch, alles rennt schief. Egal. Deswegen, so, ganz genau richtig jetzt. 14 Uhr Doppelkick-Zeit. Immer um die Zeit, Montag bis Freitag. Bei mir die zwei ganz speziellen Motivationssongs, die helfen sollen, das Nachmittagstief nach der Mittagspause wieder ein bisschen wegzukicken und die Motivation zu animieren, wieder ein bisschen mitzumachen, dass wir diesen Nachmittag arbeitstechnisch gut rüberbringen. Und im Sommer ist das nochmal spezieller beim Doppelkick, weil jede Woche unter einem anderen Motto steht. Diese Woche. Also jetzt noch einmal gibt es Songs aus dem Norden. Und da haben wir schon gehabt Schwedisches, wir haben Finnisches schon gehabt. Aus Island war es, aus Dänemark war es. Und heute gibt es zum einen eine kleine Überraschung von mir. Ich sag gar nicht mehr dazu, der zweite Song, eine Überraschung. Hat auf jeden Fall was mit Songs aus dem Norden zu tun, weil ich gesagt habe, alles, was nördlicher ist als Österreich, gilt. Und der andere Song, der jetzt gleich kommt, ist ein Vorschlag, und zwar aus Salzburg von Anna und Mike. Die werkeln gerade daheim und schreiben, wir sanieren und bauen daheim gerade um. Dabei tauchen immer wieder tolle Überraschungen auf. Es sieht teilweise aus, als ob ein Elefant durch die Wohnung gedonnert wäre. Daher unser Lied für unsere Motivation. Heidevolk aus Holland, Vulgaris Magistralis. Ja, gerne. Das heißt, Holland heute mit dabei im Doppelkick und eine Überraschung auch aus dem Norden. Und ein bisschen Holländisch werden wir auch gleich nochmal lernen. Also noch einiges zu tun. Musik ab, Motivation an.
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0: Es seid ja total verrückt. Ich stehe gerade bei einer Kreuzung, fange an zu singen und der jeder schaut mich total deppert an. Aber mega geil. Schöne Grüße aus Innsbruck, der Udo.
1: Genau, das war der Plan. Nein, nicht, dass ihr deppert angeschaut werdet, aber das war halt auch wurscht. Aber einfach, dass ihr Spaß habt dran und dass das, ja, die Motivation hebt. Um 14 Uhr, um 2 Uhr am Nachmittag, der Doppelkick auf 88.6 mit 2 ganz speziellen Songs. Diese Woche Songs aus dem Norden. Da war vorher der Wunsch, und zwar vom Mike Heidevolk aus Holland. Da hatte ich gleich dann geschrieben, oh, Georg, ist das endgeil. Wie heißt denn die Band? Das waren Heidevolk mit Vulgaris Magistralis. Ja, danke schon mal dafür. Und meine kleine Überraschung für euch war Otto Walkes, weil der ist auch aus dem Norden. Der kommt ja aus Friesland, aus Emden. Und das ist quasi vor der Tür von den Niederlanden. Also haben wir auch heute die Nachbarn dabei gehabt. Na, Heidevolk und Otto Walkes. Die Lisa hat geschrieben, Heidevolk, ewig nicht mehr gehört. Einmal war ich beim Heidefest im Posthof in Linz. Da habe ich sie gesehen, 2007 oder wann das war. Ist schon ein bisschen her. Der Martin hat geschrieben, aus Oberösterreich, Mahlzeit. Also wenn ich mit viel gerechnet hätte im Doppelkick, mit Heidevolk nicht. Sehr cooler Abschluss für die Woche. Und als Krönung dann Otto. Jetzt bin ich definitiv wieder motiviert für den Schlussdienst. Da sind so viele Sachen noch reinkommen. Marion hat geschrieben, ihr seid ein Wahnsinn. Ihr habt das Otto Walkes Medley immer auf Papa seinen Schallplatten gehört als Kind. Ich feiere es gerade so. Und genauso der Klassiker, sie schreibt noch dann so, einen habe ich noch. Kennen wir alle, oder? Thomas hat sich gefreut und schreibt, Dankeschön für Otto, mein Motivationssong, letzter Tag vorm Urlaub. Wir wollen heute, also alle wollen heute alles. Das kennen wir auch. Ja, wenn man auf Urlaub geht, dann steht auf einmal jeder nochmal da. Christian, Otto, immer wieder geil. Eva hat sich gefreut. Lisa, der Held meiner Kindheit. Kitty, also wenn Otto keine Motivation bringt, dann was sonst? Ich liebe es. Dankeschön dafür. Erich, ich hätte mit viel gerechnet, aber nicht mit Otto. Sensationell. Chris, ich liebe Otto, habe früher Vinylplatten von meinem Papa gehört, rauf und runter und sicher 1000 Mal schon diesen Remix gehört. Vielen lieben Dank, dass ihr das spielt. Und also noch ganz viel mehr ist da reinkommen. Wenn ich das jetzt alles vorlese, stehen wir bis morgen da. Deswegen habe ich jetzt keinen mehr in dem Sinn. Aber Dankeschön, Dankeschön. Genau darum geht's, dass ihr motiviert seid wieder für den restlichen Tag. Und ich habe auch nächste Woche ein Motto wieder, natürlich beim Doppelkick. Und da dreht sich alles um, ich nenne es jetzt mal plump, das ist ein großer Begriff, ja, Strandliege-Songs. Was kann das alles sein? Alles, was euch an Strand erinnert, ans Meer erinnert, ans Schwimmen erinnert, muss ja nicht das Meer sein, kann auch der See sein, oder generell einfach mit Sommer. Zum Beispiel das da. Mich erinnert das einfach an Sommer, ja? Ramalama Ding Dong, aber alles andere auch möglich. Ideen gerne schon jetzt her für die nächste Woche. Doppelkick, Sommersongs oder Strandliegesongs 0676 83 88 600.
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0: Slipknot und Snuff auf 88.6 am Freitag. Einen wunderschönen wünsche ich. Heute gerade gehört im Doppelkick bei den zwei speziellen Motivationssongs vorher um zwei. Otto Walkes aus Friesland ist auch im Norden. Gibt ja die Songs aus dem Norden diese Woche im Doppelkick. Also jetzt nicht mehr, war jetzt vorbei. Ja? Aber Otto Walkes mit dabei, weil Friesland. Ne? Und gleich daneben die Niederlande. Deswegen auch gleich was Niederländisches heute dabei gewesen. Unter anderem der Vorschlag vom Mike, Heidevolk. Und ich habe mir gedacht, Verzeihung, lernen wir doch auch noch ein bisschen Holländisch, ja, weil vielleicht fährt ja irgendwer von euch auf Urlaub dorthin. Wir haben ja gestern schon ein bisschen Finnisch gelernt, vorgestern ein bisschen Schwedisch gelernt, heute ist Holländisch dran. Die liebe Kollegin Kat, die 6 Jahre in Holland in den Niederlanden gelebt hat und die Sprache ja auch kann, hat dann gesagt, was heißt immer, was ist jetzt Niederlande oder Holland oder wie sagt man jetzt, wie tut man jetzt? Eigentlich Niederlande, das Land, ja, und auch Niederländisch im Prinzip die Sprache, aber im Sprachgebrauch sagen auch sie selber dort Holland, Holländisch. Ja, deswegen kann man so gelten lassen, habe ich mir sagen lassen. So, aber was haben wir denn da alles gelernt? Ich hoffe, es ist da jetzt hängen geblieben bei mir ein bisschen was, vielleicht auch bei euch. Zum Beispiel, also das hat der Charlie geschickt. Guten Tag.
1: Guten Tag. Hoie Dach.
0: Also die Charlie, entschuldige. Hoie Dach. Oder Christoph hat was geschickt.
2: Als ich beim Bundesheer war, war ich Panzerbesatzung für den Leopardpanzer. Und da steht auf den Luken innen drauf, Vorsicht ob den Fingers. Auf gut Deutsch, man soll sich nicht die Finger einzwicken, weil wir haben die Dinger nämlich von den Holländern gekauft.
0: Ah, ja. Okay. Was ich ja so liebe, ist, wenn man die Sprache, wenn man das liest, man kann es verstehen, man weiß ungefähr, was es bedeutet, wenn man es dann hört, keine Ahnung. Aber was ich von der Kat gelernt habe, bitte heißt Aschebelieft, dann, warte mal, Hallo ist Hoi oder Dach, nein, Dach heißt Tschüss, dann gibt's Bitte, Aschebelieft, danke, danke, well. Und ein Bier bestellen ist ein Biertje, kann man sagen. Muss reichen. Ein Biertje. Ja? Gut. Und Dominik hat dann außerdem noch geschickt, ich weiß nicht, ob das stimmt, ja? Weil es klingt so lustig. Wisst ihr, was Auspuff heißt? Knallpott. In diesem Sinne, Dankeschön fürs Mitmachen. Ich freue mich sehr auf die nächste Woche, was wir da dann doppelkick-technisch machen. Wie gesagt, Strandliege-Songs, Vorschläge jederzeit her. Ja.

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2: Wettertechnisch heute 30 bis 32 Grad möglich. Sonne ist dabei, aber auch einige Wolken. So, ich muss das Mikrofon kurz schieben, dann mache ich mal Lärm. Einige Wolken mit dabei und im Bergland kann es auch wieder teilweise kräftige Gewitter geben. Und auch morgen und am Sonntag ähnlich, aber von den Temperaturen her mehr. Also kriegen wir 32 bis 34 Grad am Wochenende, wieder mehr Sonne, also meist Sonne sogar am Wochenende. Und aber auch da im Bergland wieder teils kräftige Gewitter möglich. Das heißt Starkregen und Hagel und Sturm leider wieder vielleicht am Start im Bergland. Schauen wir auf die Straßen. So, und da haben wir kleinen Geisterfahrer Michi.
3: Ganz genau so ist es. Achtung Autofahrer, auf der A12 Inntal Autobahn kommt euch im Bereich Kirchbichl und Wiesing ein Geisterfahrer entgegen. Ich wiederhole, Achtung Autofahrer, auf der A12 Inntal Autobahn kommt euch im Bereich Kirchbichl und Wiesing ein Geisterfahrer entgegen. Bitte fahrt in beiden Richtungen vorsichtig und überholt nicht. Wir geben Entwarnung, sobald der Geisterfahrer die Autobahn verlassen hat. Dann kommen wir zu den anderen Verkehrsmeldungen und da starten wir in Oberösterreich. Da gab es einen Unfall auf der Westautobahn Richtung Wien zwischen Forchdorf und Eberstalzell. Linker Fahrstreifen aktuell gesperrt. Ihr kommt aber langsam an der Unfallstelle vorbei. Und auf der 8 Richtung Passau gibt es zwischen Meckenhofen-Galsbach und der Raststation Eistersheim einen Stau und etwa 30 Minuten mehr Fahrzeit. Grund dafür ist ein defektes Fahrzeug. In Tirol im Reiseverkehr dauert es eine Stunde länger. Auf der Fernbahnstrecke Richtung Deutschland, hier gibt es abschnittsweise Stau und das im gesamten Verlauf. In Salzburg A10 Autobahn Richtung Salzburg zwischen Fahrwerf und Pastlurg ein Plus von 20 Minuten und in Niederösterreich bei Trassenhofen brauchte bei der Ausreise nach Tschechien derzeit eine Dreiviertelstunde länger und in Kärnten beim Karawankentunnel aktuell rund eine Dreiviertelstunde länger bei der Einreise nach Österreich.
2: Uff. Dann vielen lieben Dank, Geisterfahrer, behalten wir im Blick. Gute Fahrt.
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0: Incubus und Love Hurts, 88.6 am Freitag um 14.40 Uhr. Und es gibt schon gute Nachrichten für die Straßen, Michi. Geisterfahrer haben wir gehabt.
1: Ganz genau, und da gibt es jetzt die Entwarnung der Geisterfahrer, und zwar der im Bereich Kirchbichl-Wiesing auf der 12. der Inntal-Autobahn entgegengekommen ist. Der hat die Autobahn jetzt verlassen. Damit ist wieder alles so, wie es sein soll.
0: Das hören wir sehr gerne. Und da machen wir jetzt gleich einen fliegenden Wechsel. Michi geht wieder in die Redaktion raus. Anni ist herinnen. Hallo!
2: Hallo.
0: Da ist was los heute.
2: Ja, Jesus Maria. Das ist ein Wahnsinn. Ach Gott.
0: Oder da kommt man schon fast ein klein wenig durcheinander, was da momentan heute. Ich habe auch schon gesagt, es ist Montag, 6.37 Uhr. Ja?
2: Ja.
0: Hoppsala? Nein, ist es nicht. Das ist Freitag, 14.41 Uhr und du übernimmst jetzt gleich.
2: Ja, ganz genau so
0: gut,
2: ist es.
0: Gut, das ist sehr gut. Warte mal, jetzt schalten wir da den Ari mal wieder ab. Gut. Wie ist denn so die Temperatur jetzt gerade draußen?
2: Es geht. Also es ist, das Ding ist, man muss es immer im Vergleich sehen. Also es ist schon ziemlich heiß noch draußen, aber im Vergleich zu den letzten Tagen ist es ja
0: ist es angenehm.
2: Fast schon herbstlich.
0: Ja, wobei man sagen muss, im Westen ist auch ein bisschen kühler.
2: Ja.
0: Ja, und da sind aber auch teilweise Unwetter gewesen, dass es würde ein Bach wirklich durch den Ort und durch die Häuser rauschen in Tirol und Salzburg. Also, und es sind ja auch wieder doch Gewitter im Bergland mit dabei, deswegen Daumen drücken und hoffentlich haben wir eher ein schönes Wochenende, wünschen wir uns alle.
2: Hoffentlich, ja.
0: Aber heute genießen wir mal die Nicht-Hitze.
2: Es wäre ja auch nicht schlimm, wenn es ein bisschen regnen
0: normal
2: würde.
0: Ja, normal! Genau. Aber was ist schon normal? Ja, Wahnsinn. In diesem Sinne wünsche ich viel Spaß mit der Anni. Die Ärzte gibt es noch und Within Temptation. Und bin jetzt ganz frech. Wir hören uns am Mittwoch wieder. Bis dann!

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3: Naja, die schlimmste Hitzewelle, die sollte mit heute einigermaßen vorbei sein. Die Temperaturen, die liegen heute unter Anführungszeichen nur noch zwischen 23 und 32 Grad maximal. Außerdem sind neben der Sonne heute einige Regenschauer und Gewitter möglich, vor allem im Westen Österreichs. Das Wochenende geht dann recht ähnlich weiter. Also sowohl morgen als auch übermorgen wird es wieder sehr sonnig. Trotzdem sind aber auch das ganze Wochenende über auch dichte Wolken unterwegs. Da müssen wir auch stellenweise wieder mit Regen und Gewittern rechnen. Alles in allem morgen am Samstag bei bis zu 34 Grad. Am Sonntag, da gehen sich dann wieder bis zu 37 Grad aus. Es ist 14.51 Uhr und damit kommen wir zu den Nachrichten und zu Alexander Fekonia.
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5: Der Kinobesuch ist wieder im Trend, vor allem bei jungen Menschen. Laut einer US-Marktforschung sind die unter 30-Jährigen dort im Vorjahr um 25% häufiger ins Kino gegangen als im Jahr davor. Auch in Österreich suchen jüngere Menschen wieder häufiger Kinos auf, angekurbelt unter anderem durch das Nonstop-Kino-Abo mit rund 12.000 Mitgliedern. Wegen der Dürre arbeitet die Regierung mit den Bundesländern an einem Hilfspaket für die Bauern. Kanzler Stocker hat versprochen, dass es sowohl schnelle finanzielle Hilfe als auch einen Ausgleich für die Schäden geben soll. Ein Termin dafür steht aber noch nicht fest. Die Kleinbäuerinnenvereinigung ÖBV will dabei vor allem, dass künftig vorgebeugt und nicht nur im Nachhinein geholfen wird. Wegen der gekürzten Budgets fehlen dem Bewährungshilfeverein Neustart in den kommenden 2 Jahren 8 Millionen Euro. Künftig können deswegen nicht mehr so viele Klienten betreut werden wie bisher. Derzeit betreut der Verein 12.600 Personen, finanziert werden aber nur 11.500. Das Justizministerium warnt hingegen vor unnötiger Panikmache.

0: Tirol gibt es Reiseverkehr. Da dauert es eine Stunde länger auf der Fernpassstrecke Richtung Deutschland. Da gibt es abschnittsweise Stau und das im gesamten Streckenverlauf. Niederösterreich, Sabrina hat sich bei uns gemeldet. A2 Richtung Wiener-Neustadt bei Kottwinkbrunn. Da steht ein defektes Fahrzeug auf der Überholspur. Bitte vorsichtig, wenn ihr da unterwegs seid. Dann schauen wir nach Oberösterreich. Da hat es einen Unfall gegeben auf der Westautobahn Richtung Wien bei Eberstalzell. Linker Fahrstreifen ist da noch gesperrt. Ihr kommt aber auch langsam an der Unfallstelle vorbei. Und auf der 8 Richtung Passau, da gibt es zwischen Pichl und Haag Verzögerungen. 15 Minuten länger dauert es. Der Grund dafür ist ein defektes Fahrzeug. Salzburg, Tauernautobahn, da hat der Stau jetzt nochmal zugenommen. Richtung Salzburg, Zwischenfahrwerf von Pastlurg, ein Plus von einer halben Stunde. Und in Niederösterreich bei Drassenhofen, da braucht er bei der Ausreise derzeit etwa 30 Minuten länger. Und Kärnten beim Karawankentunnel eine Dreiviertelstunde länger von Slowenien bei der Einreise nach Österreich.
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0: Und geblitzt wird auch an diesem Freitagnachmittag, und zwar im Burgenland, hat sich der Bernhard bei uns gemeldet über WhatsApp. Hauptstraße Oberpullendorf im 30er bei der Fahrschule und Ortseingang Dörfel, und zwar von Drasmarkt kommen. Vielen Dank, Bernhard, fürs Melden. Dir und allen anderen gute und sichere Fahrt.
2: Danke, Michi.
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2: Ja, ganz genau so ist es. In ein paar Minuten schon wieder 15 Uhr und damit, ja, starten wir heute in euren Freitagnachmittag hier auf 88.6. Leute, das ist euer Weg ins Wochenende. Gleich mit einem brandneuen Album. Worum es da genau geht, darüber reden wir gleich. Direkt nach Bryan Adams, Summer of 69 und jetzt The Interrupters. She's Kerosene.

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Das ist euer Freitagnachmittag auf 88.6 mit Bryan Adams, Summer of 69. 15.05 Uhr heute am 7. August und heute, da ist es endlich soweit, Leute. Lange haben wir drauf gewartet, aber heute ist es endlich rausgekommen.

Dance Nights, das brandneue und sensationelle Album von Electric Callboy. Und das ist bitte mit heute wirklich perfektes Timing. Wir feiern heute nämlich auch Geburtstag. Und zwar von Electric Callboy himself, Kevin Ratajczak. Der wird heute 41 Jahre jung. Und ich finde, das größte Geschenk zum Geburtstag, das hat er sich eigentlich direkt selbst gemacht. Das neue Album Dance Night. Einfach saugeil. Und wie cool das klingt, das hören wir jetzt natürlich mit Electric Callboy. Reverie.

ganz genau so, nicht anders, hat der Freitagnachmittag hier auf 88.6 zu klingen mit AC/DC Rock'n'Roll Train, die perfekte Nummer für euren Start ins Wochenende heute. 15.13 Uhr ist es, heißt auch in ein paar Minuten, da machen wir wieder einen Blick zu Wetter und Verkehr, aber jetzt gibt's erstmal Soundgarden, Black Hole Sun. Schönen Freitag.

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1: Ja, der Freitag heute, der läuft zwar auch wieder sehr heiß, aber immerhin nicht mehr so heiß wie die letzten Tage. Heute, da liegen die Temperaturen zwischen 23 und 32 Grad. Morgen am Samstag, da wird es dann wieder ein bisschen wärmer, bei bis zu 34 Grad maximal. Und am Sonntag übermorgen, da sind es dann bis zu 37 Grad. Außerdem gibt es das ganze Wochenende zwar wieder viel Sonne, trotzdem müssen wir aber auch hier und da immer wieder mit Gewittern und Regen rechnen. Es ist 15.24 Uhr und damit machen wir noch einen Blick auf die Straßen. Michi, was tut sich da?
2: Ja, es tut sich schon was für Freitagnachmittag. Ganz arg ist es aber auch nicht. Wir schauen zuerst in die Steiermark. S35 Brugger Schnellstraße Richtung Graz. Da gab es einen Unfall auf der Überholspur kurz vor Rotleiten. Da ragt jetzt ein Auto in die Fahrbahn hinein. Bitte ganz vorsichtig sein, wenn ihr da unterwegs seid. Dann in Kärnten. Da ist ein Notarzt-Hubschrauber im Einsatz. B100 der Autalstraße zwischen Berg und Greifenburg. Sperre nach einem Unfall mit einem PKW und einem Motorrad. Es gibt in beiden Richtungen Stau. Ausweichen ist möglich über Amlach. Salzburg, auf der 10er Tauernautobahn Richtung Salzburg gibt es Blockabfertigung im Reiseverkehr bei Flacher und bei Pasluik. In Summe ein Plus von einer halben Stunde. Tirol, da gibt es viel Reiseverkehr und zwar auf der Fernpassstrecke der B179 Richtung Deutschland. Hier gibt es im gesamten Verlauf immer wieder abschnittsweise Stau. Insgesamt dauert es da eine Stunde länger. Und zwei Grenzwartezeiten haben wir auch noch, und zwar Niederösterreich bei Drassenhofen braucht ihr bei der Ausreise derzeit etwa 30 Minuten und in Kärnten beim Karawankentunnel eine Dreiviertelstunde länger von Slowenien bei der Einreise nach Österreich. Los geht's, wünschen wir gute und sichere Fahrt.
1: Danke, Michi.
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1: Die Red Hot Chili Peppers waren das natürlich auf 88.6 heute am Freitag. Und damit steht natürlich auch bald schon wieder ein neues Thema an. Die vierte Woche in der 88.6 Rock'n'Roll Sommerschule, die neigt sich jetzt schon so langsam aber sicher einem Ende zu. Ich meine, es ist eh schon wieder Freitag. Und damit starten wir am Montag in Woche 5. Man muss schon sagen, da waren schon wirklich coole Themen mit dabei. Da gab es schon alles Mögliche. Also Emo zum Beispiel oder Soundtracks, das war auch richtig cool. Und nächste Woche, da geht's um...

Richtig, Rock aus Deutschland, finde ich sensationell. Woche 5 in der 88.6 Rock'n'Roll Sommerschule dreht sich ums Thema Deutschrock. Aber Leute, da geht's jetzt um euch. Habt ihr eine ganz besondere Connection vielleicht zu einer Band aus Deutschland? Ist euch vielleicht ein Song ganz besonders wichtig? Her mit euren Geschichten und natürlich euren Musikwünschen dazu. Per WhatsApp an die 0676 83 88 6100. Und ich habe jetzt eine absolute Powerfrau aus Deutschland mit im Gepäck. Jennifer Rostock, jetzt auf 88.6. KBAG. Viel Spaß!

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1: Heute am Freitag starten wir eigentlich im Großteil Österreichs recht angenehm ins Wochenende. Also die schlimmste Hitzewelle ist mit heute einmal vorerst vorbei, sag ich einmal. Die Temperaturen, die liegen heute nur noch zwischen 23 und 32 Grad maximal. Außerdem sind heute neben der Sonne heute einige Gewitter und Regenschauer möglich. Das Wochenende geht dann auch recht ähnlich weiter. Sowohl morgen als auch übermorgen wird es wieder sehr, sehr sonnig. Trotzdem sind aber über das ganze Wochenende auch dichte Wolken unterwegs. Da müssen wir stellenweise auch mit Regen und Gewittern rechnen. Alles in allem morgen am Samstag bei bis zu 34 Grad. Am Sonntag, da gehen sich bis zu 37 Grad aus. Es ist 15.52 Uhr und damit kommen wir zu den Nachrichten und zu Alexander Fekonia.
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3: Wir sind zwar mitten in den Sommerferien, der Schulstart rückt aber trotzdem näher und rund 920.000 Kinder in Österreich bekommen zum Schulstart zusätzlich Geld. Das Schulstartgeld beträgt rund 120 Euro und wird automatisch ohne extra Antrag an Eltern von Kindern zwischen 6 und 15 Jahren ausbezahlt. Laut dem Familienministerium soll das Geld bereits am Konto sein. Im Vorjahr sind in Österreich mehr als 1.570 Menschen aus Hass attackiert worden, zeigt ein neuer Bericht des Innenministeriums. Über 300 Mal ist der Angriff wegen der sexuellen Orientierung

0: FIFA-Boss Gianni Infantino, auch der norwegische Fußballverband fordert heute seinen sofortigen Rücktritt. Verbandschefin Clave Næss, die auch als mögliche Nachfolgerin Infantinos gilt, sagt, das Vertrauen in ihn sei weg. Auch andere europäische Verbände sehen das genauso. Rückendeckung bekommt Infantino von der FIFA-Führung selbst sowie von Afrikas Kontinentalverband.
1: Danke, Alexander. 15.54 Uhr ist es. Michi, der Blick auf die Straßen, der schaut ganz gut aus. Naja, doch nicht.
2: Naja, es ist besser geworden. Schauen wir zuerst nach Kärnten. Und zwar BR100 Trautalstraße zwischen Berg und Greifenburg. Da gab es eine Sperre nach einem Unfall mit PKW und einem Motorrad. Die Sperre ist jetzt aufgehoben, aber da gibt es noch Reststau in beiden Richtungen. Dann nach Salzburg, A10-Tauern-Autobahn Richtung Salzburg. Da gibt es Blockabfertigung im Reiseverkehr bei Flacher und bei Passluik. In Summe ist das jetzt schon ein Plus von 50 Minuten. Tendenz leider eher steigend. Dann schauen wir nach Tirol, A13 und A12 Richtung Kufstein. Von Schönberg bis Wattens gibt es Kolonnenverkehr und eine halbe Stunde mehr Fahrzeit. Und die Fernpassstrecke B179 Richtung Deutschland, da gibt es Blockabfertigung vor dem Grenztunnel Füssen. Aktuell 15 Minuten plus. Und jeweils 20 Minuten mehr braucht er bei folgenden Grenzübergängen. Niederösterreich bei Trassenhofen, bei der Ausreise nach Tschechien und in Kärnten beim Karawankentunnel von Slowenien bei der Einreise nach Österreich. Wo es geht, wünschen wir gute und vor allem sichere Fahrt.
1: Danke, Michi.
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5: Ja, ganz genau so ist es. Gleich 16 Uhr heute am Freitagnachmittag. Und das ist euer Weg ins Wochenende hier auf 88.6. Falls ihr heute am Abend noch nichts vorhabt, aber top motiviert seid. Leute, in ein paar Minuten, da erzähle ich euch, was ihr heute Abend in Wien machen könnt. Aber jetzt starten wir erstmal rein und das jetzt mit The

0: fast 6 Minuten Kult mit Queen Bohemian Rhapsody. Es ist 16.08 Uhr und falls ihr mal in Wien unterwegs sein solltet, gibt es da ein Lokal, da solltet ihr echt einmal vorbeischauen.
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1: Ja, der Freitag heute, der läuft zwar auch wieder ziemlich warm, aber immerhin nicht mehr so heiß wie die letzten Tage. Wir sind weiter entfernt von den 40 Grad. Heute, da liegen die Temperaturen zwischen 23 und 32 Grad maximal. Und das ganze Wochenende geht es dann relativ ähnlich weiter. Also morgen, da wird es eine Spur wärmer bei bis zu 34 Grad maximal. Am Sonntag übermorgen, da sind es dann bis zu 37 Grad. Außerdem gibt es das ganze Wochenende zwar wieder viel Sonne, trotzdem müssen wir aber auch ähnlich wie heute immer wieder mit Regen und Gewittern rechnen. Es ist 16.21 Uhr und damit kommen wir zu den Schlagzeilen und zu Alexander Fekonia.
2: Wir sind zwar mitten in den Sommerferien, der Schulstart rückt aber trotzdem näher und rund 920.000 Kinder in Österreich bekommen zum Schulstart zusätzlich Geld. Das Schulstartgeld beträgt rund 120 Euro und wird automatisch ohne extra Antrag an Eltern von Kindern zwischen 6 und 15 Jahren ausbezahlt. Laut dem Familienministerium soll das Geld bereits am Konto sein. Im Vorjahr sind in Österreich mehr als 1570 Menschen aus Hass attackiert worden, zeigt ein neuer Bericht des Innenministeriums. Über 300 Mal ist der Angriff wegen der sexuellen Orientierung der Betroffenen passiert. 9 von 10 Mal ist es dabei um Homophobie gegangen. Fast jeder vierte davon ist dabei auch körperlich verletzt worden. Aufgeklärt hat die Polizei 64% dieser Fälle.
1: Danke, Alexander. 16.22 Uhr und damit machen wir einen Blick auf die Straßen und da hat der Michi den Überblick. Michi, ui.
3: Ja. Wir schauen zuerst zu einer Tunnelsperre und zwar in der Steiermark. An der neuen Pyrenautobahn Richtung Slowenien, kurz nach St. Michael, da ist der Kleinalmtunnel gesperrt. Da gab es einen Auffahrunfall mit 2 Fahrzeugen. Ausweichen ist möglich über die S6, den Knotenbruck und die S35. Salzburg, weiterhin Reiseverkehr auf der A10 der Tauernautobahn Richtung Deutschland. Blockabfertigung eben im dichten Reiseverkehr bei Flacher und bei Pastluik. In Summe verliert er da 50 Minuten. Tirol, A13 Brenner und A12 Inntalautobahn Richtung Kufstein. Von Schönberg bis Wattens Kolonnenverkehr und 40 Minuten mehr Fahrzeit. Fernpassstrecke B79 Richtung Deutschland, da gibt es auch Blockabfertigung vor dem Grenztunnel Füssen, aktuell 20 Minuten mehr Fahrzeit. Und jeweils 20 Minuten länger braucht ihr in Niederösterreich, zum Beispiel Niederösterreich bei Trassenhofen bei der Ausreise nach Tschechien und ebenfalls 20 Minuten in Kärnten beim Karawankentunnel von Slowenien bei der Einreise nach Österreich.
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3: Und auch geblitzt wird an diesem Freitagnachmittag. Sabrina hat sich bei uns gemeldet und zwar B2 Richtung Gmünd kurz vor Horn. Vielen Dank, Sabrina, fürs Melden. Dir und allen anderen gute und sichere Fahrt durch diesen Freitagnachmittag.
1: Danke, Michi.
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28: Ja!

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0: Falco würgen wir jetzt ganz kurz ab, gibt's gleich noch einmal mit Out of the Dark, aber das ist jetzt wichtiger. Michi.
1: Du sagst es, Anne, wir haben eine Geisterfahrermeldung. Achtung, Autofahrer, auf der 9 der Pürner Autobahn kommt euch zwischen dem kleinen Tunnel und St. Michael ein Geisterfahrer entgegen. Bitte fahrt in beiden Richtungen vorsichtig und überholt nicht. Ich wiederhole, Achtung, Autofahrer, auf der 9 der Pürner Autobahn kommt euch zwischen Kleinalmtunnel und St. Michael ein Geisterfahrer entgegen. Bitte fahrt in beiden Richtungen vorsichtig und überholt nicht. Wir geben Entwarnung, sobald der Geisterfahrer die Autobahn verlassen hat.
0: Danke, Michi.

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0: Mit Falco Out of the Dark durch euren Nachmittag heute am Freitag. Langsam aber sicher schon am Weg ins Wochenende. Der 7. August heute und am 1. Oktober, da ist es schon soweit. 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
0: 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Oktober live in Las Vegas und jetzt hier bei 88.6. Metallica, Seek and Destroy.

0: Metallica, Seek and Destroy auf 88.6 heute am Freitag. Langsam aber sicher in Richtung Wochenende. Michi, das ist jetzt wichtig.
1: Ganz genau, das ist die Wiederholung der Geisterfahrermeldung. Und zwar, Achtung Autofahrer, auf der neuen der Pyrn-Autobahn kommt euch im Bereich St. Michael zwischen Kleinalmtunnel und St. Michael ein Geisterfahrer entgegen. Bitte fahrt in beiden Richtungen vorsichtig und überholt nicht. Ich wiederhole, Achtung Autofahrer, auf der neuen der Pyrn-Autobahn kommt euch im Bereich St. Michael zwischen Kleinalmtunnel und St. Michael ein Geisterfahrer entgegen. Bitte fahrt in beiden Richtungen vorsichtig und überholt nicht. Wir geben natürlich Entwarnung, sobald der Geisterfahrer die Autobahn verlassen hat.
0: Danke, Michi.

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1: Gute Nachrichten. Das Gröbste, was die Hitzewelle angeht, das sollte vorbeigehen. Also vorbei sein. Die Temperaturen, die liegen heute nur noch unter Anführungszeichen zwischen 23 und 32 Grad maximal. Außerdem sind heute neben der Sonne einige Regenschauer und Gewitter möglich, vor allem im Westen Österreichs. Das Wochenende, das geht dann recht ähnlich weiter. Sowohl morgen als auch übermorgen am Sonntag wird es wieder sehr sonnig. Trotzdem sind aber das ganze Wochenende über auch dichte Wolken unterwegs. Da müssen wir auch stellenweise wieder mit Regen und Gewittern rechnen. Alles in allem, morgen am Samstag bei bis zu 34 Grad. Am Sonntag, da sind es maximal 37 Grad. Es ist 16.50 Uhr und damit kommen wir zu den Nachrichten und zu Alexander Fekonia.
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3: Weil es auch auf den Bergen zu trocken ist, wird das Wasser auf mehreren Schutzhütten des Alpenvereins knapp. Betroffen sind unter anderem Hütten in der Steiermark, Oberösterreich, Tirol und Vorarlberg. Der Alpenverein bietet deswegen Gäste sparsam mit Wasser umzugehen. Auf manchen Hütten wurden nun auch Duschen zeitweise gesperrt. In manchen Fällen könnte die Saison dadurch sogar früher enden als geplant. Bundeskanzler Christian Stocker hat sich heute für seine Aussage entschuldigt, dass Kinderbetreuung keine Arbeit sei. Nach heftiger Kritik von den Koalitionspartnern und der Opposition hat er klargestellt, der Satz sei falsch gewesen. Selbst aus der eigenen Partei kommt Kritik, etwa von der steirischen ÖVP-Politikerin Kohm. Rückendeckung bekommt Stocker dagegen von Niederösterreichs Landeshauptfrau Mikl-Leitner. Saudi-Arabien, Pakistan und der NATO-Staat die Türkei haben heute einen gemeinsamen Verteidigungspakt unterschrieben. Ein Angriff auf einen der drei Staaten gilt künftig als Angriff auf alle drei. Hintergrund sind die wachsenden Spannungen am Persischen Golf. Erst vergangene Nacht hat Saudi-Arabien einen Angriff der Houthi-Miliz aus dem Jemen gemeldet.
2: Die gute Nachricht zum Schluss.
3: Die gibt's heute für die heimische Energiewende. Die Windkraft in Österreich hat im Juli besonders viel Strom geliefert. Laut der IG Windkraft ist es der zweitbeste Juli seit 12 Jahren gewesen. Rund 31% mehr Windstrom als im langjährigen Schnitt sind da zusammengekommen. Damit konnten 2,2 Millionen Haushalte versorgt werden.
1: Danke, Alexander. 16.51 Uhr und damit machen wir noch einen Blick auf die Straßen. Michi, da starten wir mit einer guten Nachricht.
4: Genau, nicht nur Alexander hat eine gute Nachricht, sondern auch ich habe eine gute Nachricht. Und zwar kommt die von den Straßen und zwar betreffend dem Geisterfahrung. Entwarnung, gute Nachricht, eben der Geisterfahrer hat die A9, die Pyrenautobahn zwischen Kleinalm und St. Michael verlassen. Und damit ist damit wieder alles frei. Dann kommen wir zu den weiteren Verkehrsmeldungen. Und da starten wir in Niederösterreich. Die Pepper hat sich bei uns gemeldet. Und zwar A1 Richtung Wien, kurz nach der Raststätte St. Pölten. Da dürfte es einen Unfall gegeben, Stau. Polizei und Rettung sind da schon vor Ort. Wir behalten das natürlich weiter im Auge. Vielen Dank, Pepper, fürs Melden. Wir schauen in die Steiermark. A9 Pyrenautobahn Richtung Slowenien. Kurz nach St. Michael ist der Kleinalm-Tunnel gesperrt. Auffahrunfall mit 2 Fahrzeugen. Ausweichen ist möglich über die S6, den Knotenbruck und die S35. Weiter geht's nach Salzburg. Im Ponga ist die B99 gesperrt zwischen Radstadt und Untertauern. Ein Unfall- und Notfallhubschrauber ist da sogar im Einsatz. Ausweichen geht über die A10, die Tauernautobahn. Ja, da gibt es aber schon Stau, nämlich Richtung Deutschland gibt es da Blockabfertigung im dichten Reiseverkehr bei Flacher und Pastluik. In Summe verliert er aktuell 1 Stunde. Und auch in Tirol gibt es Reiseverkehr A13 Brenner und A12 Inntal-Autobahn Richtung Kufstein von Schönberg bis Watzen. Bis Wattens gibt es Kolonnenverkehr und 40 Minuten plus. Und auf der Fernpassstrecke der B179 Richtung Deutschland, auch da gibt es Blockabfertigung vor dem Grenztunnel Füssen. Aktuell eine halbe Stunde Wartezeit. Wo es geht, wünsche mir eine gute und sichere Fahrt.
1: Danke, Michi.
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10: Ja, ganz genau. Und das ist euer Weg ins Wochenende hier auf 88.6. Es ist schon wieder kurz vor 17 Uhr heute am Freitag. Heißt, hoffentlich seid ihr schon gut ins Wochenende gestartet. Aber auch wenn nicht, Leute, wir machen uns jetzt so oder so einen richtig feinen Abend. Gleich mit Musik aus Österreich. Aber jetzt gibt's erstmal Linkin Park. One Step Closer. Für den Weg ins Wochenende.

0: Charlotte, Lifestyles of the Rich and Famous auf 88.6, heute am 7. August schon. Und das heißt, sie geht nur noch ein paar Wochen, die Voting-Phase.
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0: Ja, Sommer heißt bei uns hier auf 88.6 Voting-Phase. Wir sind nämlich schon im Halbfinale, aber eins nach dem anderen. Es geht natürlich um unsere heißgeliebten Bands aus Österreich und genau denen wollen wir eine Bühne bieten. Deswegen suchen wir ihn natürlich auch heuer wieder, den großen 88.6 Headliner der Rot-Weiß Rockstage. Heißt, es sind jetzt nur noch die besten neuen Bands übrig und ich sage euch eins, die haben es wirklich in sich. Neue Bands aus allen Ecken Österreichs, zum Beispiel auch aus Waidhofen an der Ips. Eastwood Haze. Aber Leute, das liegt jetzt voll und ganz an euch. Denkt ihr, dass Eastwood Haze das Zeug zum 88.6 Headliner der Rot-Weiß Rockstage haben? Dann stimmt's jetzt ab auf unserer Homepage radio88.6.at und hier sind sie auch schon. Eastwood Haze, jetzt auf 88.6. I know a place.

Billy Talent, Red Flag auf 88.6. Heute am Freitag am späten Nachmittag. Schon langsam, aber sicher gehen wir doch in Richtung Feierabend. 17.11 Uhr ist es schon. Und jetzt gibt's erstmal The Darkness. I believe in a thing called love. Schönen Freitag.

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1: Ja, der Freitag heute, der läuft zwar auch wieder ziemlich heiß, aber immerhin nicht mehr so heiß wie die letzten Tage. Also wir sind weiter entfernt von den 40 Grad. Heute, da liegen die Temperaturen zwischen 23 und maximal 32 Grad. Außerdem sind heute immer wieder Regenschauer und Gewitter möglich, vor allem im Westen Österreichs. Morgen und übermorgen, also am Wochenende, da geht es dann recht ähnlich weiter. Morgen am Samstag wird es wieder ein bisschen wärmer, aber bis zu 34 Grad maximal. Und am Sonntag übermorgen, da sind es dann wieder bis zu 37 Grad. Außerdem gibt es das ganze Wochenende zwar auch wieder viel Sonne, trotzdem müssen wir aber auch morgen und übermorgen immer wieder mit Gewittern und Regenschauern rechnen. Es ist 17.23 Uhr und damit kommen wir zu den Schlagzeilen und zu Alexander Fekonia.
2: Weil es auch auf den Bergen zu trocken ist, wird das Wasser auf mehreren Schutzhütten des Alpenvereins knapp. Betroffen sind unter anderem Hütten in der Steiermark, Oberösterreich, Tirol und Vorarlberg. Der Alpenverein bietet deswegen Gäste sparsam mit Wasser umzugehen. Auf manchen Hütten wurden nun auch Duschen zeitweise gesperrt. In manchen Fällen könnte die Saison dadurch sogar früher enden als geplant. Bundeskanzler Christian Stocker hat sich heute für seine Aussage entschuldigt, dass Kinderbetreuung keine Arbeit sei. Nach heftiger Kritik von den Koalitionspartnern und der Opposition hat er klargestellt, der Satz sei falsch gewesen. Selbst aus der eigenen Partei kommt Kritik, etwa von der steirischen ÖVP-Politikerin Kohm. Rückendeckung bekommt Stocker dagegen von Niederösterreichs Landeshaupt Frau Mikl-Leitner. Saudi-Arabien, Pakistan und der NATO-Staat die Türkei haben heute einen gemeinsamen Verteidigungspakt unterschrieben. Ein Angriff auf einen der drei Staaten gilt künftig als Angriff auf alle drei. Hintergrund sind die wachsenden Spannungen am Persischen Golf. Erst vergangene Nacht hat Saudi-Arabien einen Angriff der Houthi-Miliz aus dem Jemen gemeldet.
1: Vielen Dank, Alexander. 17.25 Uhr ist es. Verzeihung. Michi, was tut sich da aktuell auf den Straßen?
3: Ja, wir schauen zum ersten Mal nach Niederösterreich und zwar gab es einen Unfall im Raum St. Pölten auf der A1 der Westautobahn Richtung Wien. Kurz nach St. Pölten Süd ist der Unfall im Baustellenbereich auf der rechten Fahrspur passiert. 3 Kilometer Stau und 20 Minuten Zeitverlust. In die Steiermark, an neuen Pyrenautobahn Richtung Slowenien, kurz nach St. Michael ist der Kleinalmtunnel wieder frei. Unfallstelle im Tunnel ist geräumt. Der Mörchen hat sich bei uns gemeldet. Der Stau löst sich da auch schon auf. Vielen Dank fürs Melden. Weiter geht's nach Salzburg und zwar B99. Entschuldige, die Sperre nach einem Unfall zwischen Radstadt und Untertaun ist auch aufgehoben. Unfallstelle auch da geräumt. Dann A10 Tauernautobahn Richtung Deutschland. Da gibt's immer noch Blockabfertigung im dichten Reiseverkehr. Und zwar bei Flacher und bei Pastlurg insgesamt 1 Stunde Zeitverlust. Und in Tirol A13 Brenner und H12 Intalautobahn Richtung Kufstein 40 Minuten Zeitverlust von Schönberg bis Wattens. Und auf der Fernpassstrecke B179 Richtung Deutschland gibt's Blockabfertigung vor dem Grenztunnel Füssen. Aktuell 1,5 Stunde Wartezeit.
0: Vorsicht, Blitzer!
3: Und der Mario hat sich gemeldet. Niederösterreich, Achtung, auf der B71 Zellereinstraße zwischen Langer und Holzhüttenboden steht aktuell ein mobiler Blitzer, also lieber kurz vom Gas gehen. Danke Mario fürs Melden. Außerdem der Roman auf der Radlpassstraße auf der Höhe Dieselkino in Liebach. Auch da wird geblitzt. Roman und Mario, vielen Dank fürs Melden. Euch und allen anderen gute und sichere Fahrt.
1: Danke Michi.
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mit Nirvana Heart-Shaped Box hier auf 88.6, langsam aber sicher in Richtung Wochenende. Es ist 17.37 Uhr, heute am 7. August und damit kommen wir zu einem sensationellen, ja eigentlich Country-Rock-Duo. I'll be buried in a trumpet, you'll be waiting on a hearse, you can't say you Es geht um Lakeview und Lakeview, die haben sich für ihre neueste Single Unterstützung geholt und zwar von The Ghost Inside. Und wie cool das klingt, das zeige ich euch jetzt. Ich sag's euch, die Nummer, die ist Gänsehaut pur, die taugt mir voll. Lakeview, jetzt featuring The Ghost Inside auf 88.6. Kill Me First.

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1: Ja, der Freitag heute, der geht relativ freundlich zu Ende. Neben der Sonne sind aber jetzt trotzdem auch immer wieder Gewitter und Regenschauer dabei, vor allem im Westen Österreichs. Und ja, die schlimmste Hitzewelle, die sollte jetzt mit heute vorbei sein. Heute, da liegen die Temperaturen unter Anführungszeichen nur noch bei maximal 23 bis 32 Grad. Am Wochenende, da geht es dann recht ähnlich weiter. Morgen und übermorgen, da wird es sehr, sehr sonnig. Auch morgen sind aber wieder dichte Wolken unterwegs. Stellenweise müssen wir auch das ganze Wochenende mit Regen und Gewittern rechnen. Alles in allem morgen am Samstag bei bis zu 34 Grad. Am Sonntag, da sind es dann maximal 37 Grad. Es ist 17.53 Uhr und damit kommen wir zu den Nachrichten und zu Alexander Fekonia.
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3: Nach dem bewaffneten Überfall auf einen Standort des Dorotheums in Wien-Währing gestern fehlt weiter jede Spur des Täters. Die Polizei hat 4 Mitarbeiter befragt, deren Angaben zum Täter übereinstimmen. Der maskierte und eben vermutlich bewaffnete Täter ist geflüchtet und hat seine Beute zurückgelassen. Auch ein stundenlanger Großeinsatz mit der Vega und der Cobra hat nichts gebracht. Verletzt wurde niemand. Im Fall eines getöteten 29-Jährigen in Langenzersdorf in Niederösterreich hat sich der tatverdächtige 18-Jährige laut der Polizei geständig gezeigt. Es dürfte sich um ein Hassverbrechen aufgrund der vermuteten sexuellen Orientierung des Opfers handeln. Der Verdächtige soll laut Medien der sogenannten Pedo-Hunter-Szene angehören. Die Staatsanwaltschaft hat die U-Haft für den 18-Jährigen beantragt. Der Zoff in der SPÖ geht weiter. Burgenlands Landeshauptmann Doskozil legt in seiner Kritik an Parteichef Babler nach. Wenn sich die schlechten Umfragewerte nicht verbessern, brauche es Konsequenzen. Einen möglichen Rücktritt Bablers schließt Doskozil dabei nicht aus. Mit der aktuellen Performance der Bundespartei wolle er jedenfalls in keine Wahl gehen.
2: Die gute Nachricht zum Schluss.
3: Die gibt's heute für die heimische Energiewende. Die Windkraft in Österreich hat im Juli besonders viel Strom geliefert. Laut der IG Windkraft ist es der zweitbeste Juli seit 12 Jahren gewesen. Rund 31% mehr Windstrom als im langjährigen Schnitt sind da zusammengekommen. Damit konnten 2,2 Millionen Haushalte versorgt werden.

0: Hacksattel. Da gibt es Blockabfertigung vor dem Kalcher Kogeltunnel und Wartezeiten von ca. 20 Minuten. Wir wechseln nach Niederösterreich, St. Pölten auf der A1 der Westautobahn Richtung Wien. Kurz vor St. Pölten Süd ist der Unfall im Baustellenbereich passiert. Da ist nur die Überholspur frei. 5 Kilometer Stau und eine halbe Stunde Zeitverlust. Salzburger Zehntauernautobahn Richtung Salzburg, kurz nach Zederhaus, da ist der Tauerntunnel gesperrt, im Tunnel ein Auto mit Panne, am besten die Dauer der Sperre hier aber abwarten. Ebenfalls A10-Tauernautobahn Richtung Deutschland, Blockabfertigung im dichten Reiseverkehr bei Flacher und bei Pastluik, insgesamt 30 Minuten Zeitverlust. Und in Tirol gibt es auch noch Reiseverkehr A13 und A12 Richtung Kufstein, 40 Minuten Zeitverlust von Schönberg bis Wattens und auch auf der Fernpassstrecke B179 Richtung Deutschland vor dem Grenztunnel Füssen, 20 Minuten Wartezeit. Wo es geht, gute und vor allem sichere Fahrt.
1: Danke, Michi.
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10: Ja, und der kommt natürlich auch heute wieder direkt von euch. Folgendermaßen funktioniert's: Ihr kommentiert eure Ideen auf unserer Facebook- oder Instagram-Seite und einer eurer Vorschläge wird dann jeden Tag euer 6er Rock Song. Und es ist Punkt 18 Uhr, also allerhöchste Zeit, so einfach funktioniert's. Das Thema diese Woche: Ragnar.

Rock. Ja, in der 88.6 Rock'n'Roll Sommerschule, da dreht sich heute noch alles um den hohen Norden. Und ich finde, heute am Freitag, da muss ein grande Finale her. Ich meine, wie wäre es denn zum Beispiel mit der Idee von der Steffi?

Volbeat mit Fallen. Oder wie wär's mit? Hammerfall dürfen natürlich auch nicht fehlen. Hearts on Fire, der Vorschlag von der Melanie. Die Idee vom Richard, die war aber auch nicht ohne.

So rockt Finnland. Ich liebe Beast in Black. Ja, so geil einfach nur. Aber euer 88.6 Six Rock Song heute am Freitag, der kommt aus Schweden. Vorgeschlagen zum Beispiel von der Conny, von Patrick und auch vom Simon. Leute, so rockt euer Start in den Feierabend. Und heute auch ins Wochenende, jetzt mit Sabaton. Primo Victoria.

Ja, so lässt sich's ins Wochenende starten, oder? Sabaton waren das mit Primo Victoria. Sabaton, die kommen ja bekanntermaßen aus Schweden und passen damit perfekt zum Thema. Diese Woche, da ist es ja um Rock aus dem hohen Norden gegangen. Und auf nächste Woche freue ich mich schon ganz besonders. Da steht dann nämlich in der 88.6 Rock'n'Roll Sommerschule Deutschrock an. Und ich finde, da gibt's so viele geile Bands und noch mehr geile Nummern. Also Leute, jetzt liegt's an euch. Her mit euren Ideen per WhatsApp an den 0676 83 88 6100. Habt ihr eine Geschichte zu irgendeiner richtig geilen Deutsch-Rockband? Her damit. Hängt euren Musikwunsch hinten dran und ja, dann freuen wir uns auf nächste Woche. Jetzt ist es aber erstmal 18.07 Uhr heute am Freitag und damit ist der Feierabend für heute auch schon wieder offiziell eröffnet, würde ich sagen. Wir halten das Motivationslevel jetzt aber weiterhin schön weit oben. Jetzt mit The Offspring. Hit that!

Das ist der Freitagabend auf 88.6 mit Him und Wicked Game. Es ist 18.17 Uhr und heute am 7. August, da wird gefeiert. Wir feiern Geburtstag und zwar den sage und schreibe 68. Purzeltag von Bruce Dickinson von Iron Maiden. Und hier ist er auch schon. Iron Maiden jetzt auf 88.6. Flight of Icarus.

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0: Limp Bizkit, My Way auf 88.6 heute am Freitagabend, 18.38 Uhr, heute am 7. August. Und bitte, der 7. August schon, es dauert nicht mehr lang.
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8: Und das heute am Freitagabend hier auf 88.6, gleich 19 Uhr. Und ich hoffe wirklich, dass ihr schon im Wochenende seid. Jetzt kann es aber gut sein, dass ihr vielleicht jetzt gerade erst am Weg in die Arbeit seid. Sprich in den Spät- oder sogar in den Nachtdienst und am Wochenende arbeitet. Leute, ganz ehrlich, wir sind bei euch. Danke, dass ihr da die Stellung haltet. Für euch gibt's jetzt Bring Me The Horizon. Doomed. Let's rock.

Das ist der Freitagabend hier auf 88.6 mit Guns N' Roses, Live and Let Die. Es ist 19.15 Uhr und wir sagen heute Happy Release! Electric Callboy haben heute ihr brandneues Album Tanznight rausgebracht und bitte, das ist einfach nur geil, das kann man nicht anders sagen. Damit hat sich aber auch der Kevin Ratajczak von Electric Callboy das größte Geburtstagsgeschenk gemacht. Der wird heute 41 Jahre alt und ich meine ganz ehrlich, wie könnte man cooler in den 41. Geburtstag starten als mit einem sensationellen neuen Album? Also ganz ehrlich, Hut ab. Wir gratulieren zum Geburtstag und das jetzt natürlich mit Electric Callboy. Also nicht nur zum Geburtstag, sondern eben auch zum Release. Und das jetzt mit Electric Callboy und ihrem brandneuen Album. Leute, so rockt der Weg ins Wochenende auf 88.6. Tanznight.

So eine geile Nummer bitte. Die Bloodhound Gang, The Bad Touch auf 88.6. Heute am Freitagabend, der 7. August. Und ja, auch der neigt sich jetzt schon langsam, aber sicher dem Ende zu. Es ist schon 19.36 Uhr. Ich wünsche euch einen wunderschönen Start ins Wochenende. Und wir hören uns dann am Montag wieder. Wie immer 15 bis 20 Uhr hier auf 88.6. Aber jetzt gibt's noch Crazy Town mit Butterfly. Außerdem Social Distortion, Ring of Fire. Und jetzt Dio, Rainbow in the Dark.

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